0: Schauer und Gewitter bei 16 bis 8 Grad. Tagsüber in der Südosthälfte Schauer und kräftige Gewitter, später im Südwesten freundlich, von Nordwesten neue Schauer bis 26 Grad. Es ist 2.03 Uhr.
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2: Mit Jerzy May, willkommen zur zweiten großen Runde. Freut mich, dass Sie sich von uns mit klassischer Musik in dieser Nacht begleiten lassen. Vielleicht ja auch durch Sie hindurch. An gutem Begleitmaterial soll's nicht fehlen. Im Mittelpunkt der kommenden Viertelstunde steht dabei ein wunderbar brummelndes Instrument, das Fagott. Die Noten dafür, die stammen von einem Böhmen des 18. Jahrhunderts, Johann Baptist Georg Neruda.

Patrick de Rietis, in Frankreich geborener Österreicher, der auch lange in Italien lebte. Zu Hause ist er in der Musik und begeistert mit seinem Fagottspiel, hier gerade zusammen mit den Kammersolisten Bratislava. Die Noten stammten aus der Feder von Johann Baptist Georg Neruda. Er komponierte dieses Fagottkonzert in C-Dur. Klangfarbenwechsel im heutigen ARD-Nachtkonzert mit der französischen Sopranistin Véronique Jeans, die uns gleich im eigentlichen mythologischen Sinn bezirzt, denn sie schlüpft in die Rolle der Zauberin Circe in einer lyrischen Tragödie von Jean-Marie Leclerc dem Älteren, Skylla und Glaukos.

musikalischer Spaß, wie Mozart sein Dorfmusikanten-Sextett überschrieb, eine klingende Parodie mit bisweilen gewollt schrägen Tönen und trotzdem, oder gerade deshalb, wunderbar anzuhören. Alle Details hat Jordi Savall mit seinem Ensemble Le Concert des Nations. Viel Vergnügen.

Wenn ein Profi-Ensemble ganz bewusst ein bisschen laienhaft musizieren soll, dann klingt's trotzdem prima, wie hier Mitglieder von Le Concert des Nations, einem der fantastischen Ensembles rund um den Katalanen Jordi Savall, zeigten. Hier gerade mit Mozarts musikalischem Spaß, seinem parodistisch angehauchten Dorfmusikanten-Sextett. Seriöse Musikalität, die gibt's jetzt mit Musik von Ludwig August Lebrun, einst Hofoboist in Mannheim. Und so steht auch jetzt die Oboe im Zentrum des folgenden G-Moll-Konzerts. In unserer niederländischen Aufnahme glänzt dabei Bart Schneemann im Solopart, umrahmt vom Radiokammerorchester unter Jan-Willem de Vriend.

Musik von Ludwig August Lebrun, Mannheimer Mozart-Zeitgenosse mit väterlicherseits belgischem Blut in den Adern. Sein Instrument war die Oboe, so auch in diesem G-Moll-Konzert Nummer 2, gerade gespielt von Bart Schneemann und begleitet vom niederländischen Radiokammerorchester unter Jan-Willem de Vriend. Weiter geht's im heutigen ARD-Nachtkonzert mit Kammermusik von Joseph Haydn, und zwar mit seinem Streichquartett in Esto Opus 9 Nummer 2, gespielt vom ungarischen Festetic-Quartett.

Das vor 4 Jahrzehnten gegründete ungarische Festetics-Quartett, benannt nach einer Adelsfamilie, die sich Kulturförderung auf die Fahnen geschrieben hatte, hier gerade zu hören mit Joseph Haydns Es-Dur-Streichquartett Opus 9 Nummer 2. Streicherklang in größerer Besetzung bietet unsere nächste Musik, komponiert von Anton Filz, 1733 im bayerischen Eichstätt geboren, starb er schon 26 Jahre später in Mannheim. Aus seiner Feder stammt das folgende Konzert für Cello und Streichorchester in G-Dur, in unserer Schweizer Aufnahme gespielt von Thomas de Menga und der Kammerater Bern, geleitet von Thomas Führi.

Der Cellist Thomas de Menga und die Kamerata Bern waren das und spielten dieses G-Dur-Konzert von Anton Filz. Mit ein paar Takten Beethoven begleitet uns Alfred Brendel auf 4 Uhr zu. Gleich nach den Nachrichten geht's mit Musik von Henri Vieuton in die nächste Runde ARD-Nachtkonzert, präsentiert von BR Classic.

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1: Um 4 Uhr mit Ronald Lessig. Bei der Fußballweltmeisterschaft hat England das Spiel um Platz 3 gewonnen. Die Engländer setzten sich im kleinen Finale mit 6:4 gegen Frankreich durch. Aus dem ARD-WM-Team Hendrik Lückhoff.
2: Es war ein extrem unterhaltsames Spiel. In der ersten Hälfte ging bei Frankreich fast nichts, bei England alles. So führten die Three Lions zur Pause schon mit 4:0. Im zweiten Durchgang zeigte Frankreich mit 4 neuen Spielern aber ein anderes Gesicht, schoss 3 Tore in 18 Minuten und der Ausgleich war möglich. Aber England traf zum 5. Mal. Frankreich schaffte nochmal den Anschluss, aber England setzte den Schlusspunkt mit dem 6:4. Für die Engländer ist Platz 3 das beste WM-Resultat nach dem Titel 1966.
1: Bundeskanzler Merz will offenbar noch in diesem Monat klären, wer nach dem Rücktritt von Jens Spahn neuer Fraktionschef der Union im Bundestag werden soll. Als mögliche Nachfolger werden unter anderem Kanzleramtschef Frei, Bundesinnenminister Dobrindt und CDU-Generalsekretär Linnemann gehandelt. Spahn hatte erst vor wenigen Tagen bekannt gegeben, dass er und sein Ehemann mithilfe einer Leihmutter in den USA ein Kind zur Welt gebracht haben. In Deutschland ist das verboten. Spahns Entscheidung hat auch in der eigenen Partei Empörung ausgelöst. Ihm wird mangelnde Glaubwürdigkeit vorgeworfen. Russland hat die ukrainische Hauptstadt Kiew erneut massiv mit Raketen angegriffen. Reporter vor Ort berichteten von zahlreichen Explosionen, die im Zentrum der Stadt zu hören gewesen seien. Bürgermeister Klitschko informierte über Einschläge und Schäden in einigen Stadtteilen. Mehrere Menschen seien verletzt worden. Auch in der Hafenstadt Odessa gab es Angriffe. Laut dem ukrainischen Militär schlug dabei eine Rakete in einem Vergnügungspark ein. Mindestens 2 Menschen seien getötet worden. Von heute an dürfen große Unternehmen in der EU unverkaufte Kleidung und Schuhe nicht mehr einfach vernichten. Entsprechende Regeln sind jetzt in Kraft getreten. Laut EU-Kommission sollen sie dazu führen, dass sparsamer mit Ressourcen umgegangen wird, weniger Umweltschäden verursacht und Wettbewerbsbedingungen fairer werden. Die Unternehmen müssen versuchen, ihre Waren auf anderen Wegen loszuwerden, zum Beispiel als Spenden. Nach Schätzungen der Europäischen Umweltagentur werden zurzeit 4-9% aller Textilien in der EU vernichtet, ohne jemals getragen worden zu sein. Das waren die Nachrichten. Das Wetter in Deutschland. Tagsüber in der Südosthälfte Schauer und Gewitter, im Südwesten freundlich, aber von Nordwesten her Schauer und Gewitter, 18-26 Grad. Am Montag in der Nordosthälfte wechselhaft mit Schauern, sonst heiter bis wolkig, 18-26 Grad, und am Dienstag wechselhaft bis 27 Grad. Es ist 4:03 Uhr.
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3: Weiterhin mit Jerzy May für Sie am Mikrofon und in dieser Stundenrunde, wie vorhin versprochen, zunächst mit Musik von Henri Vieuxtemps. Im 19. Jahrhundert war der Belgier ein gefeierter Geigenvirtuose und wusste natürlich brillant und effektvoll für sein Instrument zu schreiben. Das beweist auch der Solopart seiner Fantasia Appassionata Opus 35. Alle Einzelheiten jetzt von der Geigerin Vivian Hagner und der Königlich Flämischen Philharmonie, dirigiert von Martin Brabins.

Die deutsch-koreanische aus München stammende Geigerin Vivian Hagner 2009 zusammen mit der Königlich Flämischen Philharmonie. Das war die Fantasia Appassionata für Violin und Orchester Opus 35 von Henri Vieton. Auch nachher wird die Geige nochmal im Mittelpunkt stehen bei einem Konzert von Franz Bender. Die kommenden gut 20 Minuten, die sind aber erstmal dem Klavier gewidmet. Der norwegische Pianist Stefan Veselka spielt sechs Masurken Opus 56 von Antonín Dvořák.

Klaviermusik von Antonín Dvořák. Der norwegische Pianist Stefan Veselka war das mit 6 Masurken Opus 56. Wir erweitern die Besetzung für ein Violinkonzert von Franz Bender, 3 Sätze in A-Dur, mit der bulgarischen Meistergeigerin Zefira Valova und dem Ensemble Il Pomodoro.

Die bulgarische Geigerin Zefira Valova und das Ensemble Il Pomodoro spielten dieses Violinkonzert in A-Dur von Franz Bender. Mit Gitarrenklängen aus anonymer Feder begleitet uns Gitarrist Pepe Romero auf 5 Uhr zu.

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1: Um 5 Uhr mit Ronald Lessig. England hat bei der Fußballweltmeisterschaft das Spiel um Platz 3 gewonnen. Das Team von Trainer Thomas Tuchel setzte sich mit 6:4 gegen Frankreich durch. Aus dem ARD-WM-Team Hendrik Lückhoff.
2: Es war ein Spektakel. Nach der ersten Hälfte lag England schon mit 4:0 vorn und der Sieg schien klar. Nach der Pause aber traf Frankreich dreimal und der Ausgleich lag in der Luft. Stattdessen schoss England das 5. Tor. Frankreich kam nochmal zum Anschluss, aber England hatte mit dem 6:4 noch eine Antwort. England feiert unter Trainer Thomas Tuchel mit Platz 3 das beste WM-Ergebnis nach dem Titel 1966. Bei Frankreich erlebte Trainer Didier Deschamps keinen versöhnlichen Abschied. Heute Abend treffen im Finale Spanien und Argentinien aufeinander. Bei den Spaniern musste wegen eines Gewitters das Abschlusstraining ausfallen.
1: Bundeskanzler Merz will offenbar noch in diesem Monat klären, wer neuer Fraktionschef der Union werden soll. Der bisherige Vorsitzende Spahn war gestern im Zuge der Leihmutter-Affäre zurückgetreten. Aus der Nachrichtenredaktion Daniel Runge.
3: Als Top-Kandidat für die Spahn-Nachfolge gilt Kanzleramtschef Frei, ein enger Vertrauter von Merz. Aber auch Innenminister Dobrindt und CDU-Generalsekretär Lindemann werden hoch gehandelt. Gewählt wird der neue Fraktionschef von den Abgeordneten. Spahn hatte erst vor wenigen Tagen bekannt gegeben, dass er und sein Ehemann mit Hilfe einer Leihmutter in den USA ein Kind zur Welt gebracht haben, was in Deutschland verboten ist. Auch Parteikollegen hatten Spahn deshalb mangelnde Glaubwürdigkeit vorgeworfen.
1: Von heute an dürfen große Unternehmen in der EU unverkaufte Kleidung und Schuhe nicht mehr einfach vernichten. Entsprechende Regeln sind in Kraft getreten. Die Unternehmen müssen versuchen, ihre Waren auf anderen Wegen loszuwerden, zum Beispiel als Spenden. Nach Schätzungen der Europäischen Umweltagentur werden zurzeit bis zu 9% aller Textilien in der EU vernichtet, ohne jemals getragen worden zu sein. In Mailand ist am Abend ein Konzert des puerto-ricanischen Sängers Bad Bunny wegen eines heftigen Hagelschauers abgebrochen worden. Das Veranstaltungsgelände wurde geräumt. Dort hatten sich laut italienischen Nachrichtenagenturen 80.000 Menschen für das Konzert versammelt. Nach Angaben der Feuerwehr wurden mehrere Zuschauer von großen Hagelkörnern am Kopf getroffen und verletzt. In sozialen Medien ist auf Videos zu sehen, wie Konzertbesucher unter Schreien im Hagelschauer umherirren. Das waren die Nachrichten. Das Wetter in Deutschland. Tagsüber in der Südosthälfte Schauer und vereinzelt Gewitter, später im Südwesten freundlich, aber von Nordwesten her wieder Schauer und Gewitter, 18 bis 26 Grad. Am Montag im Norden wechselhaft mit Schauern, sonst heiter bis 26 Grad. 5:03 Uhr.
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4: Und aus der Nacht ist der frühe Sonntagmorgen geworden, den wir mit Musik von Antonio Vivaldi beginnen, mit der Ouvertüre bzw. der Sinfonia zu seiner Oper Farnace. Alles Weitere hat jetzt Rinaldo Alessandrini mit Concerto Italiano für Sie. Herzlich willkommen.

Il Farnace, die Vivaldi-Oper rund um den gestürzten König von Pontos, der seine Familie opfern will, damit sie nicht den Römern in die Hände fallen. Das war die Sinfonia, also der instrumentale Auftakt mit Concerto Italiano, dirigiert von Rinaldo Alessandrini. Weiter geht's in spanischen Klangfarben mit Malagueña aus dem eigentlich für Klavier komponierten Zyklus España von Isaac Albéniz. Fritz Kreisler hat brillante Violine dazu gegeben. Wie gut das klingt, zeigen die Geigerin Katrin Scholz und der Pianist Gerald Faut.

Spanienreise mit Stopp in Malaga. Malagueña, ein Stück aus dem Klavierzyklus España von Isaac Albéniz. Und da Reisen zu zweit oft noch mehr Spaß macht als allein, war das die Bearbeitung von Fritz Kreisler mit Geige und Klavier und mit Katrin Scholz und Gerald Faut. Mehr Spanisches gibt's nachher kurz vor sechs zum Ausklang. Jetzt haben wir mehr Klavier zu bieten, in anderer Funktion und Klangfarbe. Hammerflügel, umrahmt von Orchester mit einem Klavierkonzert in D-Dur, das Ludwig van Beethoven nur als Fragment hinterließ, das aber später rekonstruiert bzw. vervollständigt wurde. Unsere Aufnahme, die entstand vor 7 Jahren mit der Pianistin Sophie Majoko-Vetter und den Hamburger Symphonikern, dirigiert von Peter Ruzicka.

70 Seiten Skizzen und gut 250 Takte Partiturautograph von Ludwig van Beethoven. Auf dieser Basis in D-Dur haben Niklaus Kuck und Hermann Dechand ein sechstes Beethoven-Klavierkonzert ermöglicht. Den Solopart unserer Einspielung übernahm 2019 die deutsch-japanische Hammerflügel-Expertin Sophie Majuko-Vetter. Peter Ruzicka dirigierte die Hamburger Symphoniker. Im Mittelpunkt des nächsten Konzertsatzes steht das Cello und damit Peter Hör, der auch die Hofkapelle Weimar leitet. Die Noten stammen von Jean-Louis Duport.

Jean-Louis Duport war ab der zweiten Hälfte des 18. Jahrhunderts einer der ganz großen Stars am Cello. Die Erfahrungen seiner Virtuosität, die ließ er nicht nur in ein eigenes Lehrwerk einfließen, sondern natürlich auch in Kompositionen. Das war der erste Satz seines 5. Cellokonzerts in D-Dur. Ein Virtuose unserer Zeit, Peter Hörr, ebenfalls gefragter Pädagoge, aber auch Dirigent, spielte hier den Solopart und leitete auch noch die Hofkapelle Weimar. Nun im ARD-Nachtkonzert Entdeckenswertes des 20. Jahrhunderts. Der 1982 verstorbene kroatische Komponist Jakov Gotovac verwendete für ein Streichquartett Lieder und Tänze des Balkan. Gehaltvoll auch für große Besetzung, zum Beispiel für die NDR-Radiophilharmonie, dirigiert von Moshe Azmon.

Musik des 1895 geborenen Kroaten Jakov Gotovac. Nach einem Streichquartett von ihm waren das in Orchesterbesetzungen Lieder und Tänze des Balkan Opus 16. Moshe Azmon leitete die NDR-Radiophilharmonie. Wie vorhin versprochen, geht das ARD-Nachtkonzert nochmal mit einer spanischen Facette auf die Zielgerade, mit einem Tanz aus Manuel de Falla's Ballett Der Dreispitz. Und das in historischer Aufnahme von 1961, aber bestens digital aufbereitet. Dirigiert Ernest Ansermet, das Orchestre de la Suisse Romande.

Ernest Ansoirmé mit dem Orchestre de la Suisse Romande 1961 und dem Tanz des Corregidor aus Manuel de Falla's Ballett El Sombrero de Tres Picos oder auch der Dreispitz. Und das war für heute das ARD-Nachtkonzert, präsentiert von BR Classic. Vielen Dank fürs Einschalten. Bis zum nächsten Mal, sagt Jerzy May. Und mit ein paar Takten Mozart geht's noch auf 6 Uhr zu. Ihnen noch einen schönen Sonntag. Hoffentlich weiter mit Zeit für Musik. Und sehr gerne mit den Kulturwellen der ARD.

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1: Es ist 6 Uhr. Nach dem Rücktritt von Jens Spahn als Unionsfraktionschef im Bundestag will Kanzler Merz dessen Nachfolge noch in diesem Monat klären. Nach Informationen aus Merz' Umfeld soll ein Nachfolger noch vor dem Urlaub des Kanzlers Ende Juli klar sein. Der Generalsekretär der Saar-CDU, Wagner, hat Spahns Rücktritt als richtigen und konsequenten Schritt bewertet. SR-Reporterin Diana Kühner-Merz.
2: Spahn habe über viele Jahre Verantwortung übernommen und die Politik der Union maßgeblich mitgeprägt. Dafür gebührten ihm Dank und Anerkennung, so Wagner. Politische und persönliche Überzeugungen müssten aber in grundsätzlichen Fragen miteinander in Einklang stehen, um das Vertrauen der Menschen zu rechtfertigen. Auch die Bundestagsabgeordneten Theis und Hoffmann sprachen von einem richtigen und unvermeidbaren Schritt. Die Debatte sei aber mit einer moralischen Unerbittlichkeit geführt worden, die, so Theis, der Gesellschaft zu denken geben sollte.
1: An der CDU-Basis war das Vorgehen Spahns heftig kritisiert worden. Spahn und sein Ehemann waren mithilfe einer Leihmutter und einer hohen Geldsumme im Ausland Eltern geworden. In Deutschland ist Leihmutterschaft verboten. Spahn hatte dieses Verbot auch immer wieder bekräftigt. Nach dem Tod zweier US-Soldaten haben die USA eine neue Angriffswelle auf den Iran gestartet. Laut US-Militär richteten sich die Angriffe vor allem auf die iranische Revolutionsgarde. Diese wird für den Angriff auf Jordanien verantwortlich gemacht, bei dem in der Nacht zu Samstag zwei US-Soldaten getötet worden waren. Das iranische Regime wiederum griff nach eigenen Angaben zwei US-Militärstützpunkte in Kuwait mit Drohnen an. Aus dem Außenministerium in Teheran hieß es, man fühle sich nun nicht länger an das Rahmenabkommen mit den USA gebunden. US-Präsident Trump reagierte darauf nach Medienberichten mit den Worten, das sei ihm völlig egal. Bei einem russischen Raketenangriff auf Kiew ist nach ukrainischen Angaben ein Mensch getötet worden. Die Militärverwaltung meldet außerdem bis zu 7 Verletzte. Mehrere Ziele in der Hauptstadt seien getroffen worden, darunter Wohnhäuser und ein Supermarkt. In Saarbrücken haben gestern Nachmittag hunderte Menschen gegen die geplanten Kürzungen in der Psychotherapie demonstriert. Dazu aufgerufen hatten das Aktionsbündnis Psychotherapie Saar und weitere Organisationen. Nach Angaben der Polizei nahmen rund 700 Menschen teil. Der Demozug führte am Landtag vorbei und endete mit einer Kundgebung auf dem Tiblisser Platz vor dem Saarbrücker Staatstheater. Die Veranstalter kritisierten, dass die geplanten Änderungen bei der gesetzlichen Krankenversicherung die psychotherapeutische Versorgung gefährden könnten. England hat sich bei der Fußball-WM Platz 3 gesichert. In einem fulminanten kleinen Finale besiegte das Team von Trainer Thomas Tuchel die Franzosen mit 6:4. Aus dem ARD-WM-Team Hendrik Lückhoff.
3: Es war ein Spektakel. Nach der ersten Hälfte lag England schon mit 4:0 vorn und der Sieg schien klar. Nach der Pause aber traf Frankreich dreimal und der Ausgleich lag in der Luft. Stattdessen schoss England das 5. Tor. Frankreich kam nochmal zum Anschluss, aber England hatte mit dem 6:4 noch eine Antwort. England feiert unter Trainer Thomas Tuchel mit Platz 3 das beste WM-Ergebnis nach dem Titel 1966. Bei Frankreich erlebte Trainer Didier Deschamps keinen versöhnlichen Abschied. Heute Abend treffen im Finale Spanien und Argentinien aufeinander. Bei den Spaniern musste wegen eines Gewitters das Abschlusstraining ausfallen.
1: Und das waren die Nachrichten mit Stefan Eising. 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Das Wetter im Saarland. Los geht's heute mit viel blauem Himmel. Am Mittag bilden sich ein paar schönen Wetterwolken. Die Sonne behält aber die Überhand. Maximal 21 Grad heute in Nohfelden, bis zu 25 Grad in Saarbrücken. Auch morgen wieder viel Sonne und nur ein paar Wolken bei ebenfalls bis zu 25 Grad. Am Dienstag sieht's ganz ähnlich aus, dann bis zu 27 Grad. Die Zeit, es ist 6.04 Uhr.
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4: Mit Maria Gutierrez. Guten Morgen und ganz herzlich willkommen an diesem 19. Juli 2026. Wir beginnen den Sonntag mit Musik von Gioachino Rossini, der dritte Satz aus seiner zweiten Streichersonate und der Academy of St. Martin in the Fields.

Georgis Ossukins spielte für Anna Maria des estnischen Komponisten Arvo Pärt zum 10. Geburtstag von Anna Maria. Ein Stück, das sie schon mit 7 Jahren in Auftrag gegeben hatte. Die Sinfonie auf London spielt jetzt unter der Leitung von John Wilson die Fantasia über ein Thema von Thomas Tallis von Ralph Vaughan Williams. 1910 komponiert, basiert das Stück auf einer Psalmmelodie aus dem 16. Jahrhundert des Renaissance-Komponisten Thomas Tallis, der diese Musik 1567 für den Erzbischof von Canterbury komponiert hat. Und als damit Ralph Vaughan Williams 1910 an die Öffentlichkeit trat, hieß es in einer Rezension, beziehungsweise es war der Organist der Kathedrale von Gloucester, wo das Stück uraufgeführt wurde. Er beschrieb es als ein seltsames, verrücktes Werk eines seltsamen Kerls aus Chelsea.

Die Fantasie über ein Thema von Thomas Tallis von Ray Vaughan Williams, hier mit der Sinfonie auf London unter John Wilson. Das Duo Art Deco Wien spielt L'Escarpolette, die Schaukel, von Ethel Barnes, Geigerin und Komponistin, die zwischen 1895 und 1925 bei den Proms großen Erfolg hatte und ihre Kompositionen auch in der Queen's Hall zur Uraufführung brachte. Außerdem wurde ihr Werk in der Carnegie Hall in New York gespielt. Geiger wie Joseph Joachim oder Fritz Kreisler haben ihre Musik auf die Bühne gebracht. L'Escarpolette, die Schaukel tatsächlich, ist bekannt durch ein Rokoko-Gemälde, Les Hasards Heureux de l'Escarpolette, die glücklichen Zufälle der Schaukel von Jean-Honoré Fragonard.

Die London Mozart Players unter Matthias Barmert mit dem Finalsatz aus der Sinfonie Nummer 13 des katalanischen Komponisten der Klassik Carlos Baguer. Hornist Felix Klieser spielt jetzt mit dem Charles Chamber Artists Siliant Zephyri aus der Motette Filie Meste Jerusalem von Antonio Vivaldi aus seinem Album Beyond Words. Und wie hat er dazu gesagt? Wenn wir Musik spielen, die sehr alt ist, kommunizieren wir mit Ausdrucksmitteln, die die Menschen hatten, bevor es Smartphones gab, Flugzeuge, Autos. Und trotzdem ging es in der Musik um dieselben Dinge. Das scheint etwas zu sein, was uns auch heute bewegt. Und das findet Felix Klieser eben sehr faszinierend.

Der runde Satz aus der kleinen Nachtmusik von Mozart, hier mit der Cremarata Baltica und der Gidon Kremer. Musik jetzt komponiert für einen deutschen Fernsehkrimi, Marcel Barsotti zu der Urbino-Krimi Die Tote im Palazzo. Der Urbino-Krimi, das ist ein Krimi über einen bodenständigen und abergläubischen Polizisten, der mit einer ewigen Rechtsmedizinstudentin alias Katharina Wackernagel in den mysteriösen mittelalterlichen Gemäuern Urbinos wandelnden Leichengiftmördern und Familiengeheimnissen auf die Spur kommt.

Der Finalsatz aus der Sinfonie Nummer 66 B-Dur von Joseph Haydn mit dem Kammerorchester Basel unter Giovanni Antonini. Die norwegische Geigerin Elbjørg Hemsing kommt aus einem Dorf in Norwegen, Aurdal, umgeben von Wasser, Bergen und Wald. Und in ihrem neuen Album Colors of Bach lutet sie die Farben in Bachs Musik aus. Hier zum Beispiel mit dem Menuett in G-Major Variation.

Das Kalidor String Quartet spielte den zweiten Satz aus dem Streichquartett B-Dur Opus 130 von Ludwig van Beethoven. SR Kultur, es ist 7:07. Hier ist das Südwestdeutsche Kammerorchester Pforzheim unter Douglas Bostock mit dem zweiten Satz der Boree aus der Suite Vectis von Thomas Dunhill. Und Vectis, das ist der lateinische Name der Isle of Wight.

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1: Es ist 7 Uhr. Nach dem Sturz eines Bahnmitarbeiters aus einem fahrenden Zug ist der mutmaßliche Verantwortliche auf freiem Fuß. Das Amtsgericht Karlsruhe hat keinen Haftbefehl gegen den 36-Jährigen ausgestellt, trotz einer laufenden Bewährungsstrafe. Die Lokführergewerkschaft GDL fordert schärfere Gesetze. Für SR-Info Andreas Herler.
2: Die Eskalation in Zügen habe eine gewaltige Dimension erreicht, sagte GDL-Chef Reiß dem WDR. Es müsse jetzt dafür gesorgt werden, dass ein Angriff rechtliche Konsequenzen habe, die abschreckten. Ein 36-Jähriger soll bei einer Fahrkartenkontrolle am Freitagabend einen Sicherheitsmitarbeiter der Bahn mit Schlägen und Tritten angegriffen haben. Dabei wurde eine Tür beschädigt. Durch den entstandenen Spalt fiel der 26-Jährige aus dem Zug. Damit habe der Tatverdächtige nicht rechnen können. Deshalb wurde der Haftbefehl abgelehnt, so der Staatsanwalt. Der Bahnmitarbeiter wurde lebensgefährlich verletzt.
1: Die Staatsanwaltschaft hat einen Sachverständigen beauftragt, um herauszufinden, wieso die Tür aufgehen konnte. Der Generalsekretär der Saar-CDU, Wagner, hat den Rücktritt von Unionsfraktionschef Spahn als richtigen und konsequenten Schritt bewertet. Wagner erklärte, politische und persönliche Überzeugungen müssten in grundsätzlichen Fragen miteinander in Einklang stehen. Der saarländische CDU-Bundestagsabgeordnete Hoffmann teilte mit, viele aus der CDU-Basis im Saarland hätten den Rücktritt Spahns gefordert. Spahn und sein Ehemann hatten eine Leihmutter aus den USA in Anspruch genommen. Leihmutterschaft ist in Deutschland verboten. CDU und CSU und auch Spahn selbst sprechen sich vehement gegen eine Legalisierung aus. Nach dem Tod zweier US-Soldaten haben die USA eine neue Angriffswelle auf den Iran gestartet. Laut dem US-Militär richtete sie sich vor allem gegen die iranische Revolutionsgarde. Diese wird für den Angriff auf Jordanien verantwortlich gemacht, bei dem in der Nacht zu gestern zwei US-Soldaten getötet worden waren. Das iranische Regime wiederum griff nach eigenen Angaben zwei US-Militärstützpunkte in Kuwait mit Drohnen an. Aus dem iranischen Außenministerium hieß es, man fühle sich nun nicht länger an das Rahmenabkommen mit den USA gebunden. US-Präsident Trump reagierte darauf nach Medienberichten mit den Worten, das sei ihm völlig egal. Der für seine frauenverachtenden Inhalte bekannte britische Influencer Andrew Tate ist in den USA festgenommen worden. Auch sein Bruder Tristan wurde festgenommen. Die britische Polizei ermittelt gegen beide im Zusammenhang mit einer Reihe mutmaßlicher Sexualdelikte. Kommende Woche sollen die Tate-Brüder vor einem Bundesgericht in Miami erscheinen. Die britische Staatsanwaltschaft teilte mit, sie werde zusätzlich zu bereits bestehenden Vorwürfen weitere Anklagen erheben, die sich auf die Vorwürfe von 4 weiteren Opfern beziehen. Dabei gehe es unter anderem um Vergewaltigung, Menschenhandel sowie Kinderpornografie. Die britische Staatsanwaltschaft hat in den USA die Auslieferung der Tate-Brüder beantragt. Bei der Fußball-WM hat England das Spiel um Platz 3 gewonnen. Die Three Lions schlugen Frankreich 6-4. Aus dem ARD-WM-Team Felix Gerhardt.
3: Beide Trainer hatten im Vergleich zum Halbfinale 7 Wechsel in der Startelf vorgenommen. Die Folge war ein wildes Spiel. Schon zur Pause führte England mit 4-0, bevor es in der zweiten Hälfte nochmal spannend wurde. Das lag auch an den 2 Treffern von Frankreichs Kylian Mbappé. Der hat jetzt 10 Tore bei dieser WM und 22 bei all seinen Teilnahmen erzielt und führt damit sowohl in diesem Turnier als auch die ewige Torjägerliste an. Heute kann allerdings Lionel Messi noch nachziehen, der im Finale mit Argentinien gegen Spanien spielt. Spanien musste wegen eines Gewitters auf das Abschlusstraining verzichten.
1: Und das waren die Nachrichten mit Stefan Eising. 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Das Wetter im Saarland. Los geht's heute mit viel blauem Himmel. Am Mittag bilden sich ein paar schöne Wetterwolken. Die Sonne behält aber die Überhand. Maximal 21 Grad in Nohfelden und bis zu 25 Grad in Saarbrücken. Auch morgen wieder viel Sonne bei ebenfalls bis zu 25 Grad. Die Zeit, es ist 7.04 Uhr.
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4: Jetzt mit der Bach-Kantate und dazu begrüßt sie ganz herzlich Maria Gutierrez. Heute Bach-Werke-Verzeichnis 187 von Johann Sebastian Bach. 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

Die Bach-Kantate auf SR Kultur wie jeden Sonntag. Heute, es wartet alles auf dich, Bachwerkeverzeichnis 187 von Johann Sebastian Bach. Mit Ulrike Hofbauer, Sopran, Elvira Bill, Alt, Dominik Wörner, Bass, dem Chor und dem Orchester der Johann Sebastian Bach Stiftung St. Gallen unter der Gesamtleitung von Rudolf Lutz. Filmmusik jetzt von John Barry zu dem Film Der mit dem Wolf tanzt von Kevin Costner. Übrigens gar keine wahre Begebenheit, sondern basiert auf einem Roman, der Film. Besonders ist natürlich die erstmalige Darstellung, die sehr authentische Darstellung der Ureinwohner der USA, realistisch gestaltet. Die Sprache der Lakota wurde im Film korrekt verwendet und die Lebensweise der indigenen Völker wird sehr respektvoll abgebildet.

Das Ensemble Tempesta di Mare, ein Barockensemble aus Philadelphia, hier mit dem ersten Satz aus dem Concerto D-Dur von Johann Friedrich Fasch. Der junge chinesische Pianist und Komponist Yang Bao lebt in New York. In China, in Shanghai, hat er eine Ausstellung mit dem Titel Madlands gemacht, 2024. Und sein Album Madlands heißt nach der Ausstellung, daraus jetzt The Riddle. Wie hat er dazu gesagt? Für ihn fühle es sich so an, als würde er dem Universum selbst zuhören. Yang Bao.

Yang Bao und seine Komposition The Riddle, SR Kultur. Es ist 7.37 Uhr. Guten Morgen jetzt mit dem Farewell to Duke Cullen von Fritz Kreisler. Bekannter ist das Stück unter dem Titel Londonderry Air oder Danny Boy. Es spielt hier Jan Vogler Cello mit den Dresdner Kapellsolisten unter der Leitung von Helmut Branny.

Der Müller, so ist der fünfte Satz überschrieben aus Der Wolf und die sieben Geißlein. Geißlein, eine Komposition des belarussischen Komponisten Alexander Litwinowski aus dem Jahr 2014. Hier gespielt vom Metamorphose String Orchestra unter Pavel Ljubomudrov. Carlo Curley spielt jetzt an der Orgel der Gerard des Gerard College Chapel in Philadelphia den vierten Satz, die Toccata aus der Suite Gothique des elsässischen Komponisten Leon Buellmann.

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Filmmusik von Georges Delerue zu dem Film L'amour en fuite, Liebe auf der Flucht, aus dem Jahr 1979. Ein Film von François Truffaut aus seiner Antoine Doinel-Reihe. Jetzt eine Romanze von Clémence de Grandval, eine französische Komponistin des 19. Jahrhunderts, Schülerin von Camille Saint-Saëns. Hector Berlioz schätzte sie so sehr, dass er ihre Werke dirigierte und auf die große Bühne holte. Hier sind Lajos Lencsés, Oboe, und Ansgar Schneider, Violoncella, mit dem Budapester Strings.

Der erste Satz aus der 6. Sinfonie S-Dur von Francesco Zappa mit dem Atalanta Fugiens Orchester unter Vanni Moretto. Das Brooklyn-Duo jetzt mit First Day of My Life im Original der Band Bright Eyes, ein Song. Jetzt bis zu den 8 Uhr Nachrichten hier auf SR Kultur.

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1: Es ist 8 Uhr. Russland hat in der Nacht die ukrainische Hauptstadt Kiew massiv mit Raketen angegriffen. Nach Angaben der Militärverwaltung wurde dabei mindestens ein Mensch getötet, 11 weitere wurden verletzt. Aus Kiew berichtet Stefan Lack.
2: Gegen 1.20 Uhr Ortszeit war Luftalarm ausgelöst worden. Nur wenige Minuten später erschütterten heftige Explosionen die Millionenstadt. Die Angriffe kamen aus mehreren Richtungen und dauerten mehr als eine Stunde. Kiews Bürgermeister Vitali Klitschko berichtete, dass herabfallende Trümmer in mehreren Stadtteilen Brände ausgelöst hätten. Betroffen waren unter anderem ein mehrstöckiges Wohnhaus, ein Verwaltungsgebäude sowie ein Bereich nahe eines Einkaufszentrums. Beschädigt wurde auch der Eingangsbereich der Metrostation Lukjanivska im Nordwesten der Stadt. Viele Menschen suchen während der russischen Angriffe Schutz in den U-Bahn-Stationen. Auch am Morgen wurde in Kiew erneut Luftalarm ausgelöst.
1: Nachdem ein Bahnmitarbeiter bei einem Handgemenge aus einem fahrenden Zug gestürzt ist, bleibt der Verantwortliche auf freiem Fuß. Das Amtsgericht Karlsruhe hat einen Haftbefehl der Staatsanwaltschaft abgelehnt. Die Begründung, der Tatverdächtige habe nicht damit rechnen können, dass sich die Zugtür während der Fahrt öffnen würde. In einem Regionalzug zwischen Offenburg und Karlsruhe war es am Freitagabend zu einer körperlichen Auseinandersetzung zwischen einem Fahrgast und einem Sicherheitsmitarbeiter der Bahn gekommen. Dabei wurde eine Zugtür beschädigt. Der 26-jährige Bahnmitarbeiter stürzte bei Tempo 120 aus dem Zug und wurde lebensgefährlich verletzt. Laut Polizei und Staatsanwaltschaft ist der Tatverdächtige wegen Gewaltdelikten vorbestraft und verbüßt derzeit eine Bewährungsstrafe. Eine Frau, die bei dem Brand in einer Bar in Bangkok dabei war, ist an ihren Verletzungen gestorben. Das teilten die thailändischen Behörden mit. Damit ist die Zahl der Todesopfer auf 34 gestiegen. Am Sonntag vergangene Woche war das Feuer während eines Konzerts in der Bar ausgebrochen. Die meisten Opfer starben laut Polizei an einer Rauchvergiftung. New Yorks Bürgermeister Mamdani prüft nach eigenen Angaben Möglichkeiten zur Festnahme des israelischen Regierungschefs Netanyahu. Dieser wird im September zur Generaldebatte der UN-Vollversammlung in der Stadt erwartet. Mamdani nannte Netanyahu einen Kriegsverbrecher, der nach Den Haag gehöre. Der dort ansässige Internationale Strafgerichtshof hatte bereits im vergangenen November einen Haftbefehl gegen Netanyahu wegen Kriegsverbrechen im Gazastreifen erlassen. Autofahrer auf der Luxemburger Autobahn 1 Richtung Trier müssen mit Behinderungen rechnen. Das meldet die luxemburgische Verkehrsüberwachung CITA. Demnach wird zwischen dem Gaspericher Kreuz und der Ausfahrt Hamm in Fahrtrichtung Trier die Fahrbahn erneuert. Der Abschnitt kann nur einspurig befahren werden. Laut CITA dauern die Arbeiten bis Montag früh 4 Uhr. Das Spiel um Platz 3 bei der Fußball-WM hat heute Nacht einen spektakulären Verlauf genommen. England schlug im sogenannten kleinen Finale Frankreich mit 6:4. Aus dem ARD-WM-Team Felix Gerhardt.
3: Es war das wohl verrückteste Spiel bei dieser Weltmeisterschaft. Zur Pause führte England mit 4:0, dann kam Frankreich auf 4:3 heran und hatte den Ausgleich auf dem Fuß. 6:4 am Ende für die Engländer und damit das torreichste WM-Spiel seit 44 Jahren. FIFA-Präsident Gianni Infantino verpasste das Spektakel, weil er wegen eines Gewitters nicht von New York nach Miami fliegen konnte. Das Unwetter sorgte auch dafür, dass Spanien vor dem heutigen Finale gegen Argentinien auf sein Abschlusstraining verzichtete. Die Argentinier begannen ihr Training mit Verzögerung. Anstoß in East Rutherford bei New York. Ist heute Abend um 21 Uhr.
1: Und das waren die Nachrichten mit Stefan Eising. 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Das Wetter im Saarland. Los geht's mit viel blauem Himmel. Am Mittag bilden sich ein paar Schönwetterwolken. Die Sonne behält aber die Überhand. Maximal 21 Grad in Nohfelden bis zu 25 Grad in Saarlouis. Auch morgen wieder viel Sonne bei ebenfalls bis zu 25 Grad. Die Zeit, es ist 8.04 Uhr.
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4: Mit Maria Gutierrez. Guten Morgen und herzlich willkommen. Jetzt einem schwedischen Tanz von Max Bruch mit dem SWR-Rundfunkorchester Kaiserslautern.

Der Kesten Cobblers Club won't look back. Die Filmmusik von James Newton Howard schaut doch zurück auf die News of the World. Ein Western mit Tom Hanks aus dem Jahr 2020 und der jungen deutschen Schauspielerin Helena Zengel. Es geht hier um einen Mann, der eben durch den Wilden Westen reist und die Neuigkeiten erzählt. Dabei trifft er eben eine kleine Johanna, die er von dem Indianervolk der Kiowa entführt wurde, und er will sie zu ihrem letzten Verwandten zurückbringen. Wie das ausgeht, muss man sich einfach anschauen. Hier ist die Musik dazu.

Billy Ryder Jones, I hold something in my hand. Lang Lang spielt jetzt die Cantine d'un autre été, L'après-midi von Jan Tiersen aus seinem Album Piano Book 2, im Oktober 2025 erschienen. Denn schon sein erstes Piano Book hat 2019 mehr als 1,2 Milliarden Streams bekommen. Also eines der erfolgreichsten Crossover-Projekte von Lang Lang. Da muss man natürlich noch eins drauflegen. Hier mit Musik von Jan Tiersen.

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Lisa Simone, Ain't Got No, I Got Life. SR Kultur, kurz nach 9:30. Heute ist übrigens Tag der Zugverspätung, bundesweiter Tag der Zugverspätung. Das haben sich Leute ausgedacht und den 19. Juli erkoren, weil tatsächlich um den 19. Juli herum der Bahnverkehr mehr Verspätungen hat als im ganzen Jahr sonst. Exemplarisch verweisen die Zugfinder.net, die das nämlich sich ausgedacht haben, auf den 19. Juli 2022, an dem sich tatsächlich 454.000 Minuten Verspätungen im mitteleuropäischen Fernverkehr angesammelt haben.

Selina Bostik, zu Fuß unterwegs. Und wenn Sie heute mal vielleicht in Saarbrücken zu Fuß ans Schloss gehen möchten, haben Sie Gelegenheit, sonntags am Schloss ein paar Konzerte zu erleben. Um 11 Uhr die Matinee mit der Schweizer Band Estella Benedetti oder in der Soiree um 18 Uhr die Zucchini Sisters. Am Nachmittag ab 15 Uhr gibt es die Kultur für Kids mit einem Clown, Peppi Hampel. Und jetzt bei uns ein Scherzo in Cis-Moll von Modest Mussorgsky und Peter Rösel am Klavier.

Das Sinfonieorchester Göteborg unternehme Järvi mit dem Intermezzo aus der Sinfonie C-Moll von Edvard Grieg. Klassik- oder Orgelfans haben heute auch noch die Möglichkeit, ein Konzert zu besuchen. Beim Orgelsommer Saarlouis um 17 Uhr in Frimmersdorf. Joachim Fonten spielt an der historischen Kleißorgel Stücke vom Barock bis ins 20. Jahrhundert. Der Eintritt ist frei, Spenden sind willkommen.

Loch Lomond, Silverfeld und mit den Milkarten Kids und Blue Water verabschiede ich mich und wünsche Ihnen einen schönen Sonntag. Hier folgt gleich nach den 9 Uhr Nachrichten SR-Kulturfragen an den Autor. Heute Peter, wo leben Bakterien, die heimlichen Helden? Und dann ist Jochen Marmit gleich für Sie da. Einen schönen Sonntag wünscht Maria Gutierrez.

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1: Es ist 9 Uhr. Nach dem Sturz eines Bahnmitarbeiters aus einem fahrenden Zug ist der mutmaßliche Verantwortliche auf freiem Fuß. Das Amtsgericht Karlsruhe hat keinen Haftbefehl gegen den 36-Jährigen ausgestellt, trotz einer laufenden Bewährungsstrafe. Die Lokführergewerkschaft GDL fordert schärfere Gesetze. Für SR Info Andreas Herrler.
2: Die Eskalation in Zügen habe eine gewaltige Dimension erreicht, sagte GDL-Chef Reiß dem WDR. Es müsse jetzt dafür gesorgt werden, dass ein Angriff rechtliche Konsequenzen habe, die abschreckten. Ein 36-Jähriger soll bei einer Fahrkartenkontrolle am Freitagabend einen Sicherheitsmitarbeiter der Bahn mit Schlägen und Tritten angegriffen haben. Dabei wurde eine Tür beschädigt. Durch den entstandenen Spalt fiel der 26-Jährige aus dem Zug. Damit habe der Tatverdächtige nicht rechnen können. Deshalb wurde der Haftbefehl abgelehnt, so der Staatsanwalt. Der Bahnmitarbeiter wurde lebensgefährlich verletzt.
1: Die Staatsanwaltschaft hat einen Sachverständigen beauftragt, um herauszufinden, wieso die Tür aufgehen konnte. Nach dem Rücktritt von Jens Spahn als Unionsfraktionschef im Bundestag will Bundeskanzler Merz dessen Nachfolge noch in diesem Monat klären. Nach Informationen aus Merz' Umfeld soll ein Nachfolger noch vor dem Urlaub des Kanzlers Ende Juli klar sein. Als mögliche Kandidaten gelten unter anderem Kanzleramtschef Frei und Bundesinnenminister Dobrindt. Der Generalsekretär der Saar-CDU, Wagner, nannte Spahns Rücktritt einen richtigen und konsequenten Schritt. Er sagte, politische und persönliche Überzeugungen müssten in grundsätzlichen Fragen miteinander in Einklang stehen. Russland hat die ukrainische Hauptstadt Kiew mit Raketen angegriffen. Nach ukrainischen Angaben wurde dabei mindestens ein Mensch getötet und 11 weitere verletzt. Russland habe in der Nacht aus verschiedenen Richtungen angegriffen und 6 Stadtbezirke getroffen. Laut den Behörden wurden mehrere Wohnhäuser, Autos sowie ein Einkaufs- und Freizeitzentrum beschädigt. In einem Supermarkt und anderen Gebäuden brach Feuer aus. Auch aus anderen Regionen der Ukraine wurden Todesopfer gemeldet. Der für seine frauenverachtenden Inhalte bekannte britische Influencer Andrew Tate ist in den USA festgenommen worden. Auch sein Bruder Tristan wurde festgenommen. Die britische Polizei ermittelt gegen beide in Zusammenhang mit einer Reihe mutmaßlicher Sexualdelikte. Kommende Woche sollen die Tate-Brüder vor einem Bundesgericht in Miami erscheinen. Die britische Staatsanwaltschaft teilte mit, sie werde zusätzlich zu bereits bestehenden Vorwürfen weitere Anklagen erheben, die sich auf die Vorwürfe von 4 weiteren Opfern beziehen. Dabei gehe es unter anderem um Vergewaltigung, Menschenhandel sowie Kinderpornografie. Die britische Staatsanwaltschaft hat in den USA die Auslieferung der Tate-Brüder beantragt. Bei der Fußball-WM hat England das Spiel um Platz 3 gewonnen. Gegen Frankreich gewann das Team von Trainer Thomas Tuchel mit 6:4. Aus dem ARD-WM-Team Felix Gerhardt.
3: 10 Tore in einem WM-Spiel hatte es zuletzt vor 44 Jahren gegeben, in einem Spiel um den dritten Platz noch nie. Für die Engländer war es das erfolgreichste Turnier seit dem Titelgewinn im eigenen Land 1966. FIFA-Präsident Gianni Infantino verpasste das Spektakel, weil er wegen eines Gewitters nicht von New York nach Miami fliegen konnte. Das Unwetter sorgte auch dafür, dass Spanien vor dem heutigen Finale gegen Argentinien auf sein Abschlusstraining verzichtete. Die XXL-WM hat der FIFA noch höhere Einnahmen beschert als erwartet. Laut der Zeitung Guardian habe die FIFA rund 15 Milliarden US-Dollar eingenommen. Ursprünglich sei mit rund 11 Milliarden Dollar gerechnet worden.
1: Und das waren die Nachrichten mit Stefan Eising. 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Das Wetter im Saarland. Los geht's heute mit viel blauem Himmel. Am Mittag bilden sich ein paar Schönwetterwolken. Die Sonne behält aber die Überhand. Maximal 21 Grad in Nohfelden und bis zu 25 Grad in Saarlouis. Auch morgen wieder viel Sonne bei ebenfalls bis zu 25 Grad. Und am Dienstag sind bis zu 27 Grad möglich. Die Zeit, es ist 9.04 Uhr.
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4: Herzlich willkommen. Mein Name ist Jochen Marmit. Grüße Sie. Heute geht's um Joghurt, Sommerregen und Wasser auf einem Jupitermond. Was das nun alles verbindet, sind Bakterien. Die Mikrobe ist nämlich weit mehr als nur die Zutat für eben Joghurt, Salami oder Sauerkraut. Sie sitzt in unseren Zellen und sie funkt bei unseren Stimmungen dazwischen, entscheidet vielleicht sogar mit, ob wir heute Lust auf Sport haben oder lieber dann auf dem Sofa bleiben und den Fernseher anschalten. Es gibt auch Hinweise, dass das Mikrobiom unserer Darmflora sich auf alle möglichen Lebensbereiche und sogar unsere Psyche auswirken kann. Und wo kommt das alles her? Vielleicht finden wir Antworten auf dem Jupitermond Europa. Da haben wir den Kreis wieder geschlossen. Mit unserem Autor heute, Peter Wohlleben, der nicht nur Autor, sondern natürlich auch Förster ist. Er will uns ein wenig die unsichtbare Welt der kleinen Racker sichtbarer machen und uns tatsächlich auch noch überzeugen, dass diese winzigen Mitbewohner sogar das Wetter machen und uns beim Klimaschutz helfen können. Spannende Fragen heute bei Fragen an den Autor hier bei SR Kultur an Peter Wohlleben, den ich in der Eifel begrüße. Guten Morgen, Herr Wohlleben.
5: Guten Morgen, Herr Marmit.
4: Herr Wohlleben, können Sie nachvollziehen, dass auch bestimmt bei einigen Hörerinnen und Hörern beim Begriff Bakterien erstmal eine Abwehrreaktion einsetzt?
5: Ja, also ich kann das sehr gut nachvollziehen. Das hängt aber mit der Geschichte der Erforschung zusammen. Bakterien kennt man ja noch nicht so schrecklich lange, weil sie halt sehr, sehr klein sind. Nur mal als Vergleich. Für ein Bakterium ist ein Blatt von einer Buche so groß wie für uns die Schweiz. Also die sind wirklich sehr klein. Und man hat sich dann zuerst logischerweise auf krankmachende Bakterien spezialisiert. Also Robert Koch zum Beispiel mit der Erforschung der Tuberkulose. Und das ist so hängen geblieben. Ne? Obwohl wir mittlerweile wissen, dass das nur ein ganz kleiner Ausschnitt des Bakterienspektrums ist und die unverzichtbar sind für alles Leben auf der Erde.
4: Wie viel Prozent kennen wir? Kann man das irgendwie schon mal quantifizieren?
5: Also so ganz, ganz grob würde man schätzen können, so 0,01%. Also es sind 20.000 Bakterienarten beschrieben von geschätzt, man weiß es gar nicht so genau, 1 Milliarde, vielleicht auch mehrere Milliarden Arten.
4: Also gut wie nichts.
5: So gut wie nichts. Nee, also wenn man weiß, das sind die wichtigsten Lebewesen überhaupt auf diesem Planeten, dann wissen wir über das Leben an sich recht wenig.
4: Sie sagen, Bakterien sind ja nicht nur in uns, an uns, um uns herum, sondern Sie sagen auch, Herr Wohlleben, Bakterien, wir Menschen sind auch Bakterien, Träger.
5: Ja, richtig. Dass man das übersieht, das liegt daran, dass Wissenschaft Zellbestandteile häufig als Maschine deklariert. Also die Mitochondrien zum Beispiel, das sind Zellkraftwerke, da sind bis zu 100.000 Stück in einer Zelle drin und organisieren unseren Treibstoff. Und in Wirklichkeit sind das Bakterien, die da vor Urzeiten reingeschlüpft sind. Da gibt es auch noch wildlebende Verwandte von denen. Und die bestimmen, wann zum Beispiel, wie viel Puste wir haben beim Sport. Die bestimmen übrigens auch, wie wir altern, wann Zellen dann den Zelltod sterben. Also das entscheiden alles diese kleinen Knilche darin. Und wir beschreiben sie als Kraftwerke und denken, das ist so eine Art Maschinenbestandteil von uns.
4: Dabei sind wir auch Bakterien, wenn man jetzt eigentlich die Zellen nimmt und wenn das alles von Bakterien bestimmt wird. Wir sind ein großes Bakterium, kann man das sagen?
5: Naja, gut, aber wir sind ein Bakterienraumschiff. Also Bakterien mögen es ja gerne feucht. Also auf trockenen Oberflächen können die praktisch nicht überleben. Und ursprünglich sind die eben in den Meeren gestartet und haben sich dann so eine Art Landraumschiff gebastelt. Und eines davon sind wir. Jetzt könnte man auch sagen, ja, dann sind wir ja fremdbestimmt. Aber Sie haben schon zu Recht gesagt, wir sind Bakterien. Wir haben ja auch andere Körperzellen, die frei umher vagabundieren. Zum Beispiel die weißen Blutkörperchen, die dann irgendwelche anderen Eindringlinge fressen. Also sie sind wirklich autonom unterwegs. Und da würden wir auch nicht sagen, die gehören ja gar nicht zu unserem Körper. Die sind ja nicht festgewachsen. Und so ähnlich sollten wir vielleicht auch Bakterien betrachten. Die sind überall drin, ziehen überall an den Fäden mit und letztendlich ist das ein großes Orchester, was dann insgesamt zu dem Bild führt, was wir von uns selber haben, nämlich dass wir sagen, das bin ich.
4: Wenn ich jetzt weiß, wie das alles funktioniert, habe sozusagen die Bakterien verstanden und in der Hand, ist das dann auch Ihre Hoffnung, wenn diese Wunderwesen weiter erforscht werden, dass wir eigentlich irgendwann unsterblich werden?
5: Nee, das ist nicht meine Hoffnung, das fände ich einen ganz schrecklichen Gedanken, ehrlich gesagt. Wir müssen von diesem Planeten abtreten, weil wir einfach individuell zu viele Ressourcen verbrauchen. Und wenn wir das unendlich leben würden, dann gäbe es keine nächsten Generationen. Das ist ja der Sinn des Todes, dass andere auch mal ans Ruder kommen. Also das wissen übrigens Bakterien auch zu verhindern. Also die haben kein Interesse daran, dass dieses Raumschiff unendlich lange auf dieser kleinen Kugel hier umher hüpft.
4: Aber doch haben Sie Hoffnung, um diese Wunderwesen weiter zu erforschen, denn Sie können, und da schreiben Sie in Ihrem Buch drüber, beispielsweise auf den Klimawandel Einfluss nehmen.
5: Ja, das haben sie. Also die Bakterien haben ein großes Interesse daran, Bedingungen stabil zu halten. Jetzt kann man übrigens, vielleicht müssen wir den kleinen Sprung auch noch machen, Bakterien wird mittlerweile in universitärer Forschung sogar ein Bewusstsein zugesprochen. Also die können zum Beispiel jagen wie ein Wolfsrudel, sprechen sich ab und so weiter und so fort. Und diese Bakterien haben kein Interesse daran, dass sich Bedingungen zum Beispiel für Pflanzen ändern, in denen die ja auch drin hocken. Und deswegen gestalten die tatsächlich das lokale Klima mit und übrigens sogar das globale. indem sie dabei helfen, Wolken zu produzieren, diese Wolken auch abzumelken. Das sind spezielle Bakterien, die von Bäumen aufsteigen und oben in den Wolken, in diesem Eisnebel, das ist ja dieser Wasserdampf, der ist teilweise minus 40 Grad kalt, aber in diesen etwas wärmeren Wolken bis minus 15 Grad, da sind es hauptsächlich Bakterien, die aus dem Wasserdampf Schneeflocken gefrieren lassen und dann als Regentropfen wieder runterfallen. Nur mal als kleiner Hinweis, in einem Milliliter Wolkenwasser sind bis zu 1000 Bakterien drin.
4: Also ein Bereich, den wir noch genauer anschauen. Mit Peter Wohlleben hier bei Fragen an den Autor. SR Kultur haben Sie eingeschaltet und Ihre Fragen können Sie gerne stellen. 0681 65 100 ist die Nummer, die Sie anrufen können. An die gleiche Nummer eine WhatsApp schicken, 0681 65 100 oder fragenandenautor@sr.de. Ihre Mail, Ihre Frage gerne an Peter Wohlleben, den wir heute zu Gast haben. Und da sind wir beim Autor, natürlich auch bei der Frage, Herr Wohlleben. Man kennt Sie doch nun eher als jemand, der mit Wald zu tun hat, als Förster, als jemand, der auch die Waldakademie mit Waldwissen gegründet hat. Und das geheime Leben der Bäume ist eines Ihrer Bücher, ein ganz großer Erfolg. Wie kommt jemand wie Sie auf die Idee, sich mit diesen kleinen Wunderwesen zu beschäftigen? Sagen Sie doch mal ganz kurz, was Sie auf diesen Weg gebracht hat.
5: Ja, also es ging schon als kleines Kind los. Also ich habe in dem alten Mikroskop meiner Mutter, die in einem Krankenhaus im Labor gearbeitet hat, mich schon mit Einzellern beschäftigt und habe Forstwirtschaft deswegen studiert, weil ich dachte, Förster, das ist sowas wie Wildhüter in Kenia, nur auf Deutsch. Und dass ein Förster eher ein Holzproduzent ist, das war mir gar nicht klar. Ich habe aber trotzdem weiter geforscht und mich mit Wissenschaft auseinandergesetzt, Studien gelesen und bin auch als Förster immer wieder über Bakterien gestolpert. Bakterien zum Beispiel, die Bäumen helfen, sich an Strategien zu erinnern. Also Bakterien können Gene lesen, wie wir Bücher, und helfen ihren großen Kumpels, wenn die selber nicht auf die guten Ideen kommen, wie man zum Beispiel mit dem Klimawandel umgeht, helfen denen auf die Sprünge. Also ich bin immer wieder über Bakterien gestolpert und irgendwann habe ich erfahren, dass es diese Endosymbionten-Theorie gibt, also dass Bakterien in Einzeller geschlüpft sind und dann mitgewirkt haben, Mehrzeller zu bauen. Da habe ich gedacht, Mensch, wir sehen das eigentlich alles völlig verkehrt, das ganze Leben. Ne? Also der Mensch, Krone der Schöpfung, dann kommen höhere Tiere, niedere Tiere, höhere Pflanzen, niedere Pflanzen. Und ganz unten auf der Leiter kommen, ich sage mal in Anführungszeichen despektierlich, die Allerdümmsten, weil sie ja so klein sind, ne? Die haben ja kein Gehirn, die haben nur eine Zelle, das sind die Bakterien. Und die Geschichte muss umgeschrieben werden und daran habe ich mich versucht.
4: Sie haben in Ihrem Buch darüber geschrieben, dass das eigentlich umgekehrt alles begonnen hat. Also kurz zusammengefasst, irgendwie aus dem Weltraum, ja, aus dem Großen, kamen die Bakterien, haben unseren Planeten mehr oder weniger erschaffen, im Sinne des Lebens Erschaffens, und seitdem hat das Ganze seinen Lauf genommen. Kann man es so zusammenfassen?
5: Ja, ganz klar würde ich es so aufdröseln. Also ganz sicher ist man nicht, ob das Leben aus dem Weltall kam, aber es spricht vieles dafür, dass es so sein könnte. Also es gab mal eine Überschrift von einem Astrobiologen, der, ich glaube, TU Berlin war es, der gesagt hat, möglicherweise sind wir alle Marsianer. Finde ich sehr schön, den Gedanken. Und dann, ja, da ging es weiter. Also irgendwann schwammen diese, relativ früh übrigens, schon so nach 300 Millionen Jahre nach Entstehung der Erde, wo man dachte, da kann die eigentlich noch kein Leben getragen haben. Da gibt es schon erste Nachweise von solchen Einzellern. Und so ungefähr vor 2,7 Milliarden Jahren sind so ein paar Bakterien, die sind ja unheimlich findig, die hatten anscheinend Langeweile und haben gedacht, Mensch, wir produzieren mal Giftgas. Und haben tatsächlich in rauen Mengen Giftgas produziert und dabei fast alles Leben auf der Erde umgebracht. Und dieses Giftgas heißt Sauerstoff. Und dann musste sich eben alles, das meiste Leben auf Sauerstoff umstellen. Übrigens ist dabei ganz nebenbei der Himmel erst blau geworden. Der war vorher orange. Der war voller Methan, das die Atmosphäre. Und durch den Sauerstoff wurde das Methan abgebaut. Und deswegen haben wir einen blauen Himmel. Also immer, wenn Sie zum Himmel raufschauen und sagen, ach, ist der schön blau, denken Sie an die Bakterien, denen haben wir das zu verdanken.
4: Das heißt, die Bakterien schweben über uns und schauen sich an, was wir alles für Unsinn treiben oder auch Gutes natürlich.
5: Naja, also, die sind eigentlich überall, also denen kann man quasi gar nicht entkommen. Selbst in 5 Kilometer Tiefe in der Erde sitzen immer noch Bakterien, sitzen auf allen Oberflächen, sie schweben in der Luft. Also pro Kubikmeter können das auch locker mehrere 10.000 sein, die da umher trudeln. Also sie sind überall und die allermeisten sind entweder neutral, also zumindest von denen, die wir kennen, oder tun uns sogar gut. Also man sollte für die kleinen Kerle nicht mal eine Lanze brechen, weil die ermöglichen uns wirklich im Wortsinne all das, wovon wir abhängen.
4: Inge Käufer hat eine Frage geschickt. Vielen Dank dafür an Peter Wohlleben, der heute zu Gast ist hier bei SR Kultur. Fragen an den Autor. Sie schreibt, in Kitas wird dank zahlreicher Vorschriften und Gesetze Hygiene großgeschrieben. Also auch der Kampf gegen Bakterien. Man soll die Kinder ja schützen. Was ist davon zu halten?
5: Na, also sagen wir mal so, es ist immer die Frage, was ist wirklich Dreck, wogegen sollte man vorgehen? Wenn es um Krankheitserreger geht, dann ist vollkommen klar, da sollte man mit Seife und Desinfektionsmitteln vorgehen. Wenn es um in Anführungszeichen Dreck geht, also zum Beispiel Erde, in denen die Kinder gespielt haben, ne, wenn sie Stöckchen angefasst haben im Wald, zum Beispiel im Waldkindergarten, dann müssten sie sich nicht jedes Mal die Hände waschen, weil auf der Haut sitzen eben viele Bakterien, die haben es besonders schwer. Haut ist wirklich eigentlich Horror für Bakterien, die ist relativ trocken, ne, das mögen Bakterien eigentlich gar nicht so gerne. Und da sitzen sozusagen unsere erste Wachschicht, ne, Schutzschicht an Bakterien, die sogar mit sowas wie Pfeil und Bogen fremde Keime bekämpft. Also die ackern und rackern, die helfen übrigens sogar bei der Wundheilung, indem sie bestimmte Substanzen bilden, die Wunden schneller heilen lassen. Und wenn man das alles wegdesinfiziert, dann macht man es manchmal tatsächlich noch schlimmer.
4: Wo ist die Grenze? Also kann man sagen, es gibt vielleicht eine Regelmäßigkeit oder nach den einzelnen Fällen, ist ja auch schwierig im Alltag dann umzusetzen, die Kinder beispielsweise hinzubringen, ein anderes Bewusstsein auch zu bekommen gegenüber den Bakterien.
5: Ja, genau. Also man sollte sich einfach gut überlegen, was will ich da eigentlich abwaschen? Also eine Seife ist ja sowas wie ein Antibiotikum. Ne, das soll ja Bakterien töten. Und das, also bei, wenn man sehr vielen Leuten die Hände schüttelt, nach der Toilette, das sind alles sinnvolle Sachen. Ne? Aber wenn zum Beispiel die Hände mal ein bisschen klebrig sind, weil man einen saftigen Pfirsich gegessen hat, das kann man mit Wasser abwaschen. Wasser macht den Bakterien nichts. Also die können sich teilweise an der Haut festkleben, so fest wie mit Sekundenkleber. Also die sind schon ziemlich fest angesiedelt. Aber gegen Seife können die nichts ausrichten. Also das sollte man sich ja immer gut überlegen. Und dazu kann man die Kinder ja erziehen, dass man sagt, überleg mal, was möchtest du da eigentlich beseitigen? Ist das wirklich ein Hygieneproblem oder ist es nur, dass ich die Hände sauber bekommen möchte? Also weil ich zum Beispiel im Matsch gewühlt habe, dann reicht erstmal klares Wasser.
4: Ich reiche jetzt mal die Frage nach. Anstelle vieler, die wahrscheinlich auch Desinfektionsmittel und ähnlichere seit Corona spätestens nehmen, um die Hände dann noch intensiver zu desinfizieren. Ist das dann der Schritt zu weit?
5: Ja, also das kann man nur noch mal wiederholen. Also wenn es um Kontakte mit vielen Menschen geht, gerade in der Saison, wenn eben Krankheiten zirkulieren, da macht das schon Sinn. Ne? Aber wenn es eben Dinge sind, die gar nichts damit zu tun haben, also wo es gar nicht um Krankheitserreger geht, sondern einfach nur um in Anführungszeichen Schmutz, da muss es dann tatsächlich nicht immer direkt Alkohol sein oder Seife, sondern da reicht in vielen Fällen Wasser. Also das bedeutet halt, dass man im Alltag ein bisschen nachdenken muss, was man da eigentlich macht. Aber die Haut wird es einem danken. Ja, das kennen ja viele Leute, wenn man sich sehr häufig die Hände wäscht. Man entfettet ja auch die Haut, die wird trockener. Aber die vielen anderen Probleme, die damit einhergehen, Hautunreinheiten und so weiter, das kann dann tatsächlich häufig daran liegen, dass wir unsere Wachhunde auf der Haut, so nenne ich sie mal, diese Bakterienmannschaft, immer wieder dezimieren.
4: 0681 65 100 ist die Nummer, die Sie anrufen können. Eine WhatsApp an die 0681 65 100 oder Fragen an den Autor @sr.de. Ihre Frage an Peter Wohlleben, der ist heute zu Gast hier bei SR Kultur. Fragen an den Autor. Bakterien, die heimlichen Helden, wie sie uns Menschen prägen und die Natur beeinflussen. Das ist das Buch, um das sich hier alles dreht. Und Walter Bachmann aus Neunkirchen hat eine Frage geschickt, die nochmal so ein klein bisschen zurückgeht auf das große Ganze, Herr Wohlleben. Er möchte ganz gerne wissen, ob es eine Evolution der Bakterien gibt.
5: Ja, die gibt es und zwar ganz anders als bei uns. Also bei uns ist ja Evolution durch Mutation, das heißt sexuelle Vermehrung und dann werden Gene neu gemischt und dann kommt irgendwas raus, was passt oder eben auch nicht. Ne? Und bei Bakterien ist es so, die machen den ganzen Quatsch gar nicht mit. Sexuelle Vermehrung, pappelapapp, die teilen sich, dann hätten wir ja einen Klon. Also das wäre genetisch ja 100% identisch, da gäbe es ja gar keine Evolution. Nee, Bakterien machen das ganz anders. Die schnipseln, während sie leben, in ihren Genen rum. Also das ist wirklich total verrückt, das kann sonst niemand. Die haben auch diese Genschere, CRISPR-Cas, also wo die Gentechnik darauf basiert, das haben Bakterien erfunden, schon vor Milliarden Jahren. Und die, wenn die irgendwas finden, irgendwelche Gene in der Landschaft von toten Tieren oder Pflanzen und denken, ach, kann ich brauchen, bauen die sich das einfach ein. Wenn sich zwei Bakterien treffen und ein Bakterium hat irgendwas Besonderes an Bord in seinen Genen, dann können die das auch tauschen. Dann bilden die so kleine Brücken und dann tauschen die Gene aus. Also die brauchen sich dazu gar nicht zu vermehren oder fortzupflanzen. Das machen die quasi im laufenden Betrieb und können sich dadurch irre anpassen. Und wenn man weiß, dass Bakterien eben seit mehr als 4 Milliarden Jahren schon unterwegs sind und sich teilweise alle 20 Minuten teilen, also wie schnell die unterwegs sind, da kann man sich vorstellen, wie gut und wie rasant die sich anpassen und dass sie eben schon alles Mögliche ausprobiert haben. Also es sind die Lebewesen, die evolutionär gesehen die längste Entwicklungsgeschichte haben und deswegen ist eben die Vielfalt so groß und deswegen haben die solche erstaunlichen Dinge zustande gebracht, wie zum Beispiel Pflanzen und Tiere.
4: Peter Wohlleben, heute zu Gast bei Fragen an den Autor. Eine weitere Frage.
6: Haben Bakterien, die bekanntlich über kein Nervensystem verfügen und auch keinen Schmerz empfinden, ein Bewusstsein?
5: Ja, also Bewusstsein wird ihnen mittlerweile zugesprochen. Also alles Bewusstsein ist ja ganz schwer zu definieren. Für den Menschen übrigens auch. Ne? Also da gibt es gar keine klare Definition. Aber wenn wir eine klare Definition fassen, zum Beispiel Körperbewusstsein, wo endet mein Körper, wo beginnt die Umwelt und so weiter, dann das geht auch um Dinge wie Kommunikation, wie die Verarbeitung von Erfahrung und so weiter. Das können Bakterien auch alles. Und mit dem Schmerzempfinden wäre ich sehr, sehr vorsichtig. Die Zeitschrift Nature, das ist ja die größte Wissenschaftszeitschrift der Welt, hat 2017 schon von einer kopernikanischen Wende in der Biologie gesprochen. Wir haben immer auf die Hardware geguckt. Also ganz grob, 1,5 Kilo Protein auf dem Hals, so wie bei uns Menschen, das ist intelligent, das ist erfindungsfähig und alles andere abgestuft immer weniger. Und bei den ganz Kleinen kann ja nicht viel ticken. Da ist man leider extrem vorsichtig geworden in der Wissenschaft. Ich nenne mal ein Beispiel. An Einzellern, das sind allerdings etwas größere, Schleimpilze sind das, das sind aber auch ist eine einzige Zelle, da wird erforscht, wie unser Gehirn funktioniert, weil die machen das offenbar sehr, sehr ähnlich. Wir wissen bis heute nicht, wie bei uns ein Gedanke entsteht. Wir wissen bis heute nicht, wie wir uns etwas merken. Aber die Prozesse, die man bei Schleimpilzen beobachtet, die sind teilweise fast identisch wie bei uns im Gehirn. Also es kommt eben nicht so sehr auf die Hardware an, sondern auf das Ergebnis. Und das ist bei Einzellern verblüffend ähnlich.
4: Ich stelle mir gerade vor, wenn ich jetzt sage, jemandem sage, dass der Gedankenvorgang einem Schleimpilz ähnelt, dann klingt das erstmal ziemlich schlecht, aber eigentlich ist es gut, oder?
5: Das ist gut. Also diese Schleimpilze kann man übrigens auch im Internet bestellen. Also die TU München, die macht sogar regelrechte Schleimpilztage. Aber das kann man sich auch für zu Hause bestellen, so ein Viech. Da kriegt man so ein Schnippel Papier, kann das in ein Glas legen mit ein bisschen angefeuchtetem Backpapier, ein paar Haferflocken dazu, darauf stehen die nämlich, und dann kann man die in Zeitlupe, also es geht ganz, ganz langsam, loslegen sehen. Also immer, wenn man schaut, sind die schon ein bisschen weiter. Und wenn man das mit einem Handy filmt, dann kann man denen sogar beim Denken zugucken. Das ist total irre. Da entsteht nämlich so ein Wellenmuster, das sieht man dann in diesen Zeitrafferaufnahmen. Und genauso so ein Wellenmuster entsteht bei uns im Gehirn, das sieht man im MRT, wenn wir denken. Wie gesagt, wir wissen nicht genau, wie es funktioniert, aber die Prozesse, diese Wellenbewegung und so weiter, die sind bei diesen Schleimpilzen fast identisch.
4: Wo wir gerade beim Thema Bewusstsein und Bakterien sind, Thomas Lübbe aus Köln hätte noch eine Nachfrage, auch in Sachen Bewusstsein. Bakterien machen heldenhafte Dinge, sind niemals allein. Was ist denn über den inneren Antrieb, also die Motivation der Bakterien, bisher bekannt?
5: Also dazu ist recht wenig bekannt. Das Problem ist ja, wir können mit denen nicht kommunizieren. Also man kann mittlerweile sogar so eine Art Intelligenztest für die kleinen Knilche basteln. Das hat ein israelisches Team gemacht. Also Intelligenztest ist bei denen natürlich nicht Multiple Choice oder so, sondern die kriegen eine trockene Glasplatte. Und Trockenheit und Glatt, das ist für die der Horror. Und dann sieht man, wie die sich aufteilen, wie die bestimmte Aufgaben verteilen. Also das heißt, die denken, das ist mittlerweile gesichert, dass Bakterien denken können, die denken in einzeln und führen die Ergebnisse nachher alle zusammen und dann schaffen die es tatsächlich, die bilden dabei wunderschöne Blumenmuster, diese Glasplatte zu überqueren. Also solche Dinge kann man schon nachvollziehen, aber was im Inneren vorgeht, das wissen wir ja selbst für uns Menschen noch nicht richtig zu erklären. Also das ist bei Bakterien noch nicht erforscht.
4: Thomas Lübbe hat noch als Nachfrage weitere. Warum machen Bakterien aus unserer Sicht nicht nur nützliche Dinge?
5: Naja, also das machen wir ja auch nicht. Also wenn man schaut, was wir in Bezug auf die Umwelt oder auch auf andere Tierarten machen, da würden viele Tierarten sagen, Mensch, Menschen sind schädlich, ne, für uns. Und so ist das bei Bakterien auch. Wir laufen für fremde Bakterien, die nicht zu unserem Körper gehören, diese Krankheitserreger, laufen wir ja wie gefüllte Warenhäuser herum. Ne? Also voller leckerer Dinge, die Bakterien gut brauchen können. Und dann organisieren die sich eben und versuchen uns anzugreifen und sich ihren Teil davon zu nehmen, obwohl der denen gar nicht gehört. Also das gehört halt auch dazu. Es ist halt wie bei, nehmen wir mal einfach Tiere. Wenn wir die Gruppe der Tiere nehmen, da gibt es von der Zecke bis zum Blauwal, gibt es ja alles Mögliche und wir finden die auch nicht alle cool. Und so ist es bei Bakterien, die ja noch viel, viel mehr Arten haben, eben auch. Da gibt es eine Fraktion, die sich ungefragt einfach was nimmt.
4: Die auszusortieren, das ist wiederum auch Aufgabe der Bakterien, die bei uns prägend sind. So habe ich Ihr Buch auch verstanden, weil wir eben besiedelt sind von Geburt an. Und es geht eigentlich darum, dieses Raumschiff, wie Sie es vorhin genannt haben, dieses Bakterienraumschiff jetzt nicht scheitern zu lassen, sondern man will ja, dass es weiterfliegt erstmal. Zwar nicht unendlich, haben wir auch schon gelernt, aber dann doch eine gewisse Zeit lang und sich weiterentwickelt. Ist das ein ständiger, stetiger Kampf?
5: Ja, also wir sind ja nicht wie ein offenes Buch, sondern wie ein offener Jahrmarkt. Also wir schauen unsere Augen, unsere Nase, unser Mund, das sind ja alles Schleimhäute, die offen sind. Auch wenn wir zwar jetzt gerade sprechen, atmen wir ja Bakterien ein. Also es sind alles Einfallstore und dann rutschen eben ungesunde Bakterien schon mit rein. Ne? Und das ist tatsächlich ein ständiger Kampf, der man übrigens auch unterstützen kann. Wir haben zum Beispiel Mundbakterien, die sind gut. Ne? Viele, viele Bakterien sind sehr, sehr gut. Und manche sind halt schlecht. Die verursachen zum Beispiel Parodontose, also Zahnfleischentzündung, sowas. Das ist übrigens mit ursächlich für viele Herzinfarkte und Schlaganfälle. Also die sind tatsächlich auf solche bakteriellen Entzündungen im Mund zurückzuführen. Und den Kerlen würde man mal gern eins aufs Dach geben. Das machen wir auch morgens und abends beim Zähneputzen. Aber die guten werden dabei gleich mit beseitigt. Es überlebt immer so eine Restbesatzung hinten auf der Zunge, wo man nicht dran kommt. Von da aus breiten die sich dann nachts alle wieder aus. Und da hat das Fraunhofer-Institut sich vor 10 Jahren schon, glaube ich, gedacht, Mensch Leute, wir müssten mal eine Zahnpasta entwickeln, die nur die Schlechten bekämpft und die Guten in Ruhe lässt. Die ist mittlerweile auch auf dem Markt. Und in der Richtung würde ich mir auch wünschen, dass man eine andere Seife entwickelt, die eben nur die Krankheitsbakterien bekämpft, andere Antibiotika entwickelt, die nur die schlechten Bakterien im Darm bekämpft, die man eben nicht haben möchte, ne, oder im Körper insgesamt. Im Moment haben wir lauter so Dampfhammerpräparate, aber da tut sich gerade was.
4: Sie haben ein schönes Beispiel in Ihrem Buch, wie ich finde, wenn man in einer Bar ist und zum Beispiel aus den gemeinsamen kleinen Schälchen ein paar Chips oder ein paar Nüsse gereicht bekommt. Und die werden immer wieder nachgefüllt und alle greifen mal rein und jeder nimmt sich so 1-2 Nüsse oder 1-2 Chips. Das ist so ein Verbreitungsmechanismus, wo sich beispielsweise auch ganz tolle Sachen einfangen lassen. Also Keime plus Salmonellen plus alles, was noch dazukommt. Sind wir dem hilflos ausgeliefert von Natur aus?
5: Natürlich nicht. Ja, übrigens, das, was Sie als Plus genannt haben, da kommen auch noch jede Menge Urinspuren dazu. Es gibt da schöne Studien mit Sensoren auf Toiletten, wo man einfach weiß, dass teilweise 60% der Leute sich nicht die Hände waschen nach der Toilette. So, und die trifft man dann an der Bar wieder und die greifen dann alle schön in die Schalen rein. Da gibt es Studien dazu, ja, wie sich das dann alles verbreitet. Und die Studienautoren haben darauf hingewiesen, man möge doch bitte in solchen Bars nur kleine Portionen rausgeben und die Schälchen logischerweise hinterher dann spülen. Also da verbreitet sich einiges. Jetzt könnte man sagen, ja Leute, so schlimm ist das doch alles nicht, auch mit der Hygiene. Naja, also wir haben alleine in Deutschland pro Jahr 65 Millionen Durchfallerkrankungen. Ne? Und die sind eben teilweise, nicht alle, manche sind auf Viren zurückzuführen, aber etliche eben auch auf Bakterien, die auf solche und andere Art und Weise den Weg in unseren Körper finden.
4: Eine Frage, die von Sabine Lüttke-Becker kommt, hier bei SR Kulturfragen an den Autor Peter Wohlleben. Unsere Welt ohne Bakterien ist nicht denkbar, das ist mittlerweile wohl vielen Menschen bekannt. Was denken Sie, Herr Wohlleben, über die Rolle von Bakteriophagen, also bakterienfressende Viren?
5: Ja, also das ist eine schöne Frage. Viren sind die größten Feinde von Bakterien. Also Bakterien haben natürlich alle möglichen Feinde, auch Pilze und so weiter. Aber diese Bakteriophagen, also diese Viren, die sind ja hochspezialisiert auf jeweils bestimmte Bakterienarten. Und die kann man sich zunutze machen. Die kann man sich zunutze machen. Das wäre zum Beispiel so ein Medikament, wo man sagt, ah, ich möchte jetzt gegen, ich sage jetzt mal, Tuberkulose vorgehen. Dann setze ich ein bestimmtes Virus ein, was nur diese Tuberkulosebakterien befällt. Das geht auch. Blöderweise sind Bakterien aber sehr pfiffig. Die basteln ja, wie gesagt, in ihrem Erbgut rum. Die können sehr schnell darauf kommen, dass sie die DNA der Viren zerstören, zerschneiden und Teile davon bei sich einbauen und werden so immun. Und das geht halt innerhalb kürzester Zeit. Also müsste man laufend neue Viren designen, um diese speziellen Bakterien auszulöschen. Das geht möglicherweise mit KI heutzutage sehr viel schneller, aber man muss es halt immer ein bisschen auch testen, weil da sind wir im Bereich gentechnischer Veränderungen. Also das ist, man sieht schon, ganz schwer abzuwägen. Dampfermethode, Antibiotika oder wir nehmen Bakteriophagen, also diese speziellen Viren, halten unseren Körper frei von Nebenwirkungen, aber man müsste eben alle paar Wochen ein neues Medikament entwickeln.
4: Eine weitere Frage.
7: Die bösen Bazillen, die sind schuld an den Krankheiten, wissen wir seit Robert Koch, und das macht uns Angst. Diese Angst hat sich gelegt seit der Entwicklung der Antibiotika und nun kommen die resistenten Keime in den Krankenhäusern im Abwasser. Gegen die haben wir natürlich auch ein Bekämpfungsmittel gefunden, die Bakteriophagen. Frage, wie weit ist diese Technik entwickelt und vor allem, welches sind die Nebenwirkungen?
4: Also da geht die Frage nochmal weiter, auch gerade gegen diese resistenten Krankenhauskeime, Bakteriophagen hatten wir gerade als Thema. Wie weit ist das schon bekannt und vor allen Dingen auch die Nebenwirkungen? Spannende Frage.
5: Ja, also Bakteriophagen einsatzbereit in größerem Stil nicht, ne, weil das einfach wie Hase und Igel Wettlauf ist. Zu antibiotikaresistenten Bakterien muss man Folgendes sagen. Bakterien haben ja Antibiotika erfunden. Also es ist ja nichts Neues. Deswegen findet man zum Beispiel in Höhlensystemen, die seit Jahrmillionen von der Erdoberfläche abgeschnitten waren, multiresistente Keime, wo man sagt, wie geht das denn? Ne, die haben noch nie Kontakt mit irgendwelchen Krankenhäusern oder so. Ja, aber das gibt es auch von Natur aus. Es gibt von Natur aus multiresistente Bakterien. Deswegen ist es nicht so schlau, wenn man Permafrostböden auftauen lässt durch den Klimawandel und lauter so ein Zeug. Da kommen Bakterien raus, die sagen, Antibiotika kann ich, Reserveantibiotika kann ich auch. Was wir zusätzlich machen durch die Massentierhaltung, wird überall Gülle rausgebracht in riesigen Mengen und darin sind auch enthalten antibiotikaresistente Bakterien. Es werden jetzt zum Teil sogar Reserveantibiotika in den Ställen verfüttert. Und selbst wenn die Bakterien sterben, viele leben ja, das sehen wir ja im Trinkwasser, wenn da Chlor zugesetzt wird, da winken immer die Güllebakterien und sagen, guck mal, wir haben es bis ins Trinkwasser geschafft. Aber selbst wenn nicht, nur Schnipsel von diesen Genen reichen schon aus, wenn die im Boden sind, dass sich wilde Bakterien sagen, ach Mensch, das baue ich mir ein. Na, cool, habe ich gefunden, baue ich mir ein. Und mittlerweile ist es sogar amtlich eine eigene Schadstoffklasse, Antibiotika-resistente Gene. Also nur diese Genschnipsel ist eine eigene Schadstoffklasse mittlerweile in den Böden.
4: Das bringt uns zu dem Thema Ökologie und Bakterien im weitesten Sinne. Sie haben es gerade angesprochen, wenn ich nun schaue, wie wir Lebensmittel, Grundnahrungsmittel produzieren. Welche Rolle spielen da auch Bakterien, die im Dünger beispielsweise sind und die sich auswirken nicht nur auf den Menschen, sondern vor allen Dingen auch zuerst mal auf den Boden? Ja, da geht es ja auch ganz, ganz groß drum, weil Boden ist eigentlich alles. So schreiben Sie zumindest.
5: Genau, also ohne Boden könnten wir gar nichts produzieren, ne? Gäbe es die Menschheit so nicht. Da machen Bakterien schon mit. Es gibt Bakterien, die Steine fressen. Also die machen Boden. Also Bakterien können ja eigentlich alles fressen. Die können auch radioaktives Material, also wirklich hochstrahlendes Material fressen. Es gibt spezielle Bakterien dafür. Also die haben eigentlich gelernt, irgendwie alles zu verwerten. So, es geht bei der Bodenentstehung los. Dann, wenn wir an die Pflanzen denken, Pflanzen spenden Zuckersaft. Also da geht es jetzt gar nicht um die Bakterien, die in den Pflanzenzellen sitzen, sondern auch außen an den Wurzeln sitzen Bakterien, die mit den Pflanzen kooperieren und die kriegen dafür Zuckersaft. Und wenn die merken, meiner Pflanze fehlt was, dann versuchen die das zu organisieren. Also das kann sein, dass die zum Beispiel auch Krankheitserreger abwehren. Das spielen so eine Art, auch so eine Art Wachhund, schlagen Alarm und dann kann die Pflanze schon mal die Immunabwehr hochfahren. Die blocken auch Schwermetalle ab. Also es ist gerade in Gegenden, wo das Grundwasser Arsen verseucht ist. Das haben wir in Indien, Bangladesch zum Beispiel viel. Deswegen haben wir in Reis übrigens auch relativ viel Arsen. Sollte man jetzt nicht jeden Tag essen. Da gibt es aber auch Bakterien, die halten den Pflanzen solche Sachen vom Hals. Es gibt Bakterien, kennt man vielleicht noch aus der Schule, diese Knöllchenbakterien, die Luftstickstoff in Stickstoffverbindungen umwandeln, die die Pflanze nutzen kann. Also Stickstoff ist ja Dünger, ne? Das ist ja typische Dünger, der rausgefahren wird, Mineraldünger. Das machen viele Bakterien von Natur aus, um ihre Pflanzen zu düngen, damit die eben besser wachsen und noch mehr Zucker produzieren können. Also wir sind überall dabei und versuchen, dem ganzen Grün da draußen zu helfen.
4: Aber eben werden auch beispielsweise durch Überdüngung dann zur Gefahr.
5: Ja, also Überdüngung, das hat der Mensch gemacht. Also von Natur aus ist Stickstoff extreme Mangelware. Also wir haben in der Atmosphäre haben wir viel Stickstoff. Über 70% mit unserer Luft sind ja Stickstoff. Damit können Pflanzen aber nichts anfangen. Und in den Böden ist es wirklich extreme Mangelware. Früher gab es das kaum. Deswegen sind Ökosysteme heutzutage mit Stickstoffdüngung, aber auch mit den Stickoxiden aus den Auspuffgasen zum Beispiel, die sind tatsächlich dadurch überdüngt. Von Natur aus war es ein Segen für Pflanzen, ein bisschen Stickstoff zu bekommen. Und so gibt es zum Beispiel so tolle Geschichten aus den USA und Kanada im pazifischen Norden. Da profitieren Waldökosysteme von Lachsen, die in den Flüssen aufsteigen. Die werden dann von Bären gefressen. Die Bären verrichten ihr großes Geschäft hinter den Bäumen. Und so haben die Bäume bis zu 80% ihres Stickstoffs aus Fischen. Ne? Also das war früher ein wichtiger, wichtiger Dünger. Mittlerweile, Sie haben vollkommen recht, ist unsere Landschaft völlig überdüngt. Also mit Gülle, mit Mineraldünger, mit Stickoxiden eben aus Verbrennungsprozessen. Aber das hat es früher so nicht gegeben. Stickstoff war quasi das grüne Gold.
4: Sonja Kolling-Bost hat eine Frage aus St. Ingbert. Vielen Dank dafür. Können Bakterien beim Abbau von Mikroplastik helfen?
5: Das tun sie tatsächlich schon. Also natürlich nicht, um uns zu helfen, sondern Bakterien überlegen sich ja ständig, was können wir noch für Blödsinn anstellen, wo kriegen wir noch Nahrung her? Und Plastik ist aus Erdöl und Erdöl ist, jetzt sagen wir mal ganz despektierlich, Leichenwasser. Das ist ja von toten Organismen. Und das haben wir dann in irgendwelche komischen Formen gepresst, aber es sind immer noch Kohlenwasserstoffe aus Lebewesen. Die sind natürlich besonders glatt, besonders gut verschlossen, da kommen Bakterien nicht so leicht dran. Aber man hat jetzt festgestellt, ne, Bakterien sind ja findig, zum Beispiel auf diesen Müllwirbeln im Pazifik, gibt es ja riesen Plastikwirbel, dass da auf einmal Bakteriengemeinschaften auftauchen, die anfangen, dieses Plastik abzubauen. Man hat sowas in Abfallbeseitigungsanlagen festgestellt, ne, mit PET-Flaschen. Also da kommt gerade was in Gang. Da muss man immer warnend den Zeigefinger heben. Also sie werden jetzt nicht alle Umweltsünden von uns beheben. Das werden sie sicher nicht. Aber sie haben, wie man neuerdings festgestellt hat, Plastik tatsächlich schon als Nahrungsquelle entdeckt.
4: Das heißt, wir können weiterhin schön Plastik zum Wegwerfprodukt, ja, ich sag mal, nutzen und die Bakterien regeln es dann und retten den Planeten, weil wir es nicht hinkriegen? Oder ist das jetzt ein bisschen übertrieben?
5: Das ist natürlich übertrieben. Ne? Also das sollte man natürlich auf gar keinen Fall tun. Also Mikroplastik.

0: sind Abfallbeseitigungsanlagen, aber wie das in Böden ist, das ist halt schlecht erforscht. Da ist es in tieferen Schichten kälter und je kälter es wird, desto langsamer laufen Prozesse ab. Nur mal als Beispiel, in großen Tiefen gibt es Bakterien, die teilen sich nur einmal, so geschätzt einmal pro 1000 Jahre. Also sie werden immer langsamer und die Prozesse laufen immer langsamer ab. Also lange Rede, kurzer Sinn, nein, wir müssen fest auf die Bremse treten bei Mikroplastik. Nur bei dem, was schon draußen ist, da können Bakterien helfen.
1: Übrigens, Bakterien, die zerfressen auch oder wandeln das Wrack der Titanic um. Ein Thema bei Peter Wohlleben, wo wir gerade in der Tiefe unterwegs waren. Bakterien, die heimlichen Helden, ist heute unser Thema hier bei SR Kultur Fragen an Autor. Eine weitere Frage.
2: Der Autor hat mehrfach gesagt, dass die Bakterien koordiniert vorgehen. Er wählte sogar den Begriff, sie jagen wie ein Wolfsrudel. Dazu ist jedoch eine hohe Form differenzierter Kommunikation notwendig. Wie darf man sich das vorstellen?
0: Ja, auch das ist erforscht. Bakterien kommunizieren nicht mit Schallwellen. Ich glaube, da wäre es sehr unangenehm laut bei den vielen Billionen Bakterien, die allein bei uns überall drauf sitzen. Die kommunizieren chemisch. Also die tauschen Stoffe aus. Das machen übrigens ganz viele Lebewesen, selbst der Mensch macht das, ne? Über Geruch zum Beispiel. Ne? Das muss nicht alles mit Schallwellen sein. Also wir sind halt sehr in der Kommunikation Augen fixiert, Schallwellen fixiert. Aber in der Natur ist sehr, sehr weit verbreitet chemische Kommunikation. Das machen zum Beispiel Pflanzen, ne? Sehr, sehr weit verbreitet. Und Bakterien machen das auch. Da gibt es eigene Sprachen. Es gibt aber auch sowas wie internationale Begriffe sozusagen, chemische, also die zwischen verschiedenen Bakterienarten funktionieren. Also das läuft alles sehr, sehr koordiniert ab, allerdings auf kürzeste Distanz, logischerweise, weil wenn man Chemikalien austauscht, da muss man schon in engen Kontakt kommen.
1: Und da könnte man vielleicht auch nochmal, was ja auch Ihr Spezialthema ist, zum Thema Wald und Bäume kommen. Da geht es ja gerade, nehmen wir mal das Eschensterben, ja, das wird durchaus geregelt durch Bakterien und deren Art der Kommunikation.
0: Genau, also da sollte man aufpassen, das ist ein schönes Beispiel. Wir gucken bei Wald immer gerne auf Bäume. Ist ja logisch, die sind auch besonders groß. Aber ein Wald ist ein Ökosystem und wenn wir an Anpassungsstrategien denken, dann müssen sich gar nicht unbedingt die Bäume anpassen, sondern vielleicht die Bakterien, die ihnen helfen. Nur mal so als Größenordnung, in einer Handvoll Waldboden, 30 Gramm, das ist eine Studie aus Norwegen, gibt es geschätzt 1 Million verschiedene Bakterienarten. 1 Million. Also nur mal zum Vergleich, wissenschaftlich beschrieben sind weltweit so 1,5 Millionen Tierarten. Und in einer Handvoll Waldboden habe ich schon geschätzt 1 Million Bakterienarten. Und beim Eschentriebsterben, das ist ja so ein Pilz, wo genau der herkommt, weiß man nicht, man vermutet aus Asien, der verstopft die Leiterbahnen bei den Eschen und dann sterben die ab. Aber ein kleiner Prozentsatz überlebt. Und da hat man herausgefunden, das liegt wahrscheinlich an einem Bakterium, was seinen Stoffwechsel geändert hat und diesen Pilz jetzt bekämpft, um seinen Baum zu schützen. Also auch da sieht man schon erste Reaktionen.
1: Das heißt, es gibt eine Anpassung, eine Art von Evolution, Reaktion auf einen Zustand, weil man will das Problem irgendwie lösen.
0: Genau, also das ist ein schönes Beispiel auch nochmal für Evolution. Da reagiert ein Gesamtsystem. Wir sehen es ja auch bei der Trockenheitsresistenz unserer heimischen Baumarten. Die werden resistenter, wenn bestimmte Bakterien dazukommen, weil, so hat man herausgefunden, die bestimmte Gene auslesen können bei den Bäumen. Also unsere Bäume haben Strategien, die stammen zum Beispiel doch aus der spanischen Heimat oder italienischen Heimat während der Eiszeiten. Dort war es heißer, dort war es trockener. Und da sind die irgendwann zurückgewandert, diese Baumarten hier bei uns. Und diese Gene, diese Erinnerungen schlummern noch auf den Genen. Da kann man sich aber nicht aktiv dran erinnern. Sowas gibt's ja auch bei Menschen. Können wir nicht machen, können wir nicht aktivieren. Aber die Bakterien können das, ne? Wenn ihr großer Kumpel schwächelt, dann gucken die nach, was hast du denn noch in deiner Bibliothek? Ach Mensch, guck mal, da in Spanien hast du doch damals oder deine Urgroßeltern ganz anders reagiert. Und dann aktivieren die diese Gene. Also die greifen sonst nicht in den Stoffwechsel ein, sondern aktivieren nur Fähigkeiten der Bäume, die sie schon längst haben. Und dann werden diese Bäume auf einmal trockenheitsresistent. Das ist wirklich ganz faszinierend.
1: Wenn wir dann in Sachen Waldumbau, wo wir als großes Thema ja mittendrin sind und auch Sie immer wieder gefordert haben, das muss ganz konsequent gemacht werden, dann eben die Frage nach den Bakterien stellen, kommt jetzt so ein bisschen wieder von der Seite rein, die werden das schon selber regeln.
0: Ja, also das ist, also mein Credo ist übrigens nicht den Wald umzubauen, weil das kann man nicht. Also wenn wir die Komponenten nicht kennen, und die kennen wir nicht, dann kann ich ja nichts bauen. Das Einzige, was ich sehe, ist, überall dort, wo aktiv manipuliert wird, wird es in der Regel schlechter. Das sehen wir ja gerade. Ne? Also die Plantagen, das sind ja überwiegend Plantagen, die sterben. Ne? Das sind Fichten, Kiefern, Douglasien, die sterben jetzt in großen Zahlen

0: ab, weil sie einfach aus ganz anderen Ökosystemen kommen. Und wenn wir einfach sagen, ach, dann nehmen wir eine andere Baumart, nur weil wir das Ding Baum nennen, heißt das nicht, dass die Natur das als Baum sieht. Das sind Lebewesen, die überhaupt nicht in das Ökosystem passen. Die schmecken den Bakterien, Pilzen und Insekten nicht. Und damit verändern wir etwas zu Ungunsten des Ökosystems. Und die heimischen Ökosysteme, also die schönen alten Laubwälder, die wir noch haben in Deutschland, da gibt es schöne Studien dazu. Eine nennt sich zum Beispiel grüne Inseln in einer sich aufheizenden Landschaft. Denen geht es noch relativ gut. Die können sich selbst organisieren. Die federn das im Moment mit Abstand am besten ab. Also die Originalsysteme, die breit aufgestellt sind, die sind im Moment noch recht gut unterwegs und überall dort, wo der Mensch eingreift, sei es durch Durchforstung, durch schweren Maschineneinsatz oder gar durch Austausch der Baumarten, da sieht's schlecht aus.
1: Was können wir dann tun? Weil diese Original, wie Sie sagen, heimischen Baumkombinationen oder Wald, haben wir leider nicht mehr so viel.
0: Ja, wir könnten sie aber zurückkehren lassen. Also das ist ja das Problem. Wir tun viel zu viel. Dieser Planet leidet ja an zu viel Tun. Und wir denken immer bei Naturschutz, da müssen wir ganz besonders viel machen. Nein, wir wissen, dass Waldökosysteme sich am allerbesten selber regenerieren. Also wenn man da hier und da mal was pflanzt, das kann man machen. Aber gepflanzte Bäume zum Beispiel sind genetisch schon sehr eingeengt. Die kommen aus Baumschulen und aus Zuchtbeständen. Die heißen zwar offiziell anders, aber es sind im Prinzip Züchtungen mit beschädigten Wurzelsystemen, die nicht mehr tief wurzeln. Die erschließen die Tiefe und Wasserschichten nicht, werden noch trockenheitsanfälliger. Also überall dort, wo wir auch zugunsten der Natur manipulieren, sehen wir in der Regel, es gibt nur wenige Ausnahmen, sehen wir in der Regel schwache Ökosysteme. Also Wald kommt überall von selber zurück. Schauen Sie mal auf Fabrikschornsteine, ne, in irgendwelchen Industrieruinen, da wachsen Bäume raus und selbst nach wochenlanger Trockenheit gehen die nicht ein, wo wir sagen, wie machen die das? Und das ist immer ein schönes Beispiel, wenn sie es auf Fabrikschornsteinen noch können, dann können die das schon auch noch im Wald.
1: SR-Kultur mit Peter Wohlleben. Fragen an den Autor. Bakterien, die heimlichen Helden. Das ist unser Thema. Wir haben noch jede Menge weitere Fragen.
2: Wie, in welchem Ausmaß und durch welche Umweltschädigung zuvörderst sind auch Bakterien vom Artensterben betroffen?
0: Das ist eine sehr schöne Frage, die man gar nicht beantworten kann. Warum? Weil wir von 1 bis mehrere Milliarden Arten eben erst 20.000 kennen. Übrigens entstehen ständig neue Bakterienarten. Also wir kennen einfach fast nichts und deswegen kann man das leider schlecht sagen. Wir können das auf dem eigenen Körper bezogen, können wir es sagen. Wenn wir das mit Völkern, Kulturen vergleichen, die noch sehr ursprünglich leben, wie zum Beispiel mit den Yanomami in Brasilien, dann haben wir im Vergleich zu denen nur noch 40% unserer hauseigenen Bakterien. Also der Rest ist schon unserer Zivilisation zum Opfer gefallen. Zum Beispiel durch das viele Händewaschen, durch die Ernährungsweise und so weiter und so fort, haben wir schon 60% unserer eigenen Bakterien verloren im Darm. Ne? Und die sind eben extrem wichtig, weil die eben an unserer Hormonproduktion mit rumkurbeln, also unser Wohlbefinden aktiv steuern. Und wenn da über die Hälfte fehlt, ist das sehr, sehr ungünstig.
1: Das wäre jetzt genau der Punkt zu fragen. Sie schreiben darüber, Bakterien beeinflussen, ob wir Sport machen wollen oder lieber Sport schauen wollen. Also Radfahren genau. Oder Sofa und Radfahren gucken. Können Sie ja ganz aktuell bei der Tour de France auch machen. Aber wie kann das sein, dass Bakterien da eine Entscheidungsgewalt darüber haben, ob ich jetzt selbst rausgehe und selbst fahre oder mich eben in dem Sinne beradeln lasse?
0: Ja, also das ist in der Forschung mittlerweile recht gut belegt und es ist kaum zu glauben. Wir schauen uns erstmal an, das Nervensystem, das ist der Uni Kiel zufolge wahrscheinlich entwickelt worden im Tierreich, damit Bakterien mit ihrem Körper kommunizieren können. Also über diese Nervenbahnen können Bakterien zum Beispiel in unseren Hirnstoffwechsel eingreifen. Und die wollen ja was Gutes, jetzt bevor alle Angst kriegen, das ist gut. Die sitzen zum Beispiel im Darm und können über Nervenverbindungen direkt ins Belohnungszentrum in unserem Gehirn funken. Und wenn die merken, das tut meinem Körper gut, zum Beispiel wenn man Sport macht, das dauert allerdings so ungefähr 2 Wochen. Das nennt man den inneren Schweinehund überwinden. So lange muss man sich selber an der Kandare haben. Aber wenn die dann merken, wow, das ist cool, dann befeuern die Ausschüttung von Glückshormonen im Gehirn. Deswegen nennt man diese speziellen Bakterien auch gerne Glücksbakterien. Und wenn wir dann denken, wow, toll, ne, macht Spaß, Sport macht, ne, dann ist das eine direkte Folge dieser Bakterien. Übrigens die Gegenprobe, das kann man studientechnisch auch sehr schön nachweisen, wenn man Antibiotika nimmt und diese kleinen Cheerleader zum Hintereingang rausfegt, ne, dann lässt die Motivation, Sport zu treiben, bis zu 8 Monate nach, bis sich das wieder reguliert hat. Also das wäre übrigens für mich auch ein ernst gemeinter, wichtiger Hinweis bei der Einnahme von Antibiotika, dass man den Leuten dazu sagt, Leute, das kann auch eure Stimmung ändern und auch eure Motivation kann da erheblich nachlassen.
1: Weil eben der Magen, der Darm mit dem Hirn zusammenhängt.
0: Genau, weil das alles rausgefegt wird. Ne? Und ähnliche Effekte sehen wir übrigens auch bei der Nahrung. Wenn man das schafft, das ist eine Studie der Uni Leipzig, 2 Wochen lang verstärkte Rohkost zu essen, dann fangen die Bakterien an, das Gehirn zu beeinflussen. Das sieht man im MRT, dass dann, wenn man dann zum Beispiel Bilder von Hamburgern gezeigt bekommt und Rohkost, dass man dann eher bei Rohkost anspringt, beziehungsweise die entsprechenden Gehirnregionen, also dass die Vorlieben sich dann auch so beeinflussen lassen. Also die helfen dabei, unseren Körper gesund zu halten. Und das Schöne ist, man kann die eben auch trainieren. Also entweder durch mehr Sport, und zwar nicht nur die Glücksbakterien, sondern da kommen wir wieder auf die Zellbakterien zurück. Leute, die Sport machen, die sagen ja, ich will meinen VO2-Max, also Sauerstoffsättigung im Blut, optimieren, oder ich möchte Ausdauertraining machen. Mhm, genau. Immer dann kriegen diese Zellbakterien, diese Mitochondrien einen Impuls, um sich zu teilen, weil sie merken, ey, mein großer Körper braucht noch mehr Treibstoff, dann müssen wir unsere Mannschaft entsprechend aufstocken. Also das passiert dann tatsächlich.
1: Reinhard Scharm fragt nochmal nach zum Thema Makrobiom, dass die psychische Gesundheit durch bestimmte Ernährung positiv beeinflussbar wäre, Fragezeichen. Umgekehrt vielleicht auch eine Erklärung dafür, dass nicht jedes Psychopharmaka bei jedem Menschen anschlägt.
0: Ja, sehr schön. Stimmt genau. Da gibt es übrigens auch Zusammenhänge, die man stark vermutet mit ADHS. Da ist das Darmmikrobiom verändert. Das hat man beim Menschen, es gibt natürlich keine Versuche am Menschen, aber man hat das bei Mäusen sehr gut belegen können, dass wenn man ein entsprechendes Mikrobiom, Darmmikrobiom von Mäusen, die ähnliche Symptome zeigen, sowas gibt es ja auch bei Mäusen, auf Mäuse überträgt, die das noch nicht gezeigt haben, dass sie dann genauso reagieren. Also da scheinen große Zusammenhänge zu bestehen. Da wird dran geforscht. Aber weil man das halt lange nicht auf dem Schirm hatte, ist die Forschung da eben noch nicht so sehr weit.
1: Eine weitere Frage.
3: Gibt es ein Nahrungsergänzungsmittel, die ein Defizit ausgleichen kann, wenn man zu wenig Bakterien hat, die für uns nötig sind?
0: Auch eine sehr schöne Frage. Das hat man ja häufig nach Antibiotika-Einnahme, dass man dann irgendwelche Probiotika, irgendwelche Kapseln nimmt oder so. Also da gibt es eine Studie dazu, die haben das untersucht. Da gibt es 3 Varianten. Einmal nach Antibiotika-Einnahme gar nichts machen, dann Probiotika nehmen, das sind so Kapseln, oder eine Stuhltransplantation. Ne? Klingt ein bisschen unappetitlich, aber das wird entsprechend aufbereitet. Also das ist nicht so schlimm, wie es anhört. Also am erfolgreichsten ist tatsächlich eine Stuhltransplantation, also von Menschen, die ein gesundes Darmmikrobiom haben. Dann hat man sofort wieder ein gut funktionierendes. Und die anderen beiden Varianten, gar nichts machen oder diese Kapseln schlucken, da hat diese Studie ergeben, es macht keinen Unterschied. Ne? Also wir haben ja so eine Art Wächter, das ist unser Magen mit der Salzsäure. Und der Magen entscheidet, was lasse ich durch oder nicht. Das klappt natürlich nicht immer, sonst könnte man sich nicht mit irgendwelchen Erregern anstecken, die Durchfall erzeugen oder so. Aber in den allermeisten Fällen ist das die Barriere, die sagt, lasse ich durch oder lasse ich nicht durch. Und eine Wiederbesiedlung findet ja auch so statt, weil wir ständig in Kontakt mit anderen Menschen sind, mit Lebensmitteln und so weiter. Und das geht ungefähr genauso schnell.
1: Aber es gibt jetzt nicht die eine Tablette, die irgendwann kommt, die Tagesdosis Bakterien für rundum Wohlfühlen.
0: Nee, und zwar deswegen nicht, weil wir kennen ja gar nicht alle Bakterien. Also wir schauen nur auf unsere Hände. Wir gucken jetzt gerade auf den Darm, aber schauen wir mal auf unsere Hände. Da alleine hat man 4.500 Bakterienarten entdeckt. Und jeder Mensch davon hat aus diesem 4.500 Konglomerat so ungefähr 160 eigene. Also jeder Mensch hat individuell zusammengesetzte Bakterienarten. Und übrigens, rechte und linke Hand unterscheiden sich noch zu 87%, weil das weiß kein Mensch, warum das so geregelt ist. Und daran sieht man aber sehr schön, im Darm ist das ähnlich. Also Menschen sind nicht vergleichbar. Also wenn jetzt alle Menschen dieselben Tabletten nehmen würden, dann wären wir quasi in Bezug auf die Bakterien nachher alle wie geklont. Das kann es auch nicht sein. Und wenn wir sehen, dass die auf die Persönlichkeit einen großen Einfluss haben, dann würde sich auch das ist jetzt reine Fantasie, aber auch möglicherweise angleichen. Also aus meiner Sicht, nach allem, was man heute weiß, wäre das gar nicht wünschenswert.
1: Sie hören SR Kultur mit Fragen an Autor Peter Wohlleben und eine weitere Frage.
4: Gibt es inzwischen ein KI-System, das in der Lage ist, Bakteriensysteme zu entwickeln, die die Schädlichkeit von anderen Bakterien bzw. von Käfern zu verhindern?
1: Also Anwendungsfrage sozusagen. KI, ja. Jetzt mal ganz speziell, was die Hörerin da wissen wollte. Gibt es da schon Fortschritte in diesem Bereich?
0: Also KI ist generell, wir kennen es ja übrigens auch aus der Impfstoffforschung, ne? Da geht es ja mehr um Viren bzw. kleine Genschnipsel, die man herstellt. Da spielt KI eine ganz große Rolle generell in der Forschung, natürlich auch in der Bakterienforschung. Aber da ist Forschung auch schon anders unterwegs. Dazu bräuchte man übrigens gar keine KI, sondern man kann einfach mal mit NI, also natürlicher Intelligenz, drangehen. Das hat man an der Charité in Berlin gemacht. Dort hat man mal geschaut, wenn ich Krankenzimmer desinfizieren möchte, das kann ich mit Chlorlösung und anderen scharfen Desinfektionsmitteln machen, oder ich nehme gute Bakterien, die man ja schon kennt, tue die ins Putzwasser und wische damit die Oberflächen ab. Und damit verdränge ich schlechte Bakterien genauso effizient wie mit Chemie. Also von daher, man könnte einfach mal ein bisschen Grips einsetzen und sagen, Leute, wen wollen wir eigentlich bekämpfen? Dazu bräuchte ich keine KI, weil wenn ich, also KI würde man ja einsetzen, also bei einer normalen Forschung, gibt ordentlich Forschungsfortschritte, aber wenn ich es einsetze für die Gentechnik, dann muss ich sagen, wir haben so wenig Ahnung, ich bin ein absoluter Gegner von Gentechnik, weil Bakterien, was die nachher daraus machen, das wissen wir nicht. Das ist alles nicht erforscht, weil wir ja 99,99% der Arten gar nicht auf dem Schirm haben.
1: Wo kann ich KI einsetzen, um auch dieses Wissen zu erweitern? Sie sagen gerade immer, diese 99,9%, die kennen wir noch nicht. Kann KI helfen, die kennenzulernen?
0: Jein. Also KI, also man hat computergestützte Verfahren, das nennt sich, das ist so eine Technik, ich nehme zum Beispiel eine Bodenprobe, schmeiße die in einen Brüter, da wird automatisch die DNA vervielfältigt und ein Computer, zum Beispiel auch KI gestützt, kann dann sagen, habe ich in meiner Datenbank diese Genschnipsel, dann ist das die und die Art, oder habe ich nicht in meiner Datenbank, und zwar so und so viele verschiedene habe ich nicht in meiner Datenbank. So kommt man überhaupt drauf, wie viele Bakterienarten es in so einer 30 Gramm Bodenprobe gibt. Die kann ja kein Mensch auseinanderhalten. Das kann man tatsächlich computergestützt machen. Aber wir wissen dann leider immer noch nicht, was machen die denn überhaupt? Dazu müsste man so eine Art Interaktionsbeobachtung machen. Und das Riesenproblem bei Bakterien ist, also wenn ich KI einsetzen möchte, muss ich ja einen Computer haben, muss ich die Bakterien quasi zum Computer bringen. Die meisten Wildbakterien kann man nicht im Labor halten. Das ist ein Riesenproblem, ne, dass wir nur wenige Arten überhaupt beobachten können.
1: Ein Punkt bei Ihnen ist natürlich auch der Blick in die Zukunft in Ihrem Buch Bakterien, die heimlichen Helden. Da geht es um Heilmittel auch unter anderem. Und vielleicht wenden wir den Blick gegen Ende der Sendung nochmal in diese Richtung. Ein Heilmittel könnte aus Ziegenmist mittlerweile entstanden sein. Das hat mich doch ein klein bisschen verwundert. Was ist da der Zusammenhang und welche Rolle spielen in diesem Ziegenmist die Bakterien?
0: Ja, also Bakterien spielen natürlich bei Pflanzenfressern eine Riesenrolle bei der Verdauung, ne? Ganz klar. Und ich fand das auch witzig, weil wir schauen immer, denken immer im Regenwald, da gibt es doch so viel zu entdecken. Nee, man kann auch mal gucken, was bei Ziegen hinten rauskommt und schauen, was haben wir denn da eigentlich drin? Und da gibt es Bakterien, die ein hochwirksames Gift produzieren, was sich gegen Krebs einsetzen lässt. Also das Gift ist wirklich so hochwirksam, dass man auch im Labor nur allerkleinste Mengen herstellen kann, weil ansonsten das Laborpersonal tot umfällt. Aber das zeigt sich zumindest in Versuchen als hochwirksam gegen Krebs. Und dann sieht man, weil Bakterien sich schon seit Milliarden von Jahren mit feindlichen Fremdorganismen auseinandersetzen müssen und weil sie so intelligent sind und gleichzeitig so stark an sich selber rumbasteln können, haben die irre viele Sachen erfunden, gerade in diesem biochemischen Bereich. Da sollte man viel genauer hingucken. So Ziegenmist, muss ich ganz ehrlich sagen, wäre, glaube ich, auch der letzte Ort gewesen, wo ich persönlich nach neuen Medikamenten gesucht hätte. Aber da ist auch deutsche Forschung fündig geworden. Da wird gerade was entwickelt.
1: Die Sorazol Z1, um das nochmal genau zu benennen. Darum geht's. Muss ich jetzt um jeden Ziegenmisthaufen einen weiten Bogen machen? Weil Sie haben gerade vorhin gesagt, selbst kleinste Mengen dieser Bakterien lassen das Laborpersonal verenden. Also ich meine, das klingt jetzt gefährlich.
0: Nein, also diese Substanz, ne, also das tragen die Bakterien ja in sich. Ne? Also zum einen würde ja kein Mensch auf die Idee kommen, Ziegenmist zu essen. Und zum zweiten ist diese Substanz darin gar nicht so konzentriert. Das wird dann im Labor aufbereitet für die Versuche. Also es wird im Prinzip künstlich erzeugt. Draußen die Bakterien im Ziegenmist sind ungefährlich. Ich glaube, da würde ich mir eher Gedanken machen über Parasiten und solche Sachen.
1: Eine weitere Frage an Peter Wohlleben.
5: Was kann der Autor Herr Wohleben zum Volvox Globator sagen, der potenziell unsterblich ist?
0: Da müsste ich überlegen, weil ich gar nicht weiß, was das sein soll. Ich weiß nicht, Herr Marmet, ob Sie das wissen.
1: Ich bin da auch nicht der Experte für. Aber das Thema unsterbliche Bakterien, das ist in Ihrem Buch ja durchaus mit drin. Sind die unsterblich? Können die das sein? Was mich fasziniert hat, ist vor allen Dingen die Erkenntnis, die können ganz lange schlummern und dann sind sie auf einmal wieder voll funktionsfähig.
0: Also prinzipiell sind die unsterblich, die können sich einkapseln in Dauerstadien. Das älteste Bakterium, also Individuum, was man gefunden hat, hat man in einem Salzkristall eingeschlossen gefunden, in einem Alter von 250 Millionen Jahren. Also das hat sicher den Rekord aller Lebewesen geknackt. Hätte theoretisch auch noch weiter darin schlummern können, wenn das nicht Forscher da rausgeholt hätten. Also Bakterien, ja, sind prinzipiell unsterblich, weil sie sich ja auch teilen. Also die können durchgehend weiterleben. Als Kopie, ja, ist immer die Frage, wer ist das Original, wer ist die Kopie? Also die, ja, die haben es drauf. Also die haben kein eingebautes Verfallsdatum.
1: Letzte Frage an Sie, Herr Wohleben. Homo sapiens haben wir schon so ein bisschen geklärt, ist eigentlich Homo vehiculum bacterium. Und Sie schreiben davon, dass Respekt und Empathie, um das nochmal abzurunden, auch gegenüber den Bakterien und natürlich gegenüber der Schöpfung und alles, was uns so umgibt, helfen kann, auch mit diesen Bakterien besser zu leben, besser zurande zu kommen.
0: Ja, Respekt, genau. Also Respekt. Und vielleicht ergänze ich noch Demut. Wenn man weiß, dass die überall die Fäden ziehen, und zwar in der Regel zu unserem Wohl. Und wenn man gleichzeitig weiß, dass wir einen Großteil dieser ganzen Arten gar nicht kennen, dann sollten wir mit Ökosystemen einfach vorsichtiger umgehen. Was wir dringend brauchen, Nahrungsmittelproduktion, alles gut. Aber wir haben einfach zu viel Fläche für unsere eigenen Bedürfnisse an uns genommen und zu wenig der Natur gelassen für unverstandene Prozesse, von denen wir aber abhängen. Ne? Luft, Wasser, Klima und so weiter. Das regeln diese kleinen Knilche und wir sollten ihnen ausreichend Platz übrig lassen.
1: Vielen Dank, Peter Wohleben. Heute war er zu Gast bei SR Kulturfragen an den Autor. Ihnen alles Gute. Dankeschön.
0: Vielen Dank, Herr Marmet.
1: Bakterien, die heimlichen Helden, wie sie uns Menschen prägen und die Natur beeinflussen. 318 Seiten im Malik Verlag, 23 Euro. Das Buch geht heute an Margret Ihl, an Reinhard Scharm und an Waltraud Winter. Allen vielen Dank fürs Fragen stellen. Können Sie gerne nochmal übernächste Woche dann Mojib Latif zum Thema Wasser, das bedrohte Element, wie wir unsere Lebensgrundlage zerstören. Auch ein sehr wichtiges Thema natürlich in diesem Zusammenhang. Nächste Woche gibt es eine Wiederholung, können Sie natürlich auch gerne einfach anhören. Reinhold Beckmann mit Enne und ihre Brüder, die Geschichte meiner Mutter, nächste Woche bei Fragen an den Autor. Mein Name ist Jochen Marmet, ich wünsche Ihnen jetzt noch einen entspannten Sonntag und hoffe, ja, Ihnen geht's gut. Tschüss.
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7: Es ist 10 Uhr. Russland hat in der Nacht die ukrainische Hauptstadt Kiew massiv mit Raketen angegriffen. Nach Angaben der Militärverwaltung wurden mindestens ein Mensch getötet und 11 weitere verletzt. Aus Kiew berichtet Stefan Lack.
8: Gegen 1.20 Uhr Ortszeit war Luftalarm ausgelöst worden. Nur wenige Minuten später erschütterten heftige Explosionen die Millionenstadt. Die Angriffe kamen aus mehreren Richtungen und dauerten mehr als eine Stunde. Kiews Bürgermeister Vitali Klitschko berichtete, dass herabfallende Trümmer in mehreren Stadtteilen Brände ausgelöst hätten. Betroffen waren unter anderem ein mehrstöckiges Wohnhaus, ein Verwaltungsgebäude sowie ein Bereich nahe eines Einkaufszentrums. Beschädigt wurde auch der Eingangsbereich der Metrostation Lukjanivska im Nordwesten der Stadt. Viele Menschen suchen während der russischen Angriffe Schutz in den U-Bahn-Stationen. Auch am Morgen wurde in Kiew erneut Luftalarm ausgelöst.
7: Nachdem ein Bahnmitarbeiter bei einem Handgemenge aus einem fahrenden Zug gestürzt ist, bleibt der Verantwortliche auf freiem Fuß. Das Amtsgericht Karlsruhe hat einen Haftbefehl der Staatsanwaltschaft abgelehnt. Die Begründung, der Tatverdächtige habe nicht damit rechnen können, dass sich die Zugtür während der Fahrt öffnen würde. In einem Regionalzug zwischen Offenburg und Karlsruhe war es am Freitagabend zu einer körperlichen Auseinandersetzung zwischen einem Fahrgast und einem Sicherheitsmitarbeiter der Bahn gekommen. Dabei wurde eine Zugtür beschädigt. Der 26-jährige Bahnmitarbeiter stürzte bei Tempo 120 aus dem Zug und wurde lebensgefährlich verletzt. Laut Polizei und Staatsanwaltschaft ist der Tatverdächtige wegen Gewaltdelikten vorbestraft und verbüßt derzeit eine Bewährungsstrafe. Immer mehr Menschen entscheiden sich für eine Ausbildung im Handwerk in Deutschland. Handwerkspräsident Dittrich sagte, man steuere auf das vierte Jahr in Folge mit steigenden Neuvertragszahlen zu. Zwischen Januar und Juni seien bereits knapp 68.000 neue Ausbildungsverträge in die Lehrlingsrollen eingetragen. Das sind knapp 5% mehr als im selben Zeitraum vergangenes Jahr. Dittrich zeigte sich erfreut und sprach von einem Lichtblick in einer insgesamt schwierigen Lage. Das Handwerk biete sichere und gute Jobs. Der Handwerkspräsident forderte, dass die Bildungszentren entsprechend modernisiert werden. Der Autobauer Tesla will in seinem Werk bei Berlin die Produktion deutlich hochfahren. Der Konzern begründet das mit der wachsenden Nachfrage nach Elektroautos und steigenden Gewinnen. Deshalb sei geplant, die Produktion im Werk in Grünheide auf 7.500 Fahrzeuge pro Woche zu steigern. Außerdem soll die Batteriezellenproduktion ausgebaut werden. Um die Pläne bewerkstelligen zu können, sollen laut Tesla 3.500 neue Arbeitsplätze entstehen. Bei der Tour de France geht es heute zum ersten Mal in diesem Jahr ins Hochgebirge. Am Mittag beginnt die 15. Etappe von Champagnol aufs Plateau de Solesson. Auf die 184 Kilometer Gesamtlänge kommen knapp 4000 Höhenmeter. Für SR-Info Holger Gerska.
9: Jetzt geht es in die Alpen und das gleich mit der Nebenalp d'Huez schwersten Bergankunft dieser Rundfahrt. Auf dem Plateau de Solesson war die Tour de France noch nie. Der Anstieg zum Ziel ist über 11 Kilometer lang und ungewöhnlich steil. Es gibt also den nächsten Schlagabtausch der besten Kletterer um die Top-Positionen in der Gesamtwertung. Tadej Pogacar ist auch dank seines Sieges gestern unangefochten und klarer Favorit auch heute zu gewinnen. Dahinter bleibt das Rennen um die weiteren Podiumsplätze sehr eng. Von Platz 2 bis Platz 7 trennen die Fahrer gerade mal 1 Minute und 20 Sekunden. Früher Lipowitz geht nach einer nicht ganz optimalen Leistung gestern als Sechster in die Alpen.
7: Und das waren die Nachrichten mit Stefan Eising. 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Das Wetter im Saarland, viel blauer Himmel. Am Mittag bilden sich ein paar Schönwetterwolken. Die Sonne behält aber die Überhand. Maximal 21 Grad heute in Nohfelden, bis zu 25 Grad in Saarlouis. Auch morgen wieder viel Sonne bei ebenfalls bis zu 25 Grad. Die Zeit, es ist 10.04 Uhr.

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All you need is love. Du brauchst nichts als Liebe. So haben es uns die Beatles in die Herzen gesungen und heute die Trompeter aus Säcken ins Herz geblasen. All you need is love, das steht auch in der Bibel. Besonders schöne Worte fürs Verliebtsein finden sich dort im Hohenlied der Liebe. Wir werden einige ausgewählte Stücke daraus hören. Aber neben den Hoch auf die Liebe hat jede Liebesgeschichte auch ihre Aufs und Abs, ihre Irrungen und Wirrungen. Wir hören heute hinein in die Geschichte von Margareta und Werner aus dem Trompeter von Säckingen, eine der ganz großen Love Stories des 19. Jahrhunderts. Josef Victor von Scheffel hat sie geschrieben und wir klären dabei auch die Frage, die dort eine Katze, die skeptische Katze Hiddi Geigei stellt. Warum küssen sich die Menschen? Am Anfang des Gottesdienstes steht jedoch die Erinnerung daran, wenn wir Christen und Christinnen zusammenkommen, um Gottesdienst zu feiern, dann tun wir dies im Namen Gottes des Vaters und des Sohnes und des Heiligen Geistes. Das Sommerlied schlechthin finden Sie im evangelischen Gesangbuch unter der Nummer 503. Geh aus, mein Herz, und suche Freud. Wir singen die Strophen 1 bis 4.

Wir beten mit den Worten der alttestamentlichen Psalmen heute den Psalm 98 im Wechsel mit der Gemeinde. Singt dem Herrn ein neues Lied, denn er tut Wunder. Der Herr lässt sein Heil kund werden. Vor den Völkern macht er seine Gerechtigkeit offenbar. Jauchzet dem Herrn alle Welt, singt, rühmt und lobt. Mit Trompeten und Posaunen jauchzt vor dem Herrn, dem König. Die Ströme sollen frohlocken und alle Berge seien fröhlich vor dem Herrn, denn er kommt, das Erdreich zu richten.

0: Wir wollen beten. Guter Gott, wir sehnen uns nach Liebe und wir sind dankbar, wenn wir sie finden und sie leben können. Wir sehnen uns nach Liebe unter uns Menschen, in den Familien und Generationen, unter Freunden und Freundinnen. Wir sehnen uns nach Liebe in der ganzen Schöpfung. Gott, der du diese Welt ins Sein gerufen und bisher Herr bewahrt hast, auch nach deiner Liebe sehnen wir uns. Richte uns darauf aus, damit unsere Sinne wach sind. Das bitten wir im Namen Jesu Christi, der mit dir und dem Heiligen Geist lebt und regiert von Ewigkeit zu Ewigkeit. Unter den 66 biblischen Büchern gibt es gerade mal zwei, in denen erstaunlicherweise kein einziges Mal das Wort Gott vorkommt. Und eines davon ist das Hohelied Salomos im Alten Testament. Statt von Gott erzählt es vom Begehren einer jungen Frau und eines jungen Mannes zueinander und das auf sehr poetische Art und Weise. Wie sich da zwei Menschen voller Leidenschaft ganz passioniert zueinander hinsehnen und die Schönheit des geliebten Menschen besingen. Das klingt zeitlos. Das erotische Flirren ist so intensiv, dass diese Poesie bis heute unmittelbar anrührt. Und das klingt in der Bibel dann etwa so. Siehe, meine Freundin, du bist schön, schön bist du. Deine Augen sind wie Tauben.
1: Siehe, mein Freund, du bist schön und lieblich.
0: Wie eine Rose unter Dornen, so ist meine Freundin unter den Mädchen.
1: Wie ein Apfelbaum unter den Bäumen des Waldes, so ist mein Freund unter den jungen Männern.

0: Eine große Liebesgeschichte, die unsere Stadt berühmt gemacht hat, ist der Trompeter von Säckingen. Josef Victor von Scheffel hat sie geschrieben. Vor 200 Jahren wurde er in Karlsruhe geboren. Der junge Mann schlägt zunächst eine juristische Laufbahn ein und 1850 kommt er als Rechtspraktikant zu uns nach Säckingen. In den Kaschemmen der Stadt verarbeitet er seine Enttäuschung über die gescheiterte bürgerliche Revolution, für deren Ziele er sich begeistert hatte. Er findet Gefallen am hochrheinischen Menschenschlag und hört in der Wirtschaft auch die weit verbreitete Geschichte der adligen Ursula von Schönau und des Bürgers Werner Kirchhofer, die im 17. Jahrhundert eine nicht standesgemäße Liaison eingegangen waren. Und schon hat Scheffel den Stoff für sein erstes großes Werk entdeckt und baut ihn im Trompeter von Säckingen dramatisch aus. Bei Scheffel wird aus Ursula Margareta, die Tochter des Säckinger Schlossherrn. Und so geht's in Scheffels Geschichte. Der junge Musiker Werner muss seine Heidelberger Heimat verlassen. Nach einem Ritt durch den Schwarzwald von Nord nach Süd landet er spätabends am Hochrhein und trifft zunächst den äußerst lebensfrohen und pragmatischen Pfarrer. Kurze Zeit später bläst er seine Trompete. Und das erinnert den alten Säckinger Schlossherrn an seine früheren Militärzeiten. Spontan holt er den jungen Mann als Hofmusikus in sein Haus. Der alleinerziehende Vater hat dabei sicher nicht an seine einzige Tochter Margareta gedacht. Der geneigte Leser, die geneigte Leserin freilich ahnen sofort, was nun in dieser alten Geschichte passieren wird. Die jungen Leute verlieben sich ineinander. Doch aus dem Glück wird zunächst nichts. Margareta soll nach des Vaters Willen dem Sohn eines früheren Militärkameraden zur Braut gegeben werden. Der Trompeter ist verzweifelt. Scheffel legt die Tragik und den Schmerz in sein berühmtes Trompeterlied.
1: Das ist dem Leben hässlich eingerichtet, dass bei den Rosen gleich die Dornen stehen. Und was das arme Herz auch sehnt und dichtet, zum Schlusse kommt das Auseinandergehen. Behüt dich Gott, es wär zu schön gewesen. Behüt dich Gott, es hat nicht sollen sein.
0: Der junge Mann verlässt Säckingen, zieht in den Süden und landet im Vatikan. Ferner kann er der Erfüllung seines Liebesglücks kaum sein. Aber natürlich kommt es zu einem Happy End. Jahre später hört Margarete, die in die heilige Stadt gepilgert ist, ihren Geliebten in der päpstlichen Messe musizieren und erkennt ihn wieder. Auf der Stelle wird sie schwach, ja ohnmächtig. Der Bischof von Rom, genauso lebensfroh und pragmatisch wie der Pfarrer am Hochrhein, erfährt von der unerfüllten Liebe der beiden und erhebt seinen Kapellmeister flugs in den Adelstand. Die Liebenden können endlich heiraten.

0: Erfreuen wollen wir uns an der menschlichen Liebe, an der Lebenslust. Und dazu hören wir Passagen des biblischen Buches und Höhepunkte der Liebesgeschichte aus dem Trompeter von Säckingen. Die Texte, freilich, sind alt und altertümlich, ob nun 2500 Jahre alt oder nur etwas mehr als anderthalb Jahrhunderte. Und sie sind auch kulturell anders kodiert als aktuelle Texte, gewiss. Aber die Liebe darin ist zeitlos. Im zweiten Kapitel des Hohenliedes klingt es etwa so: Steh auf, meine Freundin, meine Schöne, und komm her. Denn siehe, der Winter ist vergangen, der Regen ist vorbei und dahin. Die Blumen sind hervorgekommen im Lande, der Lenz ist herbeigekommen. Und auch Werner, der Trompeter von Säckingen, er verliebt sich ebenfalls im Frühling bei der Fridolinsprozession. Die ist bis heute ein großes Fest in unserer Stadt. Aber bei Werner ist es nicht die religiöse Pracht, die ihn ergreift, sondern die Liebe.
1: Als die vierte in der Reihe schritt ein schlankes blondes Fräulein, Veilchenstrauß im Lockenhaare, drüber wallt der weiße Schleier und er deckte halb ihr Antlitz wie ein Winterreif, der auf der jungen Rosenknospe glänzet. Mit gesenktem Blick schritt sie jetzt vorüber an jung Werner, der ersah sie: War's die Sonne, die sein Auge je geblendet? War's der blonden Jungfrau Anmut? Viele zogen noch vorüber, doch er schaute festgebannt nur nach der vierten in der Reihe, schaut und schaute. Als der Zug schon in die Seitenstraße einbog, schaut er noch, als müsst die vierte in der Reihe er erspähen. Den Mann hat's, so nennt der Sprachgebrauch Dortlands jenen Zustand, wo der liebe Zauber uns gepackt hat. Denn der Mensch hat nicht die Liebe. Nein, er ist von ihr besessen. Den Mann hat's. Nichts, sage ich weiter.

0: Aus den Fantasien der Liebe wird körperliches Glück. Die Lippen haben es den Liebenden in der Bibel besonders angetan. In der romantischen Liebe gilt der erste Kuss als hochemotional. So klingt es im 4. und 5. Kapitel des Hohen Liedes in der Bibel. Du hast mir das Herz genommen, meine Schwester, meine liebe Braut. Du hast mir das Herz genommen mit einem einzigen Blick deiner Augen. Von deinen Lippen, meine Braut, träufelt Honigseim. Und die Frau singt ebenso betört in der Bibel.
1: Seine Lippen sind wie Lotusblüten, die von fließender Myrrhe triefen. Sein Mund ist voll Süße und alles an ihm ist lieblich.
0: So hört sich das also in der Bibel an. Und so geht die Liebe vor 1,5 Jahrhunderten am Hochrhein so wunderbar, dass dem Dichter nichts mehr übrig zu bleiben scheint, als an das allererste Liebespaar der Weltgeschichte zu erinnern, an Eva und Adam.
2: Was der Mund schwieg, sprach das Auge. Was das Auge schwieg, sprach das Herz. Und sie flog in seine Arme und sie hing an seinen Lippen und es flammte drauf der erste schwere, süße Kuss der Liebe. Purpurgolden durch der dunklen Bäume Wipfel fiel der Sonne Streiflicht auf zwei selige Menschen. Fern in altem Schöpfungsgarten sah ich, jung lag dort die Welt im zarten Hauch des Erstgewordenen. Durch der Palmen Schattengänge kam das erste Menschenpaar, stauten stumm ins Weite, in der jungen Schöpfung Abendfrieden, schauten stumm sich dann ins Auge und sie küssten sich.
0: Soweit, so schön. Vom allerersten Beginn zieht sich also die Liebe durch die Weltgeschichte. Nur der philosophierende Kater, den Scheffel in seinem Werk Die Zeit läuft kommentieren lässt, fragt sich nun doch verwundert, skeptisch, warum küssen sich die Menschen?

0: Im Garten kommt die Liebe zum Ziel. Das scheint ein Motiv in der ganzen Weltliteratur zu sein. Das darf nicht fehlen. Hören wir wieder zunächst auf die Bibel und dann auf Scheffel. Im 6. Kapitel des Hohen Liedes, da sucht die Liebende den Geliebten.
1: Mein Freund ist hinabgegangen in seinen Garten. Ich bin hinabgegangen in den Nussgarten. Mein Verlangen zog mich, ich wusste nicht wie.
0: In Rom kommt es für Scheffel und für den Leser und die Leserin des Trompeters zu einem Happy End. Für den Trompeter und die Adlige nämlich zu einem unverhofften Wiedersehen und mit päpstlichem Segen zu dem Happy End in den vatikanischen Gärten.
2: Sprach der Papst, das ist ja wahrhaft eine rührende Begegnung. Doch ich nehme wirklich Anteil an dem ernsten Signor Werner. Doch zu Margareta sprach der Heilige Vater, sonder Trost darf keiner heim aus Roma pilgern. Werner kam, betroffen sah er Margareta, zweimal, dreimal sah er stumm zu ihr hinüber. Innozentius XI. War ein guter Herr und war ein Psycholog. Leutselig sprach er, was die Vorsehung in gnädgem Walten hier zusammenführte, nimmer soll's das Leben trennen. Es ist ein mächtig Wesen, was man so gewöhnlich Liebe nennet. Kraft der Vollmacht, die mir ward, zu lösen und zu binden, lege ich eure Hände jetzt zusammen und verlob euch. Selbst lieblose Zeit erfreut sich an dem Vorbild treuer Liebe und ihr gabt es, seid drum glücklich und empfahet meinen Segen.
0: Nach so vielen Verstrickungen der Liebe benötigen wir jetzt erst einmal eine Atempause. Luft wollen wir holen, auch beim nächsten Gemeindelied, das Gott lobt für die Erschaffung des Menschen. Sie finden das Lied unter der Nummer 506 im evangelischen Gesangbuch. Wir singen die Strophen 1, 2 und 5. Im katholischen Gotteslob ist es die Nummer 463.

Liebe Gemeinde, liebe Hörer und Hörerinnen des Deutschlandfunks, die Liebe und der Tod seien die beiden eigentlichen Themen der Literatur und auch des Lebens. Das hat der Literaturkritiker Marcel Reich-Ranitzky in seiner legendären Sendung Das literarische Quartett immer wieder behauptet. Liebe ist stark wie der Tod, so heißt es in der Bibel. Da sind also zwei Urgewalten des Lebens, mit denen man irgendwie klarkommen muss auf dem Lebensweg. Ich finde es stark, dass die Bibel dieses Phänomen der Liebe auch ohne Gott besingen kann, sozusagen als Höhepunkt unseres menschlichen Lebens. Natürlich gibt es auch Geschichten der Liebe in der Bibel, hinter denen Gott als Anstifter geglaubt wird, wie hinter vielen anderen menschlichen Erfahrungen auch. Aber der Glaube kann doch, ohne Zwang alles göttlich erklären zu müssen, die menschliche Liebe feiern. Da muss kein Dritter, auch Gott nicht, auch noch zusätzlich im Bunde sein. Auch Joseph Victor von Scheffels großes Versepos, der Trompeter von Säckingen, ist eine weltliche Liebesgeschichte. Eine Generation vor Scheffel, zu Beginn des 19. Jahrhunderts, da war es zu einem grundlegenden Wechsel in Sachen der Liebe gekommen. Nicht mehr Traditionen und Zweckmäßigkeiten begründeten eine lebenslange Verbindung von Mann und Frau, sondern es war die Liebe, ein individuelles Gefühl mit persönlichen Konsequenzen und auch Verantwortlichkeiten. Zu Scheffels Zeiten jedenfalls

ein zurückgewiesener Freier sämtliche Fensterscheiben im Haus der Familie seiner Angebeteten einwarf. Scheffel ließ Milde im Urteil walten. Und seine eigene Ehe mit Caroline, die er erst im Alter von 40 Jahren einging, scheiterte dagegen bald. Eher ungewöhnlich für damalige Zeiten und Verhältnisse blieb Scheffel ein alleinerziehender Vater. Gönnt sich die Bibel ein ganzes Liebesbuch, ohne dass Gott genannt wird, dann müssen wir umgekehrt auch Scheffels Trompeterliebe nicht im Nachhinein christianisieren. Und man fragt sich natürlich auch, was hat Scheffel selber geglaubt? Er wird vermutlich ganz konventionell christlich gewesen sein, aber in Briefen an seine Familie bekennt er dann auch, mittlerweile in etwas anderer Weise fromm zu sein. Und während einer Krise zu seinem 25. Geburtstag, da bedauert er, wie er sagt, seinen Gott selber vergessen zu haben. Und doch denkt sich auch Scheffel seine Liebenden nicht ohne göttliches Geleit. Als Pfarrer höre ich Liebesgeschichten von alt und jung, wie die Witwe ihren gerade verstorbenen Ehemann zum Beispiel beim Schützenfest kennengelernt hat. Ach, vor 67 Jahren ist das gewesen. Oder wie bei Konfirmationsjubiläen Geschichten erzählt werden, damals von der Dorfdisco oder aus der Friedensbewegung. Oder wie junge Paare, die ihre Kinder taufen lassen möchten, wie die sich jetzt auf Social-Media-Plattformen gefunden haben. Oft sind es 1000 Zufälle und doch dann die eine Liebesgeschichte. Und dann gab es Aufs und Abs und lange Wegstrecken in der Liebe. Hat da jemand diese unsere Wege begleitet, so wird gefragt? Stand das gemeinsame Leben unter Gottes Segen? Manchmal ist das Gewissheit, manchmal Hoffnung und manchmal auch Frage. Anders als die alten Schriftsteller sich dachten, kennen wir heute auch vielfältige Formen menschlicher Liebe, die nicht nur exklusiv eine männlich-weibliche Beziehung grundieren muss. Religiös berührend empfinde ich bei Scheffel das bekannte Trompeterlied. Behüt dich, Gott, es wäre zu schön gewesen. Behüt dich, Gott, es hat nicht sollen sein. Da ist es dem Trompeter nicht eben gut ergangen. Und er kann jetzt nichts mehr für die Geliebte tun. Und doch bleibt es, sich einander Gott zu gönnen. Einander Gott anzubefehlen, wie man früher sagte. Behüt dich, Gott. Wir feiern jedes Jahr hier einen ökumenischen Gottesdienst für Liebende. Und am Ende steht immer ein Segen, den sich die Jungen und die alten Verliebten gegenseitig zusprechen. Die Liebe kann viel, so hoffen wir. Aber es ist doch auch gut, wenn wir Sorgen umeinander abgeben können. Es hat nicht sollen sein, so tönt es im Trompeterlied. Das erweist sich erfreulicherweise aber als falsch. Doch offenbar hat es sollen sein, so legt es der glückliche Schluss der Love Story in den Vatikanischen Gärten nahe. Scheffel war mit der legitimierten Liebe und dem kirchlichen Segen für die beiden Verliebten ans Ende gekommen. Besser, seine literarischen Gestalten waren ans Ziel gekommen. Manchmal habe ich mich schon gefragt, wie die beiden ihr Leben wohl weitergeführt, ihre Liebe gestaltet und gepflegt haben mögen. Trotz des etwas verzögert einsetzenden Mega-Erfolges hat der Verfasser Scheffel darauf verzichtet, noch einen zweiten, dritten und vierten Band hinterherzuschicken. Wir wissen es also nicht genau. Aber von den historischen Gestalten hier in Säckingen, da wissen wir etwas mehr.

Margareta und Werner waren im echten Leben die adlige Ursula von Schönau und der Bürger Werner Kirchhofer. Ursula und ihr Mann haben wohl ein allgemein geachtetes bürgerliches Leben geführt. Auf dem Grabstein der beiden steht auf Latein Deo vivant, also sie mögen in Gott leben. Ein wunderbares Bild, eine schöne Formulierung für Liebende, sogar für die Liebe über den Tod hinaus. Die beiden, die hier in Liebe vereint waren, werden dort in Gott leben. Gerne wird auch bei uns gesungen, Ubi Caritas et Amor, Deus Ibi Est. Da, wo Barmherzigkeit und Liebe wohnen, da ist auch Gott. Und wir hoffen auch umgekehrt, dort, wo Gott wirkt, da zeigt er sich in der Liebe und er selber als Liebender. Aber ich bleibe doch dabei, wie am Anfang gesagt, die menschliche Liebe ist menschliche Liebe und muss nicht religiös verbrämt werden. Da muss nicht noch ein transzendenter Dritter mit hinzugezogen werden und im Bunde sein. Umgekehrt, glaube ich, wird vielmehr ein Schuh daraus. Gibt es eigentlich eine schönere Würdigung menschlicher Liebe, als dass sie als Bild verwandt werden kann für die Beziehung zwischen Gott und Mensch? Das geschieht in der Bibel häufig, aber nicht naiv und romantisch, sondern im Bewusstsein aller möglicher Ambivalenzen. Der Prophet Jesaja zum Beispiel beschreibt den Bund zwischen Gott und seinem Volk als Mann und Frau. Gottes Liebe ist treu und er kann alle treue Liebe seitens der Menschen auch wertschätzen. So spricht der Herr: Ich gedenke der Treue deiner Jugend und der Liebe deiner Brautzeit. So klingt es bei einem weiteren Propheten, bei Jeremia. Und andere wiederum wissen auch von der enttäuschten Liebe zwischen Gott und seinem Volk. Das ist also gar nicht so einfach zwischen Mann und Frau und auch nicht zwischen Gott und seinem Volk. Und dennoch verzichtet auch das Neue Testament nicht auf dieses schöne Bild, dass in der Liebe zweier Menschen sich diese beiden so unendlich nahe kommen. Das kann auch als Bild dafür verstanden werden, wie eng die christliche Gemeinde mit Jesus Christus verbunden ist. Und ganz anders als in Scheffels Trompeter von Säckingen gibt es zwischen Gott und Mensch keine nicht standesgemäße Liaison. Bei Scheffel, wir erinnern uns, musste der eine Part erst in den Adelstand erhöht werden, um ein Leben in Liebe zu ermöglichen. Nach christlichem Verständnis wurde Gott aber Mensch, damit beide sich unendlich eng verbinden können, Mensch und Gott. Und manchmal denke ich, ja, davon braucht es mehr. Unsere Beziehung zu Gott braucht mehr von dem, was wir in der menschlichen Liebe erfahren, bis hin zu etwas mehr Eros. In früheren Jahrhunderten, jedenfalls in bestimmten Richtungen und Gruppen, da wurde das durchaus gepflegt, etwa in der Mystik. So meint Mechtild von Magdeburg im 13. Jahrhundert, die Seele solle nackt sein, um sich mit Jesus innigst zu vereinen. Und auch bei anderen Vertretern der Mystik finden sich durchaus sexuelle Bezüge. Im Protestantismus gibt es die Richtung des radikalen Pietismus im 18. Jahrhundert. Und da wurde auch die ganze Hingabe an Gott und die innige Verbindung mit ihm mit erotisch gefärbten Begriffen und Formulierungen verbunden. Warum küssen sich die Menschen? So fragt der skeptische Kater bei Scheffel, als er die Liebenden bei ihrem ersten Kuss beobachtet. Und er überlegt, ob vielleicht der eine der anderen das Reden verunmöglichen will. Das ist unfreiwillig kein schlechter Gedanke, denn irgendwann braucht die Liebe wohl mehr als Worte. Und ich frage mich, kommen sich Mensch und Gott
auch so nah, wie wenn zwei Menschen sich küssen? Der Glaube hat es doch so oft mit Bildern zu tun. Und warum nicht auch mit diesem? Ein Kuss als Ausdruck größtmöglicher Nähe und tiefer Verbundenheit. Für mich ein besonders schönes Bild. Hören wir das doch mit, wenn wir das nächste Mal angesprochen werden, zum Beispiel mit Liebe Gemeinde oder jemand schreibt einen Liebesbrief an liebe Ursula oder lieber Werner und wir hören mit, von Gott geliebt und Gott liebend, einander ganz nah. Amen. So glauben Christen und Christinnen, dass Gott diese Welt liebt. Und das wollen wir nun auch singen. Im evangelischen Gesangbuch ist es die Nummer 409, im katholischen Gotteslob die Nummer 464. Wir singen die Strophen 1, 2 und 8.

0: Wir wollen beten. Nach den einzelnen Fürbitten singen wir Ubi Caritas et Amor, Deus Ibi Est. Guter Gott, in diesen Sommer- und Urlaubstagen, da möchten wir so gerne unbeschwert leben. Wir wollen lebenslustig sein. Wir möchten genießen dürfen, was diese Welt uns schenkt. Heute beten wir besonders für Liebe.
1: Wir beten zu dir für die frisch Verliebten unserer Tage. Begeistere sie füreinander und führe sie immer näher zusammen. Lass sie Verantwortung füreinander empfinden. Erhalte ihnen ihr Glück.

Wir beten zu dir für diejenigen, die bereits länger in Liebe verbunden sind. Halte ihren Blick frisch für die Schönheit und für alles Liebenswürdige des Partners und der Partnerin. Gib Kraft für die gemeinsamen Hochzeiten und für die Durststrecken.

Wir beten zu dir für diejenigen, die sich nach der Liebe sehnen und sie suchen. Schenke Geduld, offene Sinne und ein zuversichtliches Herz. Stelle ihnen liebevolle Familien, Freundinnen und Freunde beiseite. Mögen ihre Wege gesegnet sein.

0: Wir wollen beten, wie Jesus gesagt hat, dass wir beten sollen. Vater unser im Himmel, geheiligt werde dein Name, dein Reich komme, dein Wille geschehe, wie im Himmel, so auf Erden. Unser tägliches Brot gib uns heute und vergib uns unsere Schuld, wie auch wir vergeben unseren Schuldigen. Und führe uns nicht in Versuchung, sondern erlöse uns von dem Bösen. Denn dein ist das Reich und die Kraft und die Herrlichkeit in Ewigkeit. Amen. Und der Friede Gottes, welcher höher ist als alle unsere Vernunft, bewahre eure Herzen und Sinne in Christus Jesus.
1: Am Ende wollen wir danken dem Posaunenchor Hochrhein unter der Leitung von Jürgen Thun und Horst Teichmanis an der Orgel. Allen danken wir für das Mitfeiern dieses Gottesdienstes.
0: Und von den Hörern und Hörerinnen des Deutschlandfunkes verabschieden wir uns mit einem Gruß, den Josef Viktor von Scheffel wohl auch augenzwinkernd unter seine Briefe geschrieben hat. Leben Sie gefälligst wohl. Und nun wollen wir das letzte Lied miteinander singen. Behüt dich Gott, so hieß es im Trompeter von Säckingen. Behüt uns Gott, mit diesem guten Wunsch wollen wir das Lied 171 singen. Wir singen davon eine Strophe.

Gottes Segen begleite uns heute und alle Tage, die da kommen. Der Herr segne dich und behüte dich. Der Herr lasse leuchten sein Angesicht über dir und sei dir gnädig. Der Herr erhebe sein Angesicht über dich und gebe dir Frieden.

0: 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Am siebten Sonntag nach Trinitatis übertrugen wir einen evangelischen Gottesdienst aus der Stadtkirche in Bad Säckingen. Den verspäteten Beginn der Sendung bitten wir zu entschuldigen. Die Predigt hielt Pfarrer Hans-Georg Ulrichs. Die kirchliche Leitung hatte Pfarrerin Martina Steinbrecher. Die redaktionelle Verantwortung hatte Pfarrer Martin Vorländer. Wenn Sie jetzt mit der evangelischen Gemeinde in Bad Säckingen sprechen möchten, können Sie dort bis 13 Uhr anrufen. Die Nummer lautet 077 61 80 44. Noch einmal 077 61 80 44.
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2: 11 Uhr. In Deutschland steigt die Zahl der Menschen, die sich in einem Handwerk ausbilden lassen. Nach Angaben von Handwerkspräsident Dittrich verzeichnen die Betriebe schon das vierte Jahr in Folge höhere Ausbildungszahlen. Für SR Info Peter Gramer.
3: Im ersten Halbjahr seien schon knapp 68.000 Ausbildungsverträge geschlossen worden. Das sei ein Plus von rund 5% im Vergleich zum Vorjahreszeitraum. Als Gründe nannte Dietrich sichere und gute Jobs mit guten Verdienst- und Karrieremöglichkeiten. Er sprach von einem Lichtblick in einer insgesamt schwierigen wirtschaftlichen Lage. Man profitiere von der schwächelnden Industrie. Nach Angaben der IG Metall schlossen Unternehmen dort im vergangenen Jahr 9% weniger Ausbildungsverträge ab als im Vorjahr.
2: Russland hat die ukrainische Hauptstadt Kiew in der vergangenen Nacht mit zahlreichen Raketen angegriffen. Nach ukrainischen Angaben wurde dabei mindestens ein Mensch getötet, 11 weitere wurden verletzt. Wie die Behörden mitteilten, wurden mehrere Wohnhäuser, Autos sowie ein Einkaufs- und Freizeitzentrum beschädigt. In einem Supermarkt und anderen Gebäuden brach Feuer aus. Präsident Selenskyj erklärte, Russland habe über 40 Raketen abgefeuert und 120 Drohnen eingesetzt. Auch aus anderen Regionen der Ukraine wurden Tote gemeldet. Nachdem ein Bahnmitarbeiter bei einer gewaltsamen Auseinandersetzung aus einem fahrenden Zug gestürzt ist, bleibt der Tatverdächtige auf freiem Fuß. Das Amtsgericht Karlsruhe hat einen von der Staatsanwaltschaft beantragten Haftbefehl abgelehnt. Die Begründung: Der Tatverdächtige habe nicht damit rechnen können, dass sich die Waggontür während der Fahrt öffnen würde. Bei der Auseinandersetzung mit einem Fahrgast war der Bahnmitarbeiter Freitagabend gegen die Zugtür gestürzt. Diese wurde aus der Verankerung gerissen. Der 26-Jährige fiel auf der Fahrt von Offenburg nach Karlsruhe bei Tempo 120 aus dem Regionalzug und wurde lebensgefährlich verletzt. Laut Polizei und Staatsanwaltschaft ist der Tatverdächtige wegen Gewaltdelikten vorbestraft und verbüßt derzeit eine Bewährungsstrafe. Die Polizei hat gestern Abend in Saarbrücken-Mahlstadt einen Mann vorläufig festgenommen, wegen Verdacht auf häusliche Gewalt. Laut Polizei hatte zuvor eine Streife eine Frau auf einem Dachvorsprung eines mehrstöckigen Hauses entdeckt. Noch bevor die Einsatzkräfte die Wohnung betreten konnten, stürzte die 30-Jährige mehrere Meter in die Tiefe. Nach derzeitigem Ermittlungsstand hatte sie sich mit ihrem Mann gestritten und war dabei auf das Vordach geflüchtet. Dort habe der Mann sie mit einem Stichwerkzeug angegriffen, bevor sie gestürzt sei. Sie wurde im kritischen Zustand in ein Krankenhaus gebracht. Ein gemeinsames Kind wurde dem Jugendamt übergeben. Die Fußball-Weltmeisterschaft wirft offenbar deutlich mehr Gewinn ab als vorhergesehen. Wie der britische Guardian berichtet, geht der Weltverband FIFA von Rekordeinnahmen von umgerechnet 15 Milliarden Dollar aus, 4 Milliarden mehr als erwartet. Für SR Info Felix Gerhardt.
4: Das soll vor allem an Hospitality-Angeboten und an Ticketverkäufen über den Zweitmarkt gelegen haben. Die FIFA hat eine offizielle Wiederverkaufsplattform, auf der die Verkäufer die Ticketpreise beliebig festlegen konnten. Die FIFA hat dann aber vom Käufer und vom Verkäufer nochmal 15% kassiert. Kritiker haben das einen legalisierten Schwarzmarkt genannt. Das meiste Geld geht an die 211 Mitgliedsverbände der FIFA und dient als Machtinstrument von Präsident Gianni Infantino. Der will im kommenden Jahr wiedergewählt werden und da macht es sich gut, wenn die Verbände finanziell möglichst viel von der WM profitieren.
2: Im WM-Finale spielen heute Abend Argentinien und Spanien gegeneinander. Beginn ist um 21 Uhr unserer Zeit. Das Spiel um Platz 3 hatte gestern England mit 6:4 gegen Frankreich gewonnen. Das waren die Nachrichten mit Ute Mühlbauer. 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Das Wetter. Wechsel von Sonne und Wolken bei 21 bis 25 Grad. Nordostwind mit frischen Böen. In der kommenden Nacht meist sternenklar, mit 7 bis 12 Grad recht kühl. Morgen anfangs sonnig, dann wieder mehr Wolken. Die weiteren Aussichten, es bleibt trocken bei Temperaturen bis 26 Grad. Die Zeit 11.04 Uhr.
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5: Einen schönen guten Morgen. Hallo, mein Name ist Carsten Neuschwender. Herzlich willkommen zu unserer Matinee. Dass Bedrohungslagen und die Angst vor Kriegen unser Leben beeinflussen, das spüren wir gerade täglich. Ob wir nun an die Ukraine denken, an den Iran oder die vielen anderen Konflikte in der Welt. Aber was macht das mit Künstlern, denen man zu Recht eine besondere Sensibilität nachsagt? Wir springen nach Wien, Anfang des 19. Jahrhunderts. Napoleons Truppen stehen vor Wien und Ludwig van Beethoven war verunsichert. Nicht nur, dass einer seiner wichtigsten Geldgeber geflohen ist. Zu seinem Verleger sagte er 1809, zwei Jahre vor der Uraufführung seines 5. Klavierkonzertes, welch zerstörendes, wüstes Leben um mich her, nichts als Trommeln, Kanonen, Menschenelend in aller Art. Ob und inwieweit diese Situation für das Schreiben dieses Konzertes eine Rolle gespielt hat und welche Gedanken Beethoven dabei durch den Kopf gegangen sind, darüber kann man nur spekulieren. Aber wenn man das Fanfarenartige im Konzert hört, die oft in sich gekehrt wirkenden Gedanken, kann man an Zukunftsängste und militärische Bedrohung denken und dann bekommen diese zärtlichen, leisen und balsamischen, idyllischen Stellen im Konzert eine besondere Tiefe. Die erleben wir nun mit dem Pianisten Till Fellner, dessen klare, noble und ausdifferenzierte Klanggestaltung hoch gelobt ist. Christoph Poppen dirigiert das Rundfunk-Sinfonieorchester Saarbrücken.

Ludwig van Beethoven. Das 5. Klavierkonzert mit dem Rundfunksinfonieorchester Saarbrücken unter der Leitung von Christoph Poppen. Am Klavier Till Fellner. Der Wiener Pianist ist vor allem für seine klugen, fein durchdachten Interpretationen bekannt. Beeindruckend nicht durch vordergründige Virtuosität, sondern durch Klarheit, Klangkultur und die Fähigkeit, Musik von innen heraus sprechen zu lassen. In seiner Zugabe widmet er sich einem der persönlichsten Werke von Franz Liszt, Ballet Dobermann aus den Années de Pèlerinage. Liszt ließ sich dabei von der Schweizer Landschaft inspirieren, vor allem aber von dem Roman Obermann von Étienne Pivert de Senancour, dessen Held ist auf der Suche nach Sinn, Glück und seiner eigenen Identität. Diese Suche hört man in jeder Phase der Musik, Fragen, Zweifeln, Sehnsucht und am Ende die Ahnung einer Antwort. Ein Werk voller innerer Spannung und großer Emotionen, das weit über brillante Klavierkunst hinausgeht. Mit Till Fellner begegnet diesem musikalischen Seelenporträt ein Pianist, dessen Ruhe, Präzision und poetische Gestaltungskraft diesem Werk in besonderer Weise entsprechen.

Till Fellner, seine Zugabe in der 8. Matinee des Rundfunksinfonieorchesters Saarbrücken am 1. Juli 2007. Sie hören heute Morgen auf SR Kultur das gesamte Konzert. Die 5. ist ein verfluchtes Werk. Niemand kapiert sie, hat Gustav Mahler gesagt. Fairerweise muss man auch sagen, dass das nicht so ganz einfach ist und dass an dieser Sinfonie virtuos herumgedeutelt wurde, macht es nicht besser. Kommen diese krassen Gegensätze zwischen Melancholie und ja harmonischer Zärtlichkeit daher, dass Mahler gerade dem Tod durch eine Darmblutung entkommen war, sich in Alma verliebt hat und ihr den langsamen Satz als Liebesbrief schrieb? Ist die Konzentrierung und die Verdichtung, also im Prinzip ein inhaltliches Kondensat, eine Folge der gesundheitlichen Krise, so als Besinnung auf das Wesentliche? Oder kommen diese verwobenen Strukturen einfach daher, dass sich Mahler in dieser Zeit intensiv mit Johann Sebastian Bach beschäftigt hat? Und dann dieses musikantisch Verzerrte, sind das nicht groteske Reaktionen auf eine Welt, die um 1900 immer mehr begann, sich aus den Angeln zu heben? Vielleicht ist es ein bisschen von allem und vielleicht ist das alles auch gar nicht so wichtig. Denn Mahlers 5. Sinfonie ist mit ihrer bis heute frisch, neuartig und modern wirkenden Musik ein spannend zu entdeckender Kosmos an sich. Zerrissen einerseits, andererseits organisch rund mit einem langsamen Satz, der für viele der Inbegriff spätromantisch-süßlichen Ausdrucks ist. Christoph Poppen dirigiert das Rundfunksinfonieorchester Saarbrücken.

Gustav Mahler. Fünfte Sinfonie. Christoph Poppen hat das Rundfunksinfonieorchester Saarbrücken dirigiert. Wir bleiben in der Zeit um die Jahrhundertwende und springen zu Musik, die erfrischend, einfach und über weite Strecken unbeschwert klingt. Antonín Dvořák, er war ja tief in der böhmischen Volksmusik verwurzelt, aber anders als Bartók hat er kaum echte Volkslieder gesammelt oder zitiert. Seine Melodien aber klingen immer so oder oft so, als wären sie seit Generationen überliefert. Man hört den Rhythmus der Tänze, den Wechsel zwischen überschäumender Lebensfreude und einer leisen, wehmütigen Melancholie. Das sind zwei Stimmungen, die die böhmische Musik liebt. Lebensfreude pur gibt es nun in Antonín Dvořáks Bläserserenade D-Moll. Musik mit Wärme, Humor, Eleganz und einer ansprechenden Natürlichkeit. Pietari Inkinen dirigiert Mitglieder der Deutschen Radiophilharmonie.

Bläserserenade D-Moll Opus 44 von Antonín Dvořák. Pietari Inkinen hat Mitgliedern der Deutschen Radiophilharmonie dirigiert und das war unser Konzert am Sonntag auf SR Kultur. Mein Name ist Carsten Neuschwender. Haben Sie vielen Dank, dass Sie uns hören. Bis zu Canapé kommt noch etwas Musik von und mit Ludovico Einaudi. Genießen Sie weiter das Wochenende. Tschüss.

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1: Mit Frank Hofmann heute. Glück muss man haben, zur richtigen Zeit am richtigen Ort sein. Auf solche Glücksmomente sind wir alle irgendwie angewiesen. Aber manchmal ist es so, dass tatsächlich was vorankommt in solchen Momenten. In den USA, so geht die Legende, hat der Musiker Rafael Sadiq einmal im Studio gedacht, Mensch, es wäre schön, wenn Stevie Wonder bei mir so ein Stück auf der Mundharmonika spielen könnte. Und er hat einfach nachgefragt. Offenbar hatte er die richtigen Kontakte und Stevie Wonder kam. Vielleicht kannte er auch die Musik schon von Rafael Sadiq, weil er so nicht digital aufnimmt, sondern eher im analogen Stil, im Sound von damals. Das hat Stevie Wonder möglicherweise gut gefallen. Hören Sie jetzt hier bei uns Never Give You Up.

Les Adieux, ein Walzer auf SR Kultur, unter anderem in dem Film Willkommen bei den Stieß, verwendet von Philippe Rombie. Bleiben wir beim Walzer, ein ehemals oder zuvor südamerikanischer Walzer, den hat eine Meisterin auf ihrer Gitarre, Alexandra Whittingham aus Manchester, für ihr Instrument umgeschrieben und umgestaltet für die Solo-Gitarre. Das, was rausgekommen ist, ist hoch und viel gelobt. Sie hören hier La Foule. Das ist Musik von Alexandra Whittingham, ein Walzer, ursprünglich geschrieben von Angel Cabral.

0: Alles, was ich habe, Aline Köhn hier auf SR Kultur. Das Glück seiner Familie sei mit seinen politischen Ämtern nicht vereinbar. Eine Erläuterung von Jens Spahn, warum er den Vorsitz der Unionsfraktion im Bundestag niederlegt. Alles dreht sich um die Leihmutterschaft, die Spahn und seinem Mann einen Sohn beschert hat. Leihmutterschaft, gegen die Spahn als CDU-Politiker aber Front gemacht hat. Sie ist in Deutschland verboten. Der Druck auf Spahn war zuletzt zu groß, als dass es hätte ein Weiter-so geben können. Jetzt ist die Union auf der Suche nach einem neuen Fraktionsvorsitzenden. Möglicherweise nutzt Merz, Kanzler Merz, den Moment für eine Kabinettsumbildung, war zu hören. Der Machtmensch Spahn, ein Porträt von Georg Schwarte aus dem ARD-Hauptstadtstudio.
1: Machtmensch. Das sagen einige, wenn sie an diesen Jens Spahn denken. 2018, da war er gerade Gesundheitsminister, sagte er, bekannt bin ich jetzt, beliebt muss ich noch werden. Markus Söder lobte Spahn mal auf Söder-Art, bei der ein Lob gallig nachhalt.
2: Jens ist 360 Grad anspielbar, für jedes Thema ein echter Allrounder. Und ja, das will ich auch sagen, er kann auch loyal.
1: Er kann auch loyal.

0: Aber kann offenbar auch anders, klingt er durch. Er hielt zuletzt März den Rücken frei und saß dem Kanzler trotzdem im Rücken. Das Kanzleramt verlockend. Spahn wollte immer etwas mehr. 2002, mit 21, jüngster Abgeordneter der CDU.
1: Aufgewacht als Abgeordneter mit einer neuen Aufgabe, das ist erstmal ein neues Feeling.
0: Das neue Feeling ist jetzt 24 Jahre her. 2015 Staatssekretär unter Schäuble, der schützt und schult ihn. 2017 dann Minister. Unter Merkel.
2: Herr Jens Spahn, Bundesminister für Gesundheit.
0: Aber auch Merkel guckte gelegentlich misstrauisch auf ihn, lobte trotzdem.
3: Ich finde, dass Jens Spahn einen tollen Job macht, gerade in einer schwierigen Situation, wenn ich mir das als Regierungschefin erlauben darf.
0: Sie durfte. Corona macht Spahn noch bekannter. Beliebter er nicht.
4: Naja, eine Pandemie ist für den Gesundheitsminister kein Schonwaschgang.
0: Da war der Maskendeal. Die erste dicke Delle im Blech eines Ministers, der immer mehr wollte, auch Masken.
5: Alle haben gesagt, beschafft Masken. Wir brauchen dringend Masken.
0: Spahn übersteht auch das. Sein Satz aus der Pandemie wird zum geflügelten Wort.
6: Dass wir miteinander wahrscheinlich viel werden verzeihen müssen in ein paar Monaten.
0: Die Leihmutterschaft jetzt aber haben sie ihm nicht mehr verziehen. Die Wut wuchs 3 Tage lang. Doppelmoral, Glaubwürdigkeit, aber auch eine Portion Zahltag-Mentalität bei manchen, denen dieser Jens Spahn lange schon zu hart, zu schneidig, zu glatt und zu sehr Machtmensch war. Der Landesvorsitzende der CDU Mecklenburg-Vorpommern fordert als erster den Rücktritt. Ausgerechnet Spahn verletzt das, sagt er im Podcast Ronzheimer.
7: Zuerst einmal hätte ich mir gewünscht, ich kenne jetzt Daniel Peters auch schon viele Jahre, wenn er sich einfach mal bei mir gemeldet hätte und wir vielleicht erst einmal gesprochen hätten.
0: Das war ein paar Stunden vor seinem Rücktritt. Dabei war er sonst oft doch sehr hart.
8: Wissen Sie, die Deutschen wollen doch nicht wissen, wie es uns geht beim Regieren.
0: Ihm meistens ganz gut. Spätestens als Merz ihn zum zweitwichtigsten Mann der Union machte, Fraktionschef.
9: Auf dem Sofa der Maximalposition ist es zwar bequem, aber eben auch einsam.
0: Jetzt ist es sehr einsam um ihn geworden. Mit 46 wieder da, wo er mit 21 anfing. Einfacher Bundestagsabgeordneter. Warum er, der Machtmensch, nicht bemerkte, dass durch die Leihmutterschaft der private Spahn den Politiker Spahn Lügen strafte?
10: Keine Ahnung. In eigener Sache bist du ein schlechter Anwalt,
0: sagt CDU-Urgestein Wolfgang Bosbach. Ob sich der Machtmensch Spahn jetzt schweigend auf die Hinterbänke des Bundestags zurückzieht?
11: Ich wüsste genau, wie ich hier eine Rede halten muss, damit der ganze Saal auf dem Stuhl steht und tobt.
0: Hat er mal gesagt, als es noch gut lief. Jetzt tobt allenfalls noch die Debatte über ihn und darüber, wer ihm wohl nachfolgt.
12: Nach dem Rücktritt von Jens Spahn als Unionsfraktionsvorsitzender im Bundestag, das war Georg Schwarte aus Berlin.

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Bis ran an die SR-Info-Nachrichten um 14 Uhr. Musik von Johann Christian Bach. Das Ensemble Budapest Strings spielt und zwar eine Sinfonia Concertante in S-Dur. Nicht komplett, sondern den ersten Satz, das Allegro, hören Sie an den Klarinetten Andras Horn und Nandor Götz. Aus den späten 1770er Jahren das Ganze, als die Klarinette im Orchester noch relativ frisch war. Johann Christian Bach bietet diesem Instrument eine Bühne in dieser Sinfonia Concertante. Jetzt auf SR Kultur. Und dann kann er gleich die Fortsetzung nach den SR-Info-Nachrichten um 2.

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1: Um 14 Uhr. Auch rund zwei Wochen nach Ende der Feuerpause im Irankrieg gehen die gegenseitigen Angriffe weiter. Die USA haben in der Nacht Ziele im Iran beschossen als Vergeltung für den Tod zweier US-Soldaten. Der Iran hat hingegen die benachbarten Golfstaaten unter Beschuss genommen. Für SR Info Nina Amin.
2: Kuwait und Bahrain stehen weiterhin unter iranischem Beschuss. Die beiden arabischen Golfstaaten meldeten am Vormittag, die Luftabwehr fange Raketen- und Drohnenangriffe aus dem Iran ab. In Kuwait-Stadt gab es Sirenenalarm, wie Journalisten vor Ort berichteten. Irans Streitkräfte hatten zuvor bestätigt, dass sie als Reaktion auf US-Attacken auf ihr Land US-Militärstützpunkte in Kuwait angegriffen hätten. Ein Munitionslager der US-Armee sowie der Luftwaffenstützpunkt Ali al-Salem seien dabei im Fokus gewesen. In den vergangenen Tagen hatten kuwaitische Behörden auch Angriffe auf Meerwasserentsalzungsanlagen gemeldet. Dies ist besonders heikel, da 90% des Trinkwassers für die Bevölkerung des Wüstenstaates mithilfe der Anlagen gewonnen wird.
1: Von der staatlichen Kaufprämie für E-Autos sind bis Ende Juni bereits über 50 Millionen Euro bewilligt worden. Das teilte das Bundesumweltministerium auf Anfrage der Grünen-Fraktion mit. Laut Ministerium gab es die meisten Förderfälle für Autos der Marke Tesla, gefolgt von Skoda und Renault. Seit 1. Januar wird der Kauf und das Leasing von Elektroautos und bestimmter Plug-in-Hybride gefördert. Bis zu 6.000 Euro Zuschuss sind möglich. Insgesamt stehen 3 Milliarden Euro für das Förderprogramm zur Verfügung. Der ungarische Präsident Zsuzsok hat gestern Abend den Weg für seine eigene Absetzung freigemacht. Er unterzeichnete nach langem Zögern eine entsprechende Verfassungsänderung. Am Montag hatte das ungarische Parlament die Änderung beschlossen. Zsuzsok ist seit März 2024 im Amt und gilt als Gefolgsmann von Ex-Ministerpräsident Orbán. Der neu gewählte Premier Modjo hatte den Staatspräsidenten zuvor erfolglos aufgefordert, zurückzutreten. Mit der Änderung der Verfassung ist die Amtszeit von Staatspräsident Zsuzsok mit sofortiger Wirkung beendet. Ein Nachfolger soll innerhalb von 30 Tagen nach der Absetzung vom Parlament gewählt werden. In Saarbrücken-Mahlstatt ist gestern eine Frau auf der Flucht vor ihrem Mann aus dem zweiten Stock eines Wohnhauses gestürzt. Nach Polizeiangaben wurde sie schwer verletzt und befindet sich in kritischem Zustand im Krankenhaus. Aus der SR-Info-Redaktion Jonathan Janoschka.
3: Laut Polizei war es zwischen dem 31-jährigen Mann und seiner 30-jährigen Ehefrau zu einem Streit in der gemeinsamen Wohnung gekommen. Die Frau flüchtete sich vor ihrem Mann auf ein Vordach im zweiten Obergeschoss des Hauses. Dort attackierte der Mann seine Frau mit einem Stichwerkzeug. Noch bevor die Polizei die Wohnung der beiden betreten konnte, stürzte die Frau vom Vordach mehrere Meter in die Tiefe. Ihr Mann ließ sich von der Polizei widerstandslos festnehmen. Ein gemeinsames Kind des Paares wurde vom Jugendamt in Obhut genommen.
1: Um Familien mit wenig Geld beim Schulstart zu entlasten, laufen im Saarland mehrere Spendenaktionen. So sammelt zum Beispiel die Diakonie Saar Schulmaterial. Das kann in Kaufhäusern in Neunkirchen, Völklingen und Saarlouis abgegeben werden. Bedürftige Familien zahlen dort dann nur einen symbolischen Preis. Auch beim Kinderschutzbund in Saarbrücken und St. Ingbert kann gespendet werden. Der Kinderschutzbund Landesverband Saarland fordert seit Jahren, die Förderung für Familien mit wenig Geld auszubauen. Das waren die Nachrichten mit Dominik Holl. 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Und das Wetter. Am Nachmittag weitgehend sonnig mit wenigen Quellwolken. Es bleibt warm mit Temperaturen von 21 bis 25 Grad. Der Nordwestwind weht schwach bis mäßig und bringt teils kräftige Böen. In der kommenden Nacht ist es dann sternenklar und kühl bei 8 bis 12 Grad. Morgen sonnig mit vereinzelten Wolken, aber trocken. Und die weiteren Aussichten? Es bleibt trocken und sonnig bei Temperaturen bis 26 Grad.
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4: Mit Frank Hofmann heute herzlich willkommen. Schönen Sonntagnachmittag für Sie. Hier kommt Musik von Maya Fadiva. Let Me Go.

Omero Francesch, so heißt er. Der Mann, der Domenico Scarlattis D-Moll-Sonate gerade auf seinem Klavier gespielt hat. Er ist Schweizer Staatsbürger, ist allerdings in Uruguay, in Montevideo, geboren, Jahrgang 1947. Sie hören SR Kultur, ein Tag zum Durchatmen. Sonntag hoffentlich frei für Sie und Me-Time, also Zeit, sich um sich selbst einmal zu kümmern. Dazu Temperaturen, die nicht belasten. Das sollte es im Optimalfall sein heute. Lassen Sie uns auch musikalisch mal durchlüften mit zwei Musikern aus Israel. Kuttiman und Deckel. Bei Deckel denkt man sofort, wenn es um Israel geht, das ist Irit Deckel, aber es ist sie nicht. Es ist Elran Deckel, ein Soul-Sänger, ein Songwriter. Er und Ophir Kutiel, Kuttiman, arbeiten schon seit fast 20 Jahren zusammen. Und auch bei diesem Stück, das heißt Hope, hier auf SR Kultur.

0: Eigentlich ist sie doch eher rockig unterwegs. Ist das wirklich Sheryl Crow? Ja, hier auf SR Kultur haben Sie gerade Wildflower gehört. Da ist sie fast schon orchestral unterwegs, mit den Streichern im Hintergrund und so gar nicht rockig. Die Wildblume. Ja, offenbar steht sie in diesem Lied für kindliche Unschuld, die in späteren Zeiten und in diesem stressigen Alltag oft schnell verloren geht. Wildflower von Sheryl Crow. Auf die Produktivität von Heinz Strunk, und damit sind wir bei der Literatur, auf diese Produktivität ist Verlass, denn Heinz Strunk gehört inzwischen zu den Autoren, von denen in kurzen Abständen immer wieder Neues erscheint. Jedes Jahr bringt er ein weiteres Buch heraus. Sie erinnern sich bestimmt an Der goldene Handschuh und Der Zauberberg 2. Da hat er selbst der wahren Geschichte um den Hamburger Frauenmörder Fritz Honka oder auch Thomas Manns großem Literaturklassiker diese Strunk-Note verliehen. In seinem neuen Roman, da kehrt er zurück in die Trostlosigkeit des banalen Alltags. Juliane Bergmann hat Memories of Heidelberg gelesen.
1: Hey, Memories of Heidelberg sind Memories vom Glück.
2: Naja. Oder Memories vom Unglück, zumindest bei Heinz Strunk. Aber ganz von vorn. Die Ehe von Isolde und Bertram kennt keine Überraschungen. Seit 17 Jahren sind die beiden Oldenburger verheiratet und haben sich inzwischen nichts mehr zu sagen. Vielleicht bringt ja ein Trip nach Heidelberg frischen Wind in die Beziehung. Bei der zähen Autofahrt dorthin amüsiert sich Bertram am Steuer auf seine eigene skurrile Art.
3: Aus Langeweile und streng geheim zu haltenden Nervenkitzelgründen macht Bertram eine Challenge daraus, bei voller Fahrt immer wieder die Augen zu schließen. Von anfänglich 3 Sekunden hat er sich im Laufe der Zeit auf 8 gesteigert. Isolde hat zum Glück noch nie etwas von seinen Selbstmordspielchen mitbekommen.
2: Bei Heinz Strunk weiß man, was man kriegt. Glücklose Zeiten, abgehängte Figuren, ein trostloses Setting und nicht zuletzt eine Innenschau, die weder die Protagonisten noch die Leser schont. Schon nach einer halben Seite muss ich zum ersten Mal lachen und schäme mich gleichzeitig, bei alter Bitterkeit erheitert zu sein. Mit dieser Ambivalenz spielt Strunk wie kein Zweiter. Das Paar verbindet die Reise zum 80. Geburtstag von Isoldes Mutter mit einem einwöchigen Aufenthalt im Boutique-Hotel und Spa Kurpfalz. Das überteuerte Hotel ist verwaist, unbesetzt die Rezeption, keine anderen Gäste, kein Housekeeping. Schon an Tag 1 wird das nahegelegene italienische Schiffsrestaurant aus Mangel an Alternativen zum Stammlokal deklariert.
3: Urig, meint Isolde. Urig? Denkt Bertram, was ist denn das nun wieder? Verseuchtes Vokabular. Im Endeffekt entspannt Wellness machen und in der urigen Cocktail-Lounge einfach mal den Stecker ziehen. Das macht Sinn.
2: Strunks harter Blick auf Menschen ist präzise und überzeugend. Er hat ein treffsicheres Gespür für Formulierungen und Dialoge. Das Muster jeder Konversation zwischen Bertram und Isolde, die Zündschnur ist kurz. Das Eis dünn. Er isst zu viel Salz, sie braucht zu lange im Bad und so weiter. Deshalb hat man sich irgendwann auf Schweigen geeinigt. Vor allem, seit Isolde keinen Sex mehr will.
3: Bertram, ich will es dir schon länger sagen, aber für mich ist das nichts mehr. Ich bin durch mit dem Thema. Schon der Gedanke daran verursacht mir Übelkeit.
2: Das sitzt. Bertram betäubt die körperliche Sehnsucht mit exzessiver Fresserei.
1: Memories of Heidelberg sind Memories of you.
2: Beim Italiener wird das Paar immer unverschämter behandelt. Selbst bei Regen und Kälte gibt es keinen Platz im Innenbereich. Das Essen wird von Mal zu Mal ekelhafter, gleichzeitig hochpreisiger. Peggy Marchs Heidelberg-Hymne aus den 60ern läuft irgendwann in Dauerschleife. Sie gibt dem Buch seinen selbstironischen Titel.
1: Das Feuerwerk war lang vorbei.
2: Warum bleiben wir in Beziehungen, obwohl sie uns nicht mehr gut tun? Warum zieht uns das Erwartbare an, etwa das Stammlokal, die immer gleiche Playlist oder der einstudierte Konflikt? Wieso fällt uns die Veränderung so schwer? Strunk persifliert in seinem neuen Roman den Worst Case einer lieblosen, monotonen Ehe mit Abschreckungseffekt. Und tatsächlich, nach dem Lesen will man es besser machen als Isolde und Bertram. Milder sein, froher. Friedlicher. Doch Ratgeberqualitäten sind nicht der Grund, warum man Strunk liest. Es ist der ereignisarme, dennoch temporeiche Katastrophenstrudel, in den wir mitgerissen werden, mit fantasievollen Wendungen und liebenswerten Losern. Obwohl nur Kleinigkeiten passieren, nimmt die Geschichte Fahrt auf. Die Wiederholung wird zum dramaturgischen Kniff und auf allen Ebenen zur perfiden Folter.
1: Memories of Heidelberg, Memories of Heidelberg, Memories.
2: Wie immer hoffe ich, dass die Figuren gerettet werden. Wie immer hat Strunk andere Pläne. Irgendwann reicht es mit dem Psychoterror, den Heidelberg dem Paar zumutet, und Bertram wird zum Tier. Ein typischer Strunk. Sprachlich exquisit, erbarmungslos, unterhaltsam trocken.
0: Juliane Bergmann über Heinz Strunks neuen Roman Memories of Heidelberg, der im Rowohlt Verlag erschienen ist. Das Buch kostet 23 Euro. Am 29. Juli in 10 Tagen erscheint das vom Autor selbst gelesene Hörbuch bei Tacheles. Sie hören SR Kultur und jetzt ein Teil zumindest eines Streifzugs durch 200 Jahre Musikgeschichte. Das ist das Ziel und die Idee der Komponistin Elena Katz-Chernin. Es geht um Wild Swans, die Suite aus der Ballettmusik. Sie hören hier bei uns jetzt eine Elisas Arie und das gespielt von Angèle Dubaud auf ihrer Geige.

0: Die Lübeck-Schwestern waren das hier auf SR Kultur. Katja und Marielle aus Südfrankreich mit einem ungarischen Tanz von Johannes Brahms. Das ist Kanapé, das Magazin am Sonntag bei uns. Wir gehen ins Kino und zwar schauen wir gleich oder hören wir gleich in den Film hinein. Es gibt nämlich Filmmusik in den Film, der Hugh Grant über Nacht zum Weltstar gemacht hat, eine Komödie 1994. Da ist nämlich dieses Lied verwendet worden, 4 Hochzeiten und ein Todesfall. Das Thema daraus von Richard Rodney Burnett, das hören Sie gleich. Zuvor noch ein kurzer Hinweis für Sie auf das, was heute im Laufe des Tages noch auf Sie zukommt, nämlich unsere Hörspielzeit, so wollte ich das sagen, um 17.04 Uhr, da geht es heute um Grow.
1: Toni Rosa, der reichste und berühmteste Mann der Schweiz, wurde umgelegt und du möchtest wissen, wer es war.
2: Es gibt keine Morde mehr in der Schweiz seit 2049 und das bleibt auch so.
1: Wie konnte ich das vergessen? Und die Gerüchte, er sei vergiftet worden?
2: Es war ein Unfall. Er ist auf dem Eis ausgerutscht, in eine Gletscherspalte geplumpst und hat sich das Genick gebrochen.
1: Dann würde ich jetzt nicht neben dem Chef des Swiss Health Institute in einer Drohne sitzen und mit 300 km/h Richtung Rhonegletscher fegen.
2: Eine kleine Ungereimtheit gibt es. Der Tote hatte eine makrozytäre Anämie. Seine roten Blutkörperchen waren zu groß.
1: Er hatte also einen Infarkt. Aber das hätten seine Engelsensoren doch merken müssen und Alarm schlagen. Wozu lasst ihr euch dieses Zeug sonst implantieren?
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Wir sind ja praktisch Vorprogramm. Kanapé ist Vorprogramm für das, was heute Abend im Fernsehen kommt. Ich denke, dass ganz viele Menschen das WM-Finale schauen werden. Spanien, Argentinien, dass das heute für viele auf dem Programm steht. Heute Abend im Free TV, im

0: Was das Super Bowl-Finale im American Football kann, das schafft auch das Finale der Fußball-WM, will FIFA-Chef Gianni Infantino beweisen. Die Halbzeitshow der Fußball-WM soll die beim Super Bowl sogar noch übertrumpfen. Wenn also nach dem Halbzeitpfiff die Profis in ihre Kabinen laufen, erobern Shakira, Madonna, BTS, Justin Bieber und viele andere Superstars den Rasen. Shakira wird wohl ihren WM-Song Die Die singen. Und die südkoreanische Boygroup BTS wird Milliarden Fernsehzuschauer zur größten Bühne der Welt willkommen heißen. Was Madonna und Justin Bieber beitragen, bleibt noch ein Geheimnis. Ebenso die Auftritte des venezolanischen Dirigenten Gustavo Dudamel, eines New Yorker Grundschulchores und der Muppet-Figuren Kermit und Miss Piggy. Coldplay-Sänger Chris Martin hat als künstlerischer Leiter die schwierige Aufgabe, all die Superstars in 15 Minuten unterzubringen. In jedem Fall wird es die meistgesehene Veranstaltung der Geschichte, kündigt der Organisationschef der Halbzeitshow Hugh Evans im ARD-Interview an.
1: This is the most watched event in history. There's going to be, you know, billions and billions of
0: Milliarden und Abermilliarden von Menschen werden zuschauen. 31 Mal so viele wie beim Super Bowl. Die ganze Welt soll teilhaben. Aber sprengt das nicht die 15-minütige Halbzeitpause? Wie schon beim Finale der Club-WM vor einem Jahr, als die Halbzeitshow mit Popstars dann doch fast eine halbe Stunde dauerte. Deutlich länger jedenfalls als im Regelwerk des Fußballs vorgesehen. Nur mit Erlaubnis des Schiedsrichters darf die Halbzeitpause ausnahmsweise länger ausfallen. Doch Organisationschef Hugh Evans verspricht:
1: The halftime show only goes for 11 minutes.
0: Die Halbzeitshow wird nur 11 Minuten dauern. Wir werden uns gegenüber dem Fußball absolut respektvoll verhalten. Wir werden den Platz so abdecken, dass der Rasen verschont bleibt. Die 11 Minuten werden die unterhaltsamsten 11 Minuten der Geschichte werden. Außerdem dient das große Halbzeitspektakel einem guten Zweck, sagt Organisationschef Hugh Evans. Hauptberuflich leitet er die Hilfsorganisation Global Citizen, die jedes Jahr im New Yorker Central Park ein Benefizkonzert zur Bekämpfung von Hunger und Armut veranstaltet. Die Halbzeitshow wird die größte Ansammlung von Künstlern für einen guten Zweck seit dem Konzert von Live Aid 1985, sagt Evans.
1: This will be the single largest gathering of artists for a cause since Live Aid.
0: 100 Millionen Dollar soll die Halbzeitshow einbringen für einen Bildungsfonds, der Kindern in ärmeren Ländern den Schulbesuch und das Fußballspielen ermöglicht. So wäre dann allen geholfen, der FIFA, den Superstars, der Hilfsorganisation und hoffentlich auch den Kindern.
2: Die Halbzeitshow des WM-Finals. Heute Infos aus New York von Martin Ganselmeier. Sie ist aus Richmond, Virginia, die Sängerin Aimee Mann. Und dort in Richmond, Virginia, in den USA, da ist kein WM-Fußball 2026 gespielt worden. Also hier fußballfrei, das Ganze. Die Musik von ihr, die Sie jetzt hier bei uns hören, das ist der Titel Save Me.

0: Das war Rimmer Bobrytskaja am Klavier bei einem Walzer von Peter Tschaikowski aus dessen Kinderalbum 24 leichte Stücke, eines dieser Miniaturen hier auf SR Kultur. Sean Koch kommt aus Südafrika und hat vor vier Jahren, eine Hymne herausgebracht. Da geht es um Liebe, Freundschaft, einfach um das Miteinander. Und das Stück heißt My Good Friend.
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0: Das war die tschechische Kammerphilharmonie Pardubice mit dem Allegro aus der F-Dur-Sinfonie, der dritten F-Dur-Sinfonie von Paul Wranitzky hier auf SR Kultur. Gleich gibt es ein Stück, das kommt von Antonio Vivaldi und es ist ein Meilenstein, das F-Dur-Konzert für vier Violinen, das Sie hören von einem Ensemble, das zusammenspielt und das zusammen diese Musik erarbeitet hat. Das ist das The English Concert unter Trevor Pinnock. 1987 ist die Aufnahme entstanden, die Sie gleich hören. Die Musiker spielen auf authentischen Barockinstrumenten und das gleich nach den SR-Info-Nachrichten um 3.
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2: Um 15 Uhr. Bundeskanzler Merz spielt mit dem Gedanken, sein Kabinett umzubilden. Das geht aus seinen Aussagen im ZDF-Sommerinterview hervor, das heute Abend ausgestrahlt wird. Auslöser für mögliche personelle Veränderungen in der Bundesregierung ist der gestrige Rücktritt von Unionsfraktionschef Spahn. Aus Berlin, Lissy Kaufmann.
3: Festlegen auf einen neuen personellen Kurs in der Union und im Kabinett will sich Bundeskanzler Merz noch nicht. Im ZDF-Sommerinterview spricht er aber davon, dass Spahns Rücktritt eine Gelegenheit sein könnte, noch einmal über die Aufstellung der Bundesregierung nachzudenken. Man werde in den Parteigremien in den kommenden Tagen darüber sprechen und bald einen Vorschlag machen, so Merz. Die Zeit dränge aber nicht. In Berlin wird unter anderem über den bisherigen Kanzleramtschef Frey als Nachfolger von Spahn als Fraktionschef spekuliert. Das würde wiederum eine Neubesetzung in der Bundesregierung nötig machen.
2: Traditionell machen die beiden Parteichefs der CDU und der CSU einen Vorschlag für einen Vorsitzenden der Unionsfraktion im Bundestag. Gewählt wird er aber von den Fraktionsmitgliedern. Die USA und der Iran führen ihre gegenseitigen Angriffe fort. In Kuwait und Bahrain musste die Luftabwehr erneut Raketen und Drohnen aus dem Iran abfangen. Die iranische Atomenergiebehörde meldete unterdessen, dass die USA ein im Bau befindliches Atomkraftwerk angegriffen haben. Angaben zu Schäden, Verletzten oder einer möglichen Freisetzung radioaktiver Stoffe machte die Organisation zunächst nicht. Im Westjordanland ist in der vergangenen Nacht der Eingang einer Moschee in Brand gesetzt worden. Der Dorfvorsteher beschuldigte eine Gruppe aus rund 20 jüdischen Siedlern, das Feuer gelegt zu haben. Sie hätten auch noch zwei Häuser und eine Molkerei angezündet. Den Dorfbewohnern sei es gelungen, die Brände zu löschen. Die israelische Polizei kündigte an, die Vorfälle zu untersuchen. Rechtsextreme Minister und Abgeordnete wollen am Nachmittag dafür demonstrieren, dass auch im Gazastreifen jüdische Siedlungen gebaut werden. Die Armee hat rund um den von Palästinensern bewohnten Gazastreifen bis morgen früh eine militärische Sperrzone eingerichtet. Hitze belastet nicht nur den Körper, sondern auch die Seele. Darauf hat die Psychotherapeutenkammer des Saarlandes hingewiesen. Für SR-Info Silke Kiefer.
4: Die Folgen reichen von Antriebslosigkeit über gesteigerte Aggressivität bis hin zu mehr Suiziden. Das erläutert die Psychotherapeutin Gundula Steinke von der Psychotherapeutenkammer des Saarlandes. Hitze sei ein Stressfaktor von außen. Der versetzt den Körper in eine Art Alarmzustand. Man fühle sich unwohl und das wiederum schlägt dann auch auf die Psyche. Menschen, die bereits belastet seien, litten dann noch mehr. Am Beispiel einer Depression veranschaulicht. Betroffene sind oft durch die Erkrankung schon antriebslos und können sich nicht gut um sich selbst kümmern. Wenn Erschöpfung durch Hitze dazukommt, wird das Krankheitsbild noch verstärkt.
2: Der Europarat hat den Weltfußballverband FIFA aufgefordert, den Sport besser vor finanziellem und politischem Druck zu schützen. Der Generalsekretär des Europarats, Berset, sagte, die Integrität des Sports ist, so wörtlich, durch Geld und Macht bedroht. Er verwies dabei unter anderem auf die nachträgliche Änderung der Rotsperre des US-Spielers Balogun nach einem Anruf von US-Präsident Trump bei FIFA-Präsident Infantino. Die FIFA solle, so Berset, dringend daran arbeiten, die Integrität des Sportes zu stärken. Außerdem kritisierte der Generalsekretär rassistische Äußerungen gegen Spieler, die zum Teil auch von Politikern getätigt wurden. Und das waren die Nachrichten mit Dominik Holl. 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Das Wetter. Am Nachmittag weitgehend sonnig mit wenigen Quellwolken. Es bleibt warm mit Temperaturen von 21 bis 25 Grad. Der Nordwestwind weht schwach bis mäßig und bringt teils kräftige Böen. In der kommenden Nacht sternenklar und kühl bei 8 bis 12 Grad. Morgen sonnig mit vereinzelten Wolken, aber trocken. Und die weiteren Aussichten: weiter trocken und sonnig bei Temperaturen bis 26 Grad.
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0: Mit Frank Hofmann heute. Hier hören Sie keine einfach so zusammengewürfelten Starsolisten, sondern das ist ein eingespieltes Team, das Kernteam vom Ensemble The English Concert unter Trevor Pinnock, die hier Musik von Antonio Vivaldi einstudiert haben. Das F-Dur-Konzert für vier Violinen. Daraus hören Sie jetzt das Allegro, den dritten Satz.

SR Kultur mit Berlin Sebastian. If there's shooting at you, hier ist das Canapé, das Magazin am Sonntag. Zwischendurch natürlich steht die Musik bei uns im Vordergrund, wie jetzt ein Stück aus 2025, das im vergangenen Jahr rausgekommen ist. Ruth Lyon hat es gemacht. Sie ist aus Paterson, beziehungsweise sie ist gebürtige Paterson und sie ist aus Großbritannien. Das, was sie hier singt, ist ein Stück Musik, das man falsch verstehen könnte, weil sie sitzt im Rollstuhl, sie ist Aktivistin und in dieser Funktion sagt sie, ich will kein Mitleid haben für meine Situation oder Pathos. Ich bin so, wie ich bin, perfekt. Perfekt.

0: Unverkennbar, Element of Crime, unscharf mit Katze hier auf SR Kultur. Das Album der Woche stellt Ihnen Roland Kunz heute vor. Es ist vom Gutmann Tango Quintett unter Leitung des Grammy-nominierten Geigers Michael Gutmann. Dem Ensemble gelingt es, aus Klassikern von Beethoven, Mozart oder auch Dvorak eine Tango-Version zu machen. Das hat Spaßcharakter und hinter der Kulisse arbeiten Musiker von Weltklasse.
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2: Das hätte doch niemand gedacht. Felix Mendelssohn Bartholdy, ein Tango-Komponist. Hat er tatsächlich seiner Hebriden-Ouvertüre diesen hitzigen Tango-Touch verliehen? Oder Mozart, seine kleine Nachtmusik, da stimmt doch was nicht. Zuzutrauen wäre es Mozart, er hat ja solche Späße geliebt. Das Gutmann Tango Quintett spürt den wahren Neigungen der großen klassischen Komponisten nach. Und das ist der Tango. Zumindest ist es das, was dieses Ensemble auf seinem fantastischen Debütalbum auf höchstem künstlerischen Niveau deutlich macht. Der Dialog zwischen Traditionen kann äußerst spannend, überraschend und fruchtbar sein, sobald Können und emotionale Ausdruckskraft zusammenkommen.

Dvořáks Aus der neuen Welt wird zu einer anderen Welt. From Another World. Das ist der Titel dieses Albums, dieses Dialogs der musikalischen Welten. Astor Piazzolla saß damals in Paris am Klavier der großen Pädagogin Nadia Boulanger und wollte Kompositionsunterricht nehmen, dabei aber absolut vermeiden, seine Tango-Vergangenheit zu offenbaren. Sie machte ihm klar, der Tango in Ihnen ist so stark, bleiben Sie dabei, bringen Sie ihn in die Welt. Und durch diese erlösende Befreiung hat Piazzolla den Tango Nuevo entfesselt. Und nun bewegt sich das Gutmann-Tango-Quintett auf den revolutionären Spuren des Piazzolla-Stils und verknüpft ihn mit den bekanntesten Themen von Mozart, Mahler, Dvořák, Schumann oder Beethoven.

Wie raffiniert! Der rhythmische Puls des Tangos verbindet sich mit der Raserei der Fünften von Beethoven. Das ist nicht nur dem renommierten belgischen Geiger Michael Gutmann und jenen exzellenten Tango-Spezialisten zu verdanken, die Gutmann um sich versammelt hat. Das ist vor allem die meisterhafte Arrangementarbeit der französischen Pianistin und Komponistin Chloé Pfeiffer. Sie selbst leitet mit dem Orchester Silbando ein herausragendes Tango-Orchester.

Die Arrangements von Chloe Pfeiffer sind vom Feinsten. Kühne Neuinterpretationen großer Klassiker, das Ganze in einem kammermusikalischen Setting, das aber durchaus orchestrale Kraft entfalten, berühren und mitreißen kann.

Das Album der Woche From Another World mit dem Gutmann Tango Quintett. Alle Informationen dazu auf srkultur.de. Roland Kunz hat uns dieses Album vorgestellt und hier ist ein Ausschnitt daraus. Michael Gutmann mit seinem Projekt und hier in diesem Falle Musik von Sergei Prokofjew. Tango, Tango for Three Oranges.

Sergei Prokofjew in einer Tango-Version aus unserem Album der Woche From Another World vom Michael Gutmann Quintett. Hier ist SR Kultur. Jetzt ein Stück aus dem Film Die Abenteuer von Huckleberry Finn, und zwar von Franz Wachsmann komponiert das Ganze. Ein Stück, das 1939 geschrieben wurde.

1979 hat Randy Crawford zusammen mit ihrem Mentor, ihrem damaligen Joe Sample, das Stück gemacht, Street Life mit den Crusaders, Sie erinnern sich vielleicht, und ist nach langer Zeit, na gut, jetzt auch schon wieder vor 20 Jahren, 2006, zurückgekehrt eben zu dieser Zusammenarbeit mit Joe Sample aus diesem Album Feeling Good. Haben Sie genau dieses Stück gehört, nämlich den ersten Track des Albums Randy Crawford und Joe Sample hier auf SR Kultur. Da ist sie wieder zurück zu ihren Wurzeln. Gordon Jacobs hat 1928 seine Denbigh Suite komponiert. Barocke Tanzformen mit moderner Harmonik gepaart, das Ganze. Sie hören das Präludium, den ersten Satz aus dieser Suite, gespielt nun vom Südwestdeutschen Kammerorchester Pforzheim.

0: Ein weiterer Literaturtipp für Sie auf SR Kultur in Kanapé, dem Magazin am Sonntag. Dave Eggers. Er gehört längst zum Kreis der wichtigsten amerikanischen Erzählerinnen und Erzählern. Wie mit Romanen wie Saitun oder The Circle hat er Publikum und Kritik gleichermaßen begeistern können. Mit ironischem Ton und zutiefst humanistischem Blick auf die Welt setzen seine Bücher sich immer wieder kritisch mit der amerikanischen Gegenwart auseinander. Sein neuester Roman Contrapposto knüpft an eine weniger bekannte Seite des Autors an, nämlich den Kunstschaffenden und den Kunstbegeisterten Dave Eggers. Stefanie Pesch.
1: Von der ersten Seite an ist klar, hier sieht einer die Welt mit den Augen eines Künstlers, als Arrangement von Farben und Formen.
2: In den weißen Wintern des mittleren
3: Westens. Die mit grünem Vlies ausgelegten
2: Stufen. Seinen Mund voll schwarzer für seinen kantigen Glatzkopf.
4: Noch nie hatte Rob so saftige, leuchtende Orangen gesehen.
1: Rob, genannt Cricket, ist ein schüchterner Junge und begnadeter Zeichner, der in prekären Verhältnissen aufwächst und von einem Leben als Künstler träumt. Seine ältere Mitschülerin Olympia entdeckt sein Talent. Ihre raue, scharfzüngige, intellektuelle Art und ihre verrückten Einfälle fordern Cricket heraus und erregen ihn sexuell.
5: Also, ich glaube, ich sollte eine Bewegung gründen,
6: sagte Olympia.
5: Ich hoffe, du hast nichts gegen soziale Kontakte. Kunstschaffende brauchen einander. Bist du eher Impressionist oder Dadaist?
6: Von den Impressionisten hatte Cricket schon mal gehört und hätte sich gerne auf ihre Seite geschlagen. Aber irgendwas in Olympias Blick, dieses flüchtige Naserümpfen, zeugte von ihrem Widerwillen gegen diese Truppe. Schwierige Entscheidung, sagte er.
1: Olympia und Cricket sind wie Feuer und Wasser. Sie die Macherin, er der Träumer. Sie macht Karriere als Galeristin, er schlägt sich durchs Leben auf der Suche nach Sinn und Erfüllung. Aus ihren kurzen Begegnungen durch alle Lebensjahrzehnte hindurch schöpfen beide Inspiration und Energie. Davon erzählt Dave Eggers.
6: Cricket ging es nicht gut. Das bemerkte Olympia sogar aus 8000 Kilometern Entfernung.
5: Du klingst krank.
6: Ich bin nicht krank, nur müde.
5: Hört sich nicht an, als würdest du sitzen.
6: Es stimmt, weil ich nämlich liege.
5: Du wirkst betrunken.
6: Ich arbeite dran, habe ich mir verdient.
5: Bist du allein?
6: Ja und nein.
1: Es ist dieser besondere, leicht ironische Dave Eggers-Sound, der auch Contrapposto durchzieht. Der präzise und trotzdem liebevolle Blick auf zwei Menschen, die sich am Leben und aneinander abarbeiten. Eggers, der selber auch als visueller Künstler arbeitet, hat Beobachtungen, Skizzen, Einfälle zu Contrapposto über 20 Jahre lang notiert, erzählt Eggers im Podcast des Musikproduzenten Rick Rubin.
7: Contrapposto, this book was like 20 years of taking notes and finally it was like, all right, it's time to make something of this.
1: Was er draus gemacht hat, ist eine Art Hommage an die Kunst und das Schaffen von Kunst mit Coming-of-Age-Elementen und originellen kleinen Spitzen gegen einen blutleeren, nur am Kommerz orientierten Kunstbetrieb.
5: Jedes Bild, das du je gesehen hast, existiert nur, weil es reiche Menschen gibt.
1: Als Beziehungsgeschichte erzeugt Contrapposto Spannung, so wie auch der Contrapost als künstlerisches Gestaltungsmittel Spannung erzeugt. Spielbein und Standbein, Ruhe und Bewegung. Einige der Nebenfiguren sind allerdings arg flach und klischeehaft geraten. Was Dave Eggers Fans aber vor allem vermissen werden, ist Aktualität. Contrapposto wirkt aus der Zeit gefallen, wie ein netter Film aus den 90ern. Ausgerechnet Dave Eggers blendet hier die an Fragen, Konflikten, Spannungsfeldern so reiche Gegenwart aus. Dabei gäbe sie einiges her für sein Sujet. Die Rolle der Kunst im autoritären Zeitalter, die Auseinandersetzung mit künstlicher Intelligenz oder digitalen Multiplikatoren.

0: Frau Posto kommt nicht heran an frühere Romane des Autors. Aber wer Dave Eggers liebt, etwas für Kunst übrig hat und komplexe, nicht stereotype Frauenfiguren zu schätzen weiß, wird diesen Roman trotzdem gerne lesen.
1: Contra Posto von Dave Eggers ist im Verlag Kiepenheuer & Witsch erschienen. Das Buch hat 496 Seiten und kostet 25 €.

Die großartige Nina Simone auf SR Kultur mit einem Klassiker, Mr. Bojangles. Das zweite Lied ohne Worte von Felix Mendelssohn Bartholdy ist ein Lied, bei dem es Mendelssohn Bartholdy schafft, das Klavier wie eine menschliche Stimme klingen zu lassen. An diesem Klavier und damit Stimme des Liedes Dana Protopopescu jetzt in Canapé, dem Magazin am Sonntag auf SR Kultur.

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1: Um 16 Uhr. Nach dem Sturz einer Frau aus dem zweiten Stock eines Hauses in Saarbrücken-Malstadt ist gegen ihren Ehemann Haftbefehl erlassen worden. Das teilte die Polizei dem SR auf Anfrage mit. Die Frau war bei der Flucht vor ihrem Mann in die Tiefe gestürzt und schwer verletzt worden. Sie befindet sich in kritischem Zustand in einem Krankenhaus. Aus der SR-Info-Redaktion Jonathan Janoschka.
2: Laut Polizei war es zwischen dem 31-jährigen Mann und seiner 30-jährigen Ehefrau zu einem Streit in der gemeinsamen Wohnung gekommen. Die Frau flüchtete sich vor ihrem Mann auf ein Vordach im zweiten Obergeschoss des Hauses. Dort attackierte der Mann seine Frau mit einem Stichwerkzeug. Noch bevor die Polizei die Wohnung der beiden betreten konnte, stürzte die Frau vom Vordach mehrere Meter in die Tiefe. Ihr Mann ließ sich von der Polizei widerstandslos festnehmen. Ein gemeinsames Kind des Paares wurde vom Jugendamt in Obhut genommen.
1: In der Nähe der spanischen Hauptstadt Madrid ist ein Waldbrand außer Kontrolle geraten. Nach Angaben der Behörden sind dort bereits 13.000 Hektar Wald verbrannt. Zum Vergleich, die Landeshauptstadt Saarbrücken hat eine Fläche von knapp 16.000 Hektar. Mehr als 500 Einsatzkräfte versuchen derzeit, um Madrid Brandschneisen anzulegen, um die Flammen einzudämmen. Sie werden von 25 Löschflugzeugen unterstützt. Bislang mussten bereits 20 Gemeinden mit rund 800 Einwohnern evakuiert werden. Morgen will die Spitze der Unionsfraktion im Bundestag über die Nachfolge von Jens Spahn beraten. Zudem wird nach einem Termin für eine Schalte der gesamten Fraktion gesucht. Die ist nötig, um einen neuen Fraktionsvorsitzenden zu wählen. Aus Berlin, Uwe Berndt.
3: Spekuliert wird zurzeit über mehrere Namen, allen voran Kanzleramtschef Thorsten Frey. Außerdem im Gespräch sind zum Beispiel Innenminister Alexander Dobrindt, Gesundheitsministerin Nina Wagen und CDU-Generalsekretär Carsten Linnemann. Friedrich Merz und Markus Söder haben allerdings als Parteichefs von CDU und CSU nur die Aufgabe, einen Kandidaten zu benennen. Sie können diese Personalie nicht entscheiden. Denn gewählt wird der neue Vorsitzende von den Abgeordneten der Unionsfraktion.
1: Bei der Suche nach einem neuen Fraktionsvorsitzenden steht auch ein Umbau des Regierungskabinetts im Raum. Wie Kanzler Merz im ZDF-Sommerinterview sagte, könnte der Prozess die Gelegenheit bieten, über personelle Veränderungen in der Regierung nachzudenken. Im westafrikanischen Staat Mali sind bei einem Angriff auf einen Militärkonvoi mindestens 50 Menschen getötet worden. Diese Zahl wird von unterschiedlichen Medien genannt. Nach Angaben der Armee geriet der Militärkonvoi mit Soldaten und verbündeten russischen Kämpfern gestern im Norden des Landes in einen Hinterhalt. Die Angreifer seien eine mit Al-Qaida verbundene Terrorgruppe und Tuareg-Separatisten gewesen. Sie hatten im Mai eine Allianz gegen die malische Militärjunta gebildet. Diese ist seit zwei Putschen 2020 und 2021 an der Macht und wird von russischen Paramilitärs unterstützt. In Peaceport, nahe Bernkastel-Kues, ist gestern ein Oldtimer in die Mosel gerollt und untergegangen. Der Fahrer des Cabriolets konnte sich selbst aus dem Wagen befreien und das Ufer erreichen. Er blieb unverletzt. Taucher konnten den Wagen sichern, der anschließend von der Feuerwehr geborgen wurde. Warum das Auto in die Mosel rollte, ist noch unklar. Das waren die Nachrichten mit Dominik Holl. 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Das Wetter. Am Nachmittag weitgehend sonnig mit wenigen Quellwolken. Es bleibt warm mit Temperaturen von 21 bis 25 Grad. Der Nordwestwind weht schwach bis mäßig und bringt teils kräftige Böen. In der kommenden Nacht sternenklar und kühl bei 8 bis 12 Grad. Morgen sonnig mit einzelnen Wolken, aber trocken. Und die weiteren Aussichten, weiterhin trocken und sonnig bei Temperaturen bis 26 Grad.
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4: Das Magazin am Sonntag, eine Stunde haben wir noch bis um 5. Ich bin Frank Hofmann und ich freue mich, dass Sie mit dabei sind. Antonio Carlos Gomes, er ist Jahrgang 1836 aus Brasilien und der erste Musiker der neuen Welt, der auch in Europa Erfolge feiern konnte. Sie hören hier den ersten Satz, das Allegro aus seiner Sonata für Streichorchester, das English Chamber Orchestra unter Neil Thompson spielt.

hat eine lange Karriere unter unterschiedlichen Namen, Pseudonymen. Cat Stevens, alias Yusuf Islam, alias Yusuf, das war King of a Land hier auf SR Kultur. Andalusa, das ist das am häufigsten aufgeführte Stück aus Enrique Granados Zyklus der 12 spanischen Tänze. Es heißt auch Players oder Playera. Und das Stück hören Sie jetzt, gespielt von Maria de Nueñas und Rafael Fiatra auf Geige und Gitarre. Ein Stück, das eigentlich für die Geige geschrieben ist und das hier Flamenco-Einflüsse bringt, Licht und Schatten bringt in unterschiedlichen Ausprägungen. Und jeder, der klassische Gitarre gelernt hat, der soll angeblich sich einmal mit diesem Stück auch vertraut gemacht haben, mit einem mehr oder weniger guten Erfolg. So heißt es.

Free. SA Kultur mit Jesse Monk, Mistook for a Man, haben Sie gehört, hier bei uns in Canapé. Dem Magazin am Sonntag, das erste Klarinettenkonzert F-Moll von Karl Maria von Weber. Das löste vor seiner Premiere heftigen Streit aus, denn einer der Orchestermusiker nannte es eine Dilettantenarbeit. Daraufhin wurde er von den anderen fast verprügelt. Heute erntet dieses Werk allgemein Anerkennung. Gerade die Klarinettisten schätzen es sehr. Es ist das erste Klarinettenkonzert von Karl Maria von Weber. Sabine Meyer stellt es vor.

Gerade das erste spiele ich eigentlich lieber als das zweite, was noch mehr opernhaft ist und auf einer größeren virtuosen Grundlage. Also das erste Konzert ist schon melancholischer, es hat wunderschöne Kantilenen.

0: Sabine Meyer war schon immer begeistert von diesem Konzert. Und damit ist sie nicht allein. Klarinettisten auf der ganzen Welt buhlen auf den Konzertpodien darum, wer es am virtuosesten spielen kann. Der erste Solist, der es je gespielt hat, war Joseph Heinrich Beermann. Ihm hat Karl Maria von Weber dieses erste Klarinettenkonzert gewidmet. Beermann war der führende Klarinettist seiner Zeit und spielte ein ganz modernes Instrument mit 10 Klappen statt der üblichen 5. Und er konnte es 10 Jahre lang ganz allein immer wieder spielen. Erst nach dem großen Erfolg von Webers Oper Der Freischütz ging es in den Druck und stand damit allen Klarinettisten offen.
1: Das war die Hochzeit von Schubert und Beethoven. Und dass dann so ein Stück entstanden ist, 1811, das ist schon unglaublich, ja. Und auch was der Heinrich Beermann klarinettistisch, was der für Möglichkeiten gehabt hat, war unglaublich, ja. Und es ist ja auch schon beeindruckend, was für ein Instrument er zur Verfügung gehabt hat, ein modernes Instrument. Die konnten chromatisch spielen und alles, ja, und einen enormen Virtuos auch spielen. Und er muss ja auch ein wunderbarer Musiker gewesen sein, weil er einfach wunderschöne gesangliche Kantilenen geschrieben hat, ja.

0: Beermanns wunderbare Kantilenen, also sangliche Melodien, sind auch in Webers Konzert mit eingeflossen. Beide, Klarinettist und Komponist, waren gut befreundet und arbeiteten eng zusammen. Beermann spielte damals in der Münchner Hofkapelle und der König selbst hatte Weber den Auftrag für die beiden Klarinettenkonzerte gegeben, als Anfertigung für seinen hochgeschätzten Solomusiker. Nachdem Beermann dieses Konzert nun bearbeitet hatte, war es technisch wesentlich weiterentwickelt als etwa das Klarinettenkonzert von Wolfgang Amadeus Mozart.
1: Eigentlich finde ich ja das erste Weber-Konzert schon sehr klassisch, wie er es komponiert hat, 1811. Und es ist ein Stück, wenn man das Autograph jetzt liest, es gibt ja zwei Autographe. Weber ist ja sehr sparsam damit umgegangen, mit Umspielungen oder so. Er hat es ja sehr, sehr schlicht komponiert. Und erst Heinrich Beermann hat die Kadenz hinzugefügt, hat ganz viele Ornamente und Verzierungen und Triller da noch reingesetzt. Also das ist dann ein ganz anderes, neues Werk im Grunde entstanden durch den Beermann, der einfach mehr auf Virtuosität gesetzt hat.
0: Das Konzert ist also ein Gemeinschaftswerk und damit auch für heutige Solisten ein echter Glücksfall, findet Sabine Meyer.
1: Es ist eine ideale Zusammenarbeit zwischen Virtuosität, Technik, wo man wirklich alles zeigen kann, und diesen gesanglichen. Der zweite langsame Satz ist wunderschön, gerade mit den Teilen mit den drei Hörnern in der Mitte, diese fast wie ein Choral ist.

0: Hochromantisch ist die Ausstrahlung dieses Hornsatzes. Auch für Josef Heinrich Beermann war er wohl sehr stimmungsvoll, denn er ließ ihn in einer Gedächtnisfeier für Weber im Jahr 1831 aufführen. Dabei wurden die Hornstimmen mit Text unterlegt und von Männern gesungen. Die feierliche Stimmung dieses zweiten Satzes wird im Konzert dann ganz plötzlich durch den Schlusssatz vertrieben. Er beginnt hemdsärmlich wie ein Volkstanz und sprüht förmlich vor Lebensfreude.
1: Der letzte Satz sehr witzig und spritzig und mit ganz feinen Artikulationen und ein furioses Ende. Also das ist schon ein sehr schönes Stück, was auch für die Klarinette geschrieben ist und nicht gegen. Das merkt man auch. Er kannte sich einfach aus und er hatte Kontakt mit Beermann, die zusammen gesprochen haben, wie etwas funktioniert auf dem Instrument und was nicht so gut ist.

0: So viel Gemeinschaftsarbeit stellt die Solisten heute natürlich vor die Frage, wie sie es mit der Werktreue halten wollen. Sabine Meyer findet, jeder Klarinettist sollte zumindest Webers Originalhandschrift anschauen, um zu erfahren, wie er das Werk ursprünglich angelegt hat. Sie hat auf diese Weise ihren ganz persönlichen Mittelweg gefunden. Sabine Meyer spielt nicht alle Verzierungen, die Beermann eingefügt hat, sondern lässt einige Stellen so schlicht, wie Weber sie komponiert hat.
1: Ich habe mir dann meine eigene Stimme kreiert irgendwo. Ja, es gibt ja welche, die sehr puristisch, die dann genau nur das spielen, was Weber geschrieben hat. Aber ich glaube, dass die schon so eng zusammengearbeitet haben, dass Beermann nichts gegen den Willen von Weber gespielt hat und diese Ornamente und diese Kadenz durchaus auch im Sinne von Weber dann gewesen sind.

Das starke Stück Musiker erklären Meisterwerke. Heute das erste Klarinettenkonzert F-Moll von Karl Maria von Weber, vorgestellt von Sabine Meyer. 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

Bria, Year by Year, Sie hören SR Kultur. Und jetzt wieder ein klassisches Stück und auch wieder die Klarinette im Vordergrund. Wir hatten das ja schon in unserem starken Stück. Hier bei diesem Stück kommt erstmals die Klarinette in einer Mozart-Sinfonie zum Einsatz. Es ist die Pariser Sinfonie von 1778, mit der sich Mozart, der damals 22 war, in Paris bewerben wollte um eine Stellung, die dem entspricht, was er sich so vorgestellt hat. Und da ist eben die Sinfonie mit dem Beinamen Pariser Sinfonie entstanden. Sie hören das Allegro, den dritten Satz aus dieser Sinfonie jetzt hier bei uns auf SR Kultur. Neville Mariner leitet in dieser Aufnahme die Academy of St. Martin in the Fields.

Die Melodie kennen Sie aus der Pferdeflüsterer aus dem Kinofilm The Horse Whisperer, Thomas Newman, hier auf SR Kultur. Heute Abend, da werden viele von Ihnen das Endspiel der Fußball-WM im ZDF anschauen und manche sind trotzdem froh, wenn das Turnier dann vorbei ist. War es doch nicht nur ein sportliches Ereignis, sondern oftmals ein politisches. Vielleicht ist das auch gar nicht mehr zu trennen im Jahr 2026 mit all seinen Entwicklungen. Betrachten wir das Ereignis mal vor dem Hintergrund, ob es auch armen Menschen etwas gebracht hat. Und da geht's

0: Atlanta. Die Schande von 1996 in Atlanta. Vielleicht erinnert sich der ein oder andere noch, als Obdachlose in Detention Center gesperrt wurden. Diese Schande sollte sich nicht wiederholen. Deshalb hat man dort ein Programm gestartet, um Menschen durch Wohnungen langfristig Perspektiven zu bieten. Nach eigenen Angaben sind so bereits 500 Menschen in eine Wohnung gekommen. Es wurde ihnen geholfen. Doch andere Organisationen kritisieren, dass so längst nicht allen geholfen wird. Aus den USA Sarah Schmidt.
1: Ein Schlüssel, der die Tür öffnet. Ein Lichtschalter. Für Rona Williams haben diese Geräusche eine besondere Bedeutung.
2: They were luxuries that I didn't know were luxuries.
1: Luxus, den sie nie wahrgenommen habe, bevor sie obdachlos wurde. In Atlanta, einem der WM-Spielorte, lebte die 39-Jährige mehrere Jahre auf der Straße. Mit einer Autoimmunerkrankung habe sie ihren Job, dann ihre Wohnung verloren. So erzählt sie ihre Geschichte und wurde obdachlos.
3: Das ist buchstäblich Überleben des Stärkeren. Man muss um alles kämpfen, alles. Es gab Zeiten, in denen ich kleine Verbrechen begangen habe, damit ich eingesperrt werde und so einen Platz zum Schlafen habe und drei Mahlzeiten bekomme.
1: Durch eine Hilfsorganisation hat sie den Absprung von der Straße geschafft. Vor den weißen und dunkelgrauen mehrstöckigen Apartmenthäusern stehen Bänke zwischen gepflegten Beeten. Die Wohnungen sind im Schnitt knapp 27 Quadratmeter groß. Bett, Tisch, Mikrowelle, erklärt die Afroamerikanerin. Die Wohnanlage an einer ruhigen Straße wurde innerhalb von nur 9 Monaten gebaut. Wie viele andere US-Großstädte hat Atlanta ein Problem mit Obdachlosigkeit. Schon lange versucht die Stadt mit verschiedenen Unternehmen und gemeinnützigen Organisationen Lösungen zu finden, erklärt Catherine Vessel, CEO der Organisation Partners for Home.
4: Wir hatten schon enge Partnerschaften mit privaten Spendern. Die Weltmeisterschaft hat dazu beigetragen, mehr große Unternehmen ins Boot zu holen. Wir hoffen, dass wir es schaffen, sie auch in Zukunft als Partner zu halten.
5: To keep them engaged and invested.
1: Der Ansatz.
5: We never give people housing.
4: Wir geben den Menschen niemals einfach nur eine Unterkunft, händigen ihnen einen Schlüssel aus und sagen, viel Glück. Es gibt ein Team vor Ort, das aus zugelassenen Sozialarbeitern sowie Peer-Beratern besteht. Peers, das sind Menschen, die selbst obdachlos waren. Möglicherweise haben sie Erfahrungen mit psychischen Problemen und oder Suchterkrankungen gemacht und sind nun dabei, gesund zu werden.
5: And are in recovery now.
1: Die WM habe den Ausschlag gegeben, sich mit einer Initiative auf die Innenstadt Atlantas zu konzentrieren. Denn dort liegt das WM-Stadion, weniger als 10 Minuten Fahrzeit von der Wohnanlage entfernt. Vor dem silbernen Koloss sitzt ein obdachloser Mann. Fans strömen an ihm vorbei. In Sichtweite verteilt Michael Collins eisgekühltes Wasser gemeinsam mit anderen Helferinnen an Menschen in Not, aber auch an die vorbeikommenden Fans. So wollen sie ins Gespräch kommen und über die Probleme in der Stadt aufklären.
6: Eine unserer Sorgen, dass bei solchen Großveranstaltungen in Städten Obdachlose zusammengetrieben, festgenommen und vertrieben werden, um die Stadt für Touristen optisch ansprechend zu machen.
1: Im großen Stil passierte das in Atlanta bei den Olympischen Spielen vor 30 Jahren. Michael Collins' Organisation Playfair ATL will den Druck auf die Stadt aufrechterhalten, die zur WM gemachten Versprechen, zum Beispiel beim Thema Obdachlosigkeit, zu erfüllen.
6: Ich glaube, sie geben sich Mühe, aber es spielen viele verschiedene Faktoren eine Rolle. Sie wollen die Menschen unterbringen, aber es gibt nicht genug Wohnungen. Dann stellt sich die Frage, was macht man mit den Menschen, die keine Unterkunft bekommen?
1: Mehr als 500 Obdachlose hat die Initiative der Stadt und ihrer Partner seit dem Start in Atlantas Innenstadt vor gut einem Jahr untergebracht und damit ihr Ziel überschritten. Die langfristige Finanzierung zu sichern, bleibt allerdings eine der Herausforderungen.
0: Hilfe im Umfeld der WM 2026 in Atlanta in den USA. Von dort Sarah Schmidt, hier auf SR Kultur.

Quiet Times war das von Daido. Und damit geht Canapé, das Magazin am Sonntag auf SR Kultur, zu Ende. Viel Spaß gleich mit der Hörspielzeit und dem aktuellen Radiotatort aus der Schweiz, Grow. Ich bin Frank Hofmann. Haben Sie noch eine schöne Zeit, schönen restlichen Sonntag und einen guten Start in die neue Woche.

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1: Um 17 Uhr. Die Ukraine versucht weiterhin gezielt, die Energieinfrastruktur in Russland zu stören. Wie Präsident Selenskyj erklärte, wurden 3 Öldepots in der Region Stawropol getroffen. Der Gouverneur der Region hatte zuvor von Drohnenangriffen auf Industrieanlagen gesprochen. Darüber hinaus habe die Ukraine 3 Öltanker im Schwarzen Meer attackiert, wie Selenskyj mitteilte. In der Nacht hatte Russland die schwersten Luftangriffe auf die Ukraine seit Kriegsbeginn gestartet. Für SR Info Stefan Lag.
2: Rund eine Stunde lang waren in der Nacht in der Millionenmetropole immer wieder heftige Explosionen zu hören, teilweise im Minutentakt. Mindestens ein Mensch wurde getötet, 16 weitere wurden verletzt. Wie die Behörden mitteilten, wurden mehrere Wohnhäuser und Autos zerstört. Kiews Bürgermeister Klitschko berichtete zudem von Bränden in verschiedenen Stadtteilen. Auch am Vormittag waren über Teilen der Stadt noch Rauchwolken zu sehen. Die ukrainische Luftwaffe meldete insgesamt 23 Raketeneinschläge und 10 Treffer durch Drohnen. Nach ihren Angaben konnte jedoch ein erheblicher Teil der angreifenden Raketen und Drohnen abgefangen werden.
1: Nach dem Sturz einer Frau aus dem 2. Stock eines Hauses in Saarbrücken-Mahlstatt ist gegen ihren Ehemann Haftbefehl erlassen worden. Wie die Polizei dem SR auf Anfrage mitteilte, wird dem 31-Jährigen versuchter Totschlag vorgeworfen. Seine 30-jährige Frau war nach einem Streit mit ihm auf einen Dachvorsprung im 2. Obergeschoss des Mehrfamilienhauses geflohen. Dort soll er sie mit einem Stichwerkzeug angegriffen haben. Die Frau stürzte mehrere Meter in die Tiefe und wurde schwer verletzt. Ihr Zustand ist weiter kritisch. Der Mann wurde noch vor Ort festgenommen, das gemeinsame Kind des Paares vom Jugendamt in Obhut genommen. Morgen will die Spitze der Unionsfraktion im Bundestag über die Nachfolge von Jens Spahn beraten. Bei der Suche nach einem neuen Fraktionsvorsitzenden steht auch ein Umbau des Kabinetts im Raum. Wie Kanzler Merz im ZDF-Sommerinterview sagte, kann der Prozess die Gelegenheit bieten, über personelle Veränderungen in der Regierung nachzudenken. Die Parteichefs von CDU und CSU, Merz und Söder, werden einen Vorschlag für einen neuen Fraktionsvorsitzenden unterbreiten. Gewählt wird aber von den Mitgliedern der Unionsfraktion. Im Klinikum Saarbrücken auf dem Winterberg gibt es eine Neuerung für werdende Mütter. Im August startet der sogenannte hebammengeleitete Kreissaal als Ergänzung zum bereits bestehenden Kreissaal unter ärztlicher Leitung. Für SR Info Silke Kiefer.
3: Während der Geburt sind erfahrene Hebammen anwesend und nicht wie sonst in Kliniken Ärztinnen und Ärzte. Eine Sprecherin des Klinikums erzählt, dass zukünftig bis zu 15 Frauen im Monat im hebammengeleiteten Kreissaal entbinden können. Das Angebot richtet sich an diejenigen, die eine selbstbestimmte Geburt möchten und trotzdem Wert auf schnelle medizinische Hilfe legen, wenn sie denn gebraucht wird. Voraussetzungen für eine Geburt im hebammengeleiteten Kreissaal sind unter anderem eine risikoarme Schwangerschaft und eine Geburt zwischen der 38. und der 43. Schwangerschaftswoche.
1: In der Formel 1 hat Mercedes-Pilot Kimi Antonelli den großen Preis von Belgien in Spa-Francorchamps gewonnen. Er setzte sich gegen Charles Leclerc im Ferrari und Max Verstappen im Red Bull durch. Damit konnte Antonelli seine WM-Führung weiter ausbauen. Der einzige Deutsche im Feld, Nico Hülkenberg, kam im Audi nur auf Platz 13 und verpasste die Punkteränge damit deutlich. Das waren die Nachrichten mit Dominik Holl. 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Das Wetter. Es ist weiterhin sonnig im Saarland mit wenigen Quellwolken. Die Temperaturen liegen bei 21 bis 25 Grad. Es weht dazu ein schwacher Wind mit vereinzelten Böen. In der Nacht wird es sternenklar, aber kühl bei 8 bis 12 Grad. Morgen weiterhin sonnig und trocken mit nur vereinzelten Wolken. Und die weiteren Aussichten? Es bleibt trocken und sonnig bei Temperaturen bis zu 26 Grad.
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4: Mit Jessica Emmert, schön, dass Sie dabei sind. Heute hören Sie in der Hörspielzeit einen neuen Radiotatort, Grow von Dominik Bernett. Und da wird's ziemlich abgespaced und futuristisch. In einem Gletscher in den Schweizer Bergen wird die Leiche des CEO Toni Rosa gefunden. Dort ist auch der Sitz seiner Firma, die mit einem speziellen Haarwuchsmittel namens Grow milliardenschwere Umsätze gemacht hat. Während ein potenzieller Mord in dem Hightech-Unternehmen für überraschend wenig Aufruhr sorgt, wirft der Fall auf die angebliche Null-Mord-Statistik der Schweiz aber ein schlechtes Licht. Deshalb schauen sich der Chef des angesehenen Schweizer Gesundheitsinstitutes Luzi Kalberer und die ehemalige Kommissarin Laura Martini einmal genauer bei dem Unternehmen um. Das Leben der Grow-Community dreht sich um vermeintlich optimierte Gesundheitschips, Hightech-Zelte und um Rituale, die auf digitalen, zukunftsorientierten Technologien basieren. Aber vor allem in der Führungsetage der Firma scheint es nicht so familiär und harmonisch zuzugehen, wie man die beiden glauben lassen möchte. Machen Sie sich selbst ein Bild davon, was und vor allem wer hinter dem Tod von Toni Rosa stecken könnte. Ich wünsche Ihnen viel Spaß.
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0: But what I do know, it's grow.
1: Hello, growers worldwide. Welcome to the Grow Show. I'm Tony, your personal grow coach. Grow, nun auch als Ayurveda Gewürztee, Huchu Latte oder Gutee. Let your hair down and come grow with us.
2: Grow von Dominic Bernett.
3: Hallo, ich bin Laura, She Care Team. Herzliches Beileid. Wir begleiten und unterstützen Sie bei der Bewältigung Ihres Verlusts. Haben Sie den Haarwuchsmittelmilliardär umgelegt?
4: Laura, bitte. Wir wollten doch zusammenarbeiten.
3: Tun wir doch?
4: Nein. Du hast den Ernst der Lage nicht im Ansatz erkannt.
3: Aber sicher. Toni Rosa, der reichste und berühmteste Mann der Schweiz, wurde umgelegt. Und du möchtest wissen, wer es war.
4: Es gibt keine Morde mehr in der Schweiz seit 2049. Und das bleibt auch so.
3: Wie konnte ich das vergessen? Und die Gerüchte, er sei vergiftet worden?
4: Es war ein Unfall. Er ist auf dem Eis ausgerutscht, in eine Gletscherspalte geplumpst und hat sich das Genick gebrochen.
3: Dann würde ich jetzt nicht neben dem Chef des Swiss Health Institute in einer Drohne sitzen und mit 300 km/h Richtung Rhonegletscher fegen.
4: Eine kleine Ungereimtheit gibt es. Der Tote hatte eine makrozytäre Anämie. Seine roten Blutkörperchen waren zu groß.
3: Er hatte also einen Infarkt. Aber das hätten seine Engelsensoren doch merken müssen und Alarm schlagen. Wozu lasst ihr euch dieses Zeug sonst implantieren?
4: Seine Sensoren haben natürlich sofort reagiert, aber das ist alles innerhalb sehr kurzer Zeit passiert. Da kam jeder Notruf zu spät.
3: Sowas wie eine Blutkrankheit im Zeitraffer? Klingt irgendwie schon nach Vergiftung. Versehentlich natürlich.
4: Laura, die Lage ist ernst. Wir müssen diese Mordgerüchte stoppen. Das ist ein nationaler Notstand. Nein, ein internationaler.
3: Wegen einem toten Haarwuchsmittelmilliardär?
4: Die ganze Welt nimmt Grow.
3: Die wohlhabende Welt.
4: Grow ist die wertvollste Firma der Schweiz. Ein internationales Schwergewicht. Schau dir die europäischen Börsen an.
3: Lassen Sie etwa Haare?
4: Es ist zwecklos. Ich bring dich zurück nach Freinau.
3: Jetzt sei nicht so empfindlich. Ich hab schon verstanden. Da hat wer euren Mähnen-Messias vergiftet und jetzt schieben die Jünger Panik. Huch, Herr Toni ist tot. Was mit seinem tollen Haarwuchsmittel zu tun? Ist meine Hochsteckfrisur in Gefahr? Oder bin ich am Ende schon tot? Keine Sorge, Luzi. Wir klären das.
4: Aber bitte mit dem nötigen Ernst. Bundesrätin Pürzi persönlich hat mich beauftragt, die Situation diskret zu klären und zu beruhigen.
3: Pürzi hat doch bloß Angst um ihre Dauerwelle. Die nimmt eindeutig zu viel von diesem Grow-Zeug, als hätte sie eine Perücke auf.
4: Laura!
3: Hab schon begriffen. Das ist voll die Undercover-Mission hier.
4: Begreifst du jetzt auch, weshalb ich so empfindlich bin?
3: Oh, schau da unten, der Gletscher. Tatsächlich noch was übrig. Und das daneben sind das Zelte?
4: Hightech-Jurten. Der Hauptsitz von Grow.
3: Hightech-Jurten? Wie originell.

0: Morgen. Willkommen in Gletsch. Ich bin Severin Rosa, der Nachfolger meines Bruders Toni. Du bist der Chef des Ski?
1: Ludwig Halberer. Das hier ist Laura vom Ski Care Team.
2: Hallo, mein Beileid.
0: Danke.
1: Auch Bundesrätin Fürzi übermittelt ihr tiefes Beileid. Wir möchten Ihnen...
0: Severin oder Sevi, wie du lieber möchtest.
1: Wir möchten dir, Severin, euch in dieser schwierigen Zeit unterstützend zur Seite stehen.
0: Das ist ein Missverständnis. Toni ist ausgerutscht in der Eisgrotte, seinem Lieblingsort. Ein schneller, ein schöner Tod, sozusagen. Die öffentliche Aufregung ist komplett fehlgeleitet.
1: Da sind wir ganz deiner Meinung.
2: Hast du eine Ahnung, wie diese Gerüchte entstanden sind?
0: Vermutlich ein weiteres Missverständnis. Weil wir hier oben nicht trauern.
2: Sondern?
0: Ja, wir leben den Grow-Gedanken. Wer wächst, vergeht. Wer vergeht, lässt wachsen. Go with the flow, grow with the flow. Wie Toni immer so schön gesagt hat, alles fließt.
1: Ah ja. Und wie nehmt ihr Abschied?
0: Kommt, ich zeig's euch.
1: Ihr empfangt ja kaum Besucher. Hat das mit Sicherheit zu tun?
0: Ja. Vor Missverständnis. Wir arbeiten hier nicht nur. Wir sind nicht einfach eine Belegschaft. Wir sind eine Gemeinschaft.
2: Dann sind momentan keine Externe hier?
0: Nein. Das ist der. Der einzige private Gletscher der Welt.
2: Kann man Gletscher besitzen?
0: Der Kanton war klamm und wir helfen gerne. Wir lieben unseren Gletscher.
3: Toteisblock.
0: Ja, das ist Vreni, unsere Leiterin Extraktion und Logistik. Sie sieht alles sehr sachlich. Wissenschaftlerin halt. Für mich lebt unser Gletscher in und durch Grow. Er fließt mit Grow in die Menschen und wächst mit ihnen täglich und millionenfach weiter.
2: In Form von Haaren, meinst du?
0: Ja, genau.
1: Kommt Grow tatsächlich aus dem Gletscher?
0: In gewissem Sinne, der Gletscher birgt das Geheimnis von Grow.
1: Das bestgehütete Firmengeheimnis der Welt.
0: Ah, genau.
3: Toni hat den Grundstoff im Permafrost unter dem Gletscher gefunden. Nur gibt es dort jetzt keinen Permafrost mehr. Deshalb bauen wir in den Felshängen weiter oben ab.
0: Ja, ausschließlich von Hand. Der Einsatz von Maschinen ist verboten.
3: Mal abgesehen von der gigantischen Beschneiungsanlage hier. Ohne die wäre wohl nicht mal mehr Toteis übrig.
0: Alles absolut ökologisch. Wir fangen das Schmelzwasser im Gletschersee da unten auf und pumpen es für die Beschneiungsanlage nach oben. Den Strom dazu generieren wir mit Sonne, Wind, Wasserkraft und Geothermie. Der perfekte Kreislauf.
2: Wozu braucht ihr den Gletscher, wenn ihr im Felsen oben abbaut?
0: Die Eisgrotte unter dem Gletscher ist ja die Geburtsstätte von Grow.
1: Die Eisgrotte, in der ihr gestorben ist?
0: Ja, ah, genau.
2: Toni war Glaziologe?
0: Ja, so ist er auf den Grundstoff von Grow gestoßen. Ah, das ist unser kleines Eishockey-Stadium. Da läuft gerade die Grow-interne Meisterschaft.
1: Kommt einem wirklich nicht so vor, als wäre hier eben jemand gestorben?
0: Wie gesagt, go with the flow, grow with the flow.
2: Die Glaskuppel da drüben, was ist das?
0: Kennst das berühmte Grow-Studio nicht? Dort finden die Grow-Shows statt. Die kennst du aber.
1: Na, wer kennt die nicht? Das sind schließlich live übertragene World-Events. Toni war wohl der einzige CEO, der auch noch Entertainer war.
3: Und seine eigenen Commercials gesungen hat. Noch lieber wäre Toni ein Paul McCartney gewesen. Hat nicht ganz gereicht.
2: Weshalb ist das Studio durchsichtig, wenn eh alles übertragen wird?
3: Für uns hier oben, so können wir Toni live huldigen. Wenn's nicht gerade regnet oder schneit, ist das ein nettes kleines Open Air hier.
2: Dann ist der Betonbau da drüben wohl die Grau-Oper. Hm?
0: Das ist der Hochsicherheitsbereich. Dort bereiten wir die Rohstoffe auf für die Endverarbeitung im Tal.
2: Hochsicherheit? Und wo bleibt da der Flow?
0: Geheimnisse sind da, um geschützt zu werden.
2: Das Zeug ist tatsächlich nur in eurem Permafrost drin?
3: Wir haben es noch an keinem anderen Ort gefunden. Und die Konkurrenz müsste ja auch erst wissen, wonach sie suchen muss.
1: Sowas wie seltene Erden, nur noch seltener. Und geheimer.
2: Da gibt es doch bestimmt viele Neider, auch unzimperliche. Es geht ja um sehr viel Geld. Da wäre ein Gewaltverbrechen nicht ganz abwegig, zum Beispiel gegen den Chef.
1: So entstehen Gerüchte.
0: Es gab schon den einen oder anderen Spionageversuch, aber unsere abgelegene Lage im sichersten Land der Welt bietet einige Vorteile bei der Überwachung.
2: Und ihr seid alles Logger, nehme ich an. Mhm. Da können sich Mitarbeitende auch nicht einfach so aus dem Staub machen.
0: Wieso sollten sie? Sie arbeiten in einer der erfolgreichsten Firmen der Welt, die zudem ihren Rohstoff noch selbst kontrolliert. Und wie gesagt, wir kümmern uns gut um unsere Leute. Überzeugt euch selbst. Das ist unsere Gemeinschaftsjurte. Im Zentrum die Grow Bar mit der Grow Lounge, dem Nabel unserer Gemeinschaft. Was darf sein, Laura?
2: Wasser, danke.
0: Kannst du gleich selbst nehmen, bei der Säule dort. Luzi, Kaffee?
4: Mhm. Wow, die ganze Produktepalette. Mhm. Die roten Kapseln sehe ich zum ersten Mal.
0: Grow Presso Turbo. Der ist auch noch nicht auf dem Markt. Das sind übrigens alles Prototypen. Bedien dich einfach.
2: Gibt's hier drin ausschließlich Friseurstühle?
0: Eine tolle sagt mehr als tolle Worte. Manche von uns lassen sich dreimal täglich frisieren. Gibt es etwas Entspannenderes? Wie schmeckt der Turbo, Luzi?
4: So um die 350 PS rum.
0: Der schmeckt nicht nur so.
2: Und wann arbeitet ihr?
0: Manche arbeiten, während sie frisiert werden. Zum Beispiel Carla dort drüben. Sie ist unsere Entwicklungschefin. Carla, das sind Laura und Luzi vom Ski.
5: Ski? Ich hab gedacht, ihr seid alles bloß Maschinen. Euch gibt's ja wirklich in Fleisch und Blut.
2: Ich mag deine Frisur. Konsequent.
5: Die kahle Carla. Da staunt ihr was. Die Erfinderin von Grow trägt Glatze. Von Kopf bis Fuß.
1: War nicht Toni der Erfinder von Grow?
5: Nein. Toni war der Entdecker. Ich bin die Erfinderin. Er hat den Grundstoff gefunden. Ich habe was draus gemacht. Toni war wie Kolumbus, der unterwegs nach Indien zufällig über Amerika stolpert.
1: Was hast du gegen Haare, wenn ich fragen darf? Das ist ja wie der Schokolatier, der keine Schokolade mag.
5: Schockierend, was?
0: Unsere Carla liebt Karlauer.
2: Karlauer mit H, hoffe ich doch.
5: Mit H, wie Haare. Eine Frau mit Verstand. Liegst du auch so gerne auf der Karlauer wie ich?
2: Klar, ich bin doch die Karlaura.
5: Haare Krishna! Im Ernst, wisst ihr, was ich gegen Haare hab? Den Friseur! Nieder mit der Haaristokratie! Im Ernst, an einem Tag wie heute hätte ich schon gerne Haare. Dann könnte ich mir nämlich eine Trauerwelle machen lassen. Jetzt aber mal wirklich im Ernst. Ich mag's einfach nicht, wenn mir etwas über den Kopf wächst.
1: Komm, Laura. Du brauchst etwas frische Luft. Laura, alles okay?
5: Es schneit.
1: Ja. Lustiges Völkchen hier oben. Kein Wunder, schießen die Gerüchte ins Kraut. Oh, dieser Turbo fällt echt ein. Sei froh, dass du Wasser getrunken hast.
5: Weihnachten im September. Hä? Jingle bells, jingle bells.
1: Laura.
5: Der Weihnachtsmann.
2: Der nimmt bestimmt auch Grow.
3: Alles klar bei euch?
1: Irgendwie anders.
3: Laura, bist du Abstinenzlerin?
2: Ich? Ich saufe wie eine Kuh.
3: Eine Grow-Abstinenzlerin, meine ich.
2: Grow? Pfui. Meine Haarwürzelchen können das ganz allein. Und wenn sie es mal nicht mehr können, können sie mich mal.
3: Okay, okay. Der erste Kontakt mit Grow ist immer etwas heftig. So etwas wie ein Initiationsritus. Und dann erwischst du auch noch einen Prototyp.
1: Bei euch hat's auch im Wasser Grow?
3: Damit wollen wir nächstes Jahr auf den Markt, ja.
1: Das?
3: Kommt aus der Eisgrotte. Ich schau mal nach.
1: Vreni?
2: Was hat dies plötzlich so eilig?
1: Keine Ahnung. Ihr nach.
2: Es schneit, es weint.
1: Vreni, sag mal. Eure Prototypen, die wirken irgendwie anders. Wie Euphiro.
3: Wir sprechen von stimulierend. Du bist die höhere Dosis einfach noch nicht gewohnt. Wir sind hier oben jeweils zwei Produktgenerationen voraus.
2: Juhu! Da vorne ist eine Eisgrotte.

0: berühmte Eisglocke. Wer singt da?
1: Klingt nach Toni.
0: Der verstorbene Toni?
1: Er hat hier sein Hologramm installiert.
0: Hologramm?
1: Der Song, das ist neu. Sonst läuft hier bloß eine Dauerschleife von Tonis Gletschermythos. Blau. Oh, blau.

0: tatsächlich ein Hologramm. Höllisch realistisch.
1: Tony, was machst du für Sachen?
0: So was wie eine Kultstätte hier.
2: Ich weiß, es war weder so geplant noch vereinbart. Einfach so abtreten durch den Hinterausgang.
0: Das Ding ist interaktiv.
3: Ja, Tony hat sowas geplant, aber das ist...
4: Go with the flow! Grow with the flow!
0: Und die paar beschwingten Gruppis hier? Die arbeiten auf dem Campus?
3: Viele aus meinem Team, Alpinisten, Strahler.
2: Yeah, that's the spirit. Ich werde weiter wachsen, mit und in euch. Aber vor allem auf und aus euch.
3: Du bist tot, Toni.
2: Ich bin euer Fell und euer Glanz.
3: Fell. Haare.
2: Ich bin eure Dauerwelle
3: Krishna.
2: Und euer Zopf.
3: Haare Krishna.
5: Alter Zopf.
0: Dort gleich hinter dem Hologramm, was ist das? Ein Schrein?
3: Tonis Leiche. Er wollte hier in der Grotte aufgewahrt sein.
0: Doch tot, der Toni. Schade.
2: Ich bin und oh.
0: Hat ja echt Humor, diese KI.
2: Und auf den Zähnen bin ich hoffentlich auch.
3: Und tot bist du, Toni. Tot, tot, tot.
2: Bin ich das?
5: Naja, hier liegt einer, der so aussieht wie du.
6: Was will die?
2: Und hier steht einer, der so aussieht wie ich. Ich bin mal wieder über mich hinausge...
3: Nee, du stehst nicht, du schwebst. Ein paar Lichtpünktchen, nichts weiter. Und anfassen kann man dich auch nicht, siehst du?
0: Pass auf, Laura, Glatteis. Hoppala. Alles okay, Laura?
3: Wir bringen sie in die Sanitätsjurte.
7: Was ist mit Laura?
3: Erstkontakt mit Grow.
7: Ihre Sensoren haben nicht angeschlagen?
0: Das klären wir noch. Meine übrigens auch nicht.
3: Sevi, das Hologramm ist jetzt interaktiv. Hast du das gewusst?
7: Immer für eine Überraschung gut. Der Toni. Sogar posthum.
0: Sag mal, Severin, weshalb haben meine Sensoren nicht auf deinen Grow-Turbo reagiert?
7: Die haben wohl bereits das entsprechende Update drauf. Da ist unsere Softwareabteilung mal wieder schneller gewesen als die Produktentwicklung. Ich gehe jetzt mal zu Toni.
0: Wenn Grow mit jeder neuen Generation stärker wird, werde ich jedes Jahr haariger und beswingter. Weshalb ist mir das noch nicht aufgefallen?
3: Toleranzentwicklung. Dieselbe Menge wirkt subjektiv immer schwächer. Also erhöhen wir jedes Jahr.
0: Deshalb seid ihr alle so gut drauf hier oben. Ihr seid dem Rest der Menschheit ganze 2 Grow-Generationen voraus.
3: Außer ich. Und Carla.
0: Die kahle Carla ist nicht drauf? Echt nicht? Oh Mensch, Laura, mach dich nicht so schwer. Wie lange wirkt sowas eigentlich? Bei Erstkontakt, meine ich.
3: Lange. Aber es gibt ein Gegenmittel. Oh.
0: Oh, bitter. Aber wirkt. Der Fleisch ist weg.
3: Komm, Laura. Schön trinken.
5: Was ist das für ein Zeug?
0: Hirschzungenfarmtee. Komm, noch ein Schlückchen.
3: Trinken.
5: Einen Filmriss. Grotte, Hologramm, over and out. Die versetzen Grow mit Drogen?
0: Grow macht ganz von allein High. Neben Haarwuchsförderung.
3: Weshalb warnt mich niemand?
8: Mich hat's auch kalt erwischt. Aber ich bin halt deutlich toleranter als du.
3: Du meinst deinen 3-Tage-Bart?
8: Oh. Tatsächlich. Ich hab mich heute Morgen rasiert. Das Zeug wirkt wie...
3: Und deine super schlauen Sensoren. Weshalb warnen die dich nicht vor einer erhöhten Dosis?
8: Die wurden offenbar schon auf diese neueste Grow-Generation abgegradet.
3: Etwas voreilig und nicht ganz ungefährlich. Stell dir vor, du fliegst in diesem Zustand eine Drohne oder gehst wie Toni in der Eisgrotte spazieren.
8: Ach was, der hatte doch die volle Toleranz. Für den war das normal.
3: Hast du Tonis Vitopsiebericht da?
8: Weshalb?
3: Schau mal nach, wie viel Grow der im Blut hatte.
8: Nicht sein. Kein Grow.
3: Vielleicht war er ja Grow-Abstinenzler wie ich.
8: War er nicht.
3: Dann erging es der Rescue-Drohne vielleicht so wie dir. Sie hat ein Update bekommen, das das Zeug bei der Analyse unbemerkt rausfiltert.
8: Du meinst, jemand hat den Bergungsroboter manipuliert?
3: Der perfekte Mord.
8: Sag bitte was Aufbauendes.
3: Hugentobler.
8: Prissy?
3: Prissy. Die beste Rechtsmedizinerin, die ich kenne. Mit einem verhältnismäßig filterfreien Hirn. Im Vergleich zur Drohnenvitopsie.
8: Prissy ist seit 2 Jahrzehnten in Rente.
3: Frührente. Weil ihr sie durch eine Maschine ersetzt habt. Aber sie ist immer eine begeisterte Berggängerin gewesen. Die würde bestimmt mal kurz hochkommen und Toni obduzieren. Dann können wir beweisen, dass er vergiftet wurde.
8: Das können und wollen wir nicht.
3: Ich weiß. Es gibt keine Morde mehr in der Schweiz. Aber... die Mörder wollen wir trotzdem schnappen, oder? Sonst kommen die noch auf den Geschmack.
8: Laura, denk mal nach. Selbst wenn wir Prissy reaktivieren könnten, Severin hätte da bestimmt keine Freude. Und stell dir vor, das käme raus. Die Gerüchteküche würde explodieren.
3: Es kommt nicht raus. Wir machen das diskret in der Eisgrotte.
8: Diskret? Und wie kriegen wir Prissy, wenn sie denn mitmacht, diskret hier hoch?
9: Hier, Jacken. Sonst erfriert ihr noch.
8: Oh, danke. Hab dich gar nicht kommen hören.
9: Ich kann euch helfen.
3: Wie lange hörst du uns schon zu?
9: Ich teile eure Meinung. Hier stimmt was nicht.
8: Wie kommst du darauf?
9: Toni war topfit. Und ein konsequenter Logger, der hatte immer die neuesten Sensoren drin. Der wusste über seinen Körper Bescheid. Und dann... wie aus dem Nichts, dieser Infarkt.
3: Du denkst, da hat wer nachgeholfen?
9: Am Mittag kommt der nächste Warenshuttle hoch. Da kann ich eure Prissy reinschmuggeln.
3: Und wie kommt sie an die Leiche ran?
9: In wenigen Stunden versammeln sich hier alle in der Gemeinschaftsjurte. Sevi hat eben eine Grow-Show angekündigt.
8: Jetzt hat das aber eilig, der Sevi. Ob das wohl zieht? Eine Grow-Show ohne Toni?
9: Sevi hat bloß die Ankündigung gemacht. Toni tritt natürlich auf, mit Carla als Backing-Vocal.
3: Tonis Hologramm schmeißt eine Show?
8: Mit weltweitem Stream und allem?
9: Die internationale Grow-Unity steht Kopf.
3: Wird aber ein ungemütliches Open-Air bei dem Schneetreiben.
9: Wir übertragen live in die Gemeinschaftsjurte. Dann sind alle dort... eure Prissy kann ungestört in der Eisgrotte obduzieren.

0: singende und Gitarre spielende Hologramm eines Toten in einem gläsernen Tonstudio auf einem toten Gletscher. Sieht aus wie eine gigantische Weihnachtskugel.
1: Osterei, wenn schon. Ist schließlich Tonis Auferstehung.
0: Carla singt trotzdem besser.
1: Bei sie müsste doch längst fertig sein.
0: Weshalb ist eigentlich nicht Carla Tonis Nachfolgerin als CEO? Sie hat das Zeug ja auch erfunden. Und performen kann sie offensichtlich auch.
1: Severin ist der Bruder.
2: Möchte gern, Bruder.
1: Vreni, weshalb höre ich dich nie kommen?
2: Eure Forensikerin empfängt euch jetzt.
0: Na dann los!
2: Wie ging das mit dem Bruder? Das ist reine Fiktion, ein PR-Gag. Aber Severin war das ganz wichtig. Er war Tonis ergebenster Jünger, schon seit der Schulzeit. Sein Hündchen, sein Faktotum, sein Diener. Komplett abstandslos und ergeben.
1: Dann hat Toni ihm aus Dank seinen Posten vererbt.
2: Nein, Toni hat sich so den Chefposten gesichert. Posthum. Ein Toter kann ja keine Firma führen. Deshalb braucht er Severin als seinen Showmann, seine Marionette. Carla würde da kaum so einfach mitspielen.
0: Aber das tut sie ja gerade. Hör doch. Weshalb schmeißt sie nicht alles hin und geht? Backing Vocals kann sie auch woanders singen.
2: Vermutlich ist auch sie etwas überrascht, wie weit Toni vorausgedacht hat. Und sie hat wohl noch immer Gefühle für ihn.
1: Toni und Carla waren ein Paar?
2: Oh ja.
0: Dann ist Severin wohl ziemlich eifersüchtig auf sie gewesen.
2: Eifersüchtig? Er hasst sie. Und sie degradiert und demütigt ihn auf jede erdenkliche Weise. Toni hat das immer ungemein amüsant gefunden.
1: Hat einen seltsamen Humor, der Mann.
0: Da ist er nicht der Einzige hier oben.
2: Ihr müsst euch beeilen, die Grow Show hat bald Pause.
0: Na, Prissy, was sagst du zur Arbeit des Vitopsie-Roboters?
3: Noch dilettantischer, als ich dachte. Der Mann hier ist vergiftet worden.
0: Womit?
3: Der Analysator ist ratlos. Der Chromatograph behauptet, es handle sich um eine reine Substanz, also kein Gemisch. Das Massenspektrometer ist noch am Arbeiten. Für das Kernspinresonanzspektroskop habe ich unter meiner Jacke leider keinen Platz gehabt.
1: Na, woher weißt du dann, dass es Gift war?
3: Weil es einen Exitus herbeigeführt hat. Aber aus Sicht des Blutes dieses Toten könnte man es auch als Wachstumsförderungsmittel bezeichnen. Es wächst nämlich immer noch. Nein, es wuchert.
0: Das Blut wuchert im toten Körper?
3: Das ist natürlich sehr unpräzise formuliert, aber sonst kapiert ihr es ja nicht. Es sind die roten Blutkörperchen, die wachsen und das Blut so verdicken. Deshalb auch der Infarkt. So ähnlich wie Blutkrebs. Einfach im Höllentempo. Ihr könnt zuschauen. Hier, auf dem Bildschirm. Faszinierend.
1: Ekelhaft. Das Zeug wächst und wächst.
0: Auf Englisch, grow.
3: Die Assoziation liegt nahe.
1: Nur mal langsam. Grow kann's nicht sein. Sonst wäre ich längst tot.
3: Es stellen sich folgende Fragen. Weshalb erkennen weder die Schießsensoren noch die Schivirtopsie die tödliche Substanz? Und was ist das für eine Substanz?
2: Die Grow-Show hat Pause. Zeit zu gehen.
1: Okay. Presse zusammenräumen.
3: Ich bin noch nicht fertig. Es fragt sich weiter. Wer hat das Gift verabreicht?
0: Und was bedeutet das alles für die aktuelle Doktrin einer mordfreien Schweiz?
3: Wer glaubt denn an sowas?
1: Das darfst du getrost meine Sorge sein lassen. Wir räumen jetzt zusammen. Komm, ich helfe dir. Aua!
3: Pfoten weg von meinem Equipment.
2: Da kommt wer.
1: Scheiße.
3: Ah, das Massenspektrum ist fertig.
1: An alle Anwesenden, das alles hier ist höchst vertraulich.
3: Voilà. So sieht die molekulare Struktur der Tatwaffe aus.
0: Etwa so aufschlussreich wie der Darmwind des Täters.
4: Hier riecht's nach Verschwörung.
1: Carla, keineswegs.
0: Die Gesundheit der Menschen in diesem Land hat eine vertiefte Prüfung von Tonis Vitopsie-Ergebnissen erfordert.
4: So, so. Hast du das mit Severin abgesprochen, Vreni?
0: Es handelt sich um eine Frage von nationaler Bedeutung, die keinerlei Aufschub erlaubt.
1: Wir sind im Auftrag von Bundesrätin Pfürzi hier.
4: Pfürzi, Schnürzi. Und was haben eure Untersuchungen ergeben?
1: Toni hat an einer bislang unbekannten Krankheit gelitten.
3: Nein, Luzi, diese entspricht...
1: Dies ist übrigens Prissy, unsere Pathologin.
3: Forensik.
1: Wie gesagt, eine bislang unbekannte Krankheit, auf die unsere skieigenen Engelsensoren nicht reagieren. Zum Schutz aller Loggerinnen und Logger in diesem Land, und das ist bekanntlich die überwiegende Mehrheit, müssen wir dieser Sache in einer natürlich streng vertraulichen Untersuchung weiter auf den Grund gehen. Vor allem müssen wir begreifen, welche äußeren Ursachen dieser Krankheit zugrunde liegen.
4: Was? Shiki hat Toni nicht gewarnt? Luzi, eure ach so todsichere KI ist für den Tod des beliebtesten und berühmtesten Schweizers verantwortlich. Voll shitty, eure Shiki. Und das ist Pfürzi, nicht Schnürzi. Und Pfurz, nicht Schnurz.
0: Und wenn Tonis tödliche Krankheit etwas mit Grow zu tun hat? Wie würde euer Aktienkurs reagieren? Und die Abermillionen Menschen, die sich das Zeug täglich reinziehen? Und du, Carla?
4: Go with the flow. Grow with the flow.
0: Klar. Du futterst das Zeug ja auch nicht. Vielleicht aus gutem Grund. Prissy, zeig Carla doch bitte mal deine Ergebnisse.
4: Danke. Ich bin keine Ärztin, sondern Chemikerin und Veganerin obendrein. Ergo, deine Fleischauslage sagt mir nichts.
3: Und dieses Massenspektrum?
4: Zeig mal.
5: Nicht im Ernst.
6: Schau dir das an, Vreni.
5: Ich kann sowas nicht lesen.
6: Vreni, Vidi, Vicky.
3: Ich kann sowas lesen. Was soll daran lustig sein?
6: Tja. Machst du nichts draus, lach ich dich aus. So, fertig Pause. Zurück zur Grow-Sause. Kommt ihr auch? Ist schließlich ein live gestreamtes World-Event.
0: Was hat sie da eben gemeint mit diesem Vreni, Vidi, Vici?
5: Kann kein Latein.
1: Vreni kam, sah, siegte. Was hast du gesehen, Vreni?
5: Kein Schimmer. Aber einen guten Scherz behält die nie lange für sich.
0: Luzi und ich spenden dir jetzt etwas Blut, Prissy. Und du schaust, ob du dieses unbekannte Mordszeugs darin findest.
3: Gerne.
1: Dann wären wir doch tot.
3: Autsch. Moment. Nicht unbedingt.
0: Die Dosis macht das Gift.
1: Meinst du im Ernst, es hat was mit Girl zu tun?
3: Vielleicht hat die kahle Carla deshalb so gelacht.
0: Vielleicht wollte sie damit auch von einem möglichen Verdacht auf sich ablenken. Weshalb ist sie überhaupt hier aufgetaucht? Vielleicht hat Carla sich einfach verspekuliert. Vielleicht hat sie sich an die Spitze morden wollen und weder mit der Nachfolgeregelung noch mit dem umtriebigen Hologramm gerechnet.
5: Du meinst, Carla hat...
1: Wir gehen nach wie vor von einem Unfall aus. Apropos Hologramm, ich möchte gerne wissen, was das Ding zu der ganzen Sache zu sagen hat. Wo ist es eigentlich?
5: Irgendwer hat es deinstalliert.
1: So. Severin ist doch gleich nach uns in die Eisgrotte gegangen.
0: Auch egal. Das Hologramm performt doch in Grow-Studio.

0: Sevi Tuschel, du sollst zu mir in den Aufnahmeraum. Was quatscht ihr denn da?
1: Here I am!
0: Ich will mitlachen, Carla.
2: Schau dir den Sevi an, der lacht auch nicht, dem platzt gleich der Kragen.
0: Oh, ja, der hat die Farbe gewechselt. Achtung, er kommt rein.
3: Ich hab dir gesagt, das geht zu weit, Toni. Aber du wolltest ja nicht hören.
0: Zurück in die Regie mit dir, Sevi, du störst.
3: Ich kann nicht mehr. Ich will nicht mehr.
2: Ja, lass es raus.
0: Some things in life are bad. They can really make you mad.
3: Das ist nicht komisch. Du bist am Ende. Fertig bist du.
0: Bin ich das?
4: Other things just make you swear and curse.
3: Ja, dich gibt's nicht mehr. Du bist tot.
0: Also, ich komme mir ganz schön lebendig vor.
4: When you're chewing on life's gristle.
3: Lass mich endlich in Ruhe. Lass uns in Ruhe.
5: Don't grumble, give a whistle.
0: Das sind nicht ganz alle deiner Meinung. Unser erstes Stream-Segment hatte maximal Retention Rate ever. Sevi, wir sind doch ein Dream-Team.
3: Sind wir nicht. Nie gewesen. Es ging immer nur um dich. Dich. Dich. Geht es immer noch? Schau dich an. Du stehst hier und performst. Dabei bist du tot.

0: Fresse! Alle beide!
1: Ja, lass es raus!
2: Draw your terminal breath.
0: Du machst alles kaputt. Hör auf. Du bist tot. Tot! Tot!
1: Ach komm, sing doch mit! Wohin willst du?
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0: Aus, Willi! Alles aus! Was wollt ihr hier?
5: Ja.
6: Luzi und Laura hätten noch ein paar Fragen.
0: Nein, raus!
6: Severin, du hast Toni eben gesagt, das gehe zu weit. Was genau?
0: Was genau geht dich das an?
6: Toni will jetzt endlich mit dem zweiten Segment loslegen.
0: Nein, fertig jetzt!
6: Toni wurde vergiftet.
0: Was?
7: Ist es etwa Mord, Milord?
5: Niemand hier hat Interesse an einer Eskalation.
6: Mord wäre trotzdem schlecht, Herr Specht, und schade für die Marmelade. Ich meine, die schöne Null-Mord-Statistik. Au, schaut, dort kommt eure schnittige Aufschneiderin angestapft. Die Spannung steigt.
8: Luzi, Laura, ihr lebt noch, was zu beweisen war.
0: Wer bist du? Ja. Wie bist du hier hochgekommen?
5: Prissy gehört zu uns. Wir hatten ein Problem mit unserem Virtopsie-Roboter.
8: Hätte mich auch erstaunt, wenn die Dosis gereicht hätte.
0: Vreni, hast du die hochgelassen?
9: Ich habe...
6: Prissy, du sagst also, Luzi und ich haben denselben Giftstoff im Blut, der Toni umgebracht hat.
8: Ihr seid nicht die Einzigen.
6: Du hast das Gift auch in Grow gefunden.
8: Mhm. Weshalb es sich wohl auch im überwiegenden Teil der Schweizer Bevölkerung nachweisen lässt und in allen betuchten Erdenbürgern, die dieses Zeug täglich zu sich nehmen, Urbi et Orbi sozusagen.
5: Albtraum.
9: Ist die Alte noch am Leben? Hast ihr nicht genug gegeben?
0: Das ist nicht komisch!
8: Aber wahr. Das berühmteste Beispiel... Botulinumtoxin, besser bekannt als Botox. In Reinform etwas vom Giftigsten. Hochverdünnt, ein wirksames Medikament.
5: Aber Botox würden meine Sensoren sofort erkennen. In welcher Form auch immer. Weshalb erkennen sie dieses verdammte Gift nicht? Wie kann das meistverkaufte Nahrungsergänzungsmittel einen Giftstoff enthalten, ohne dass wir es merken?
6: Berechtigte Frage. Besonders du, Luzi, Chef des Swiss Health Institute, das über die Gesundheit der Nation wacht, müsstest es doch wissen. Ein fatales Zeugnis, nicht wahr?
10: Naja, ihr macht ja ein Riesengeheimnis um den Grundstoff von Grow. Da wäre es nichts als konsequent, auch das Ski außen vor zu lassen.
0: Das ist eine üble Unterstellung. Wir haben eine Vereinbarung mit dem Ski.
5: Mit wem genau?
0: Das weiß ich nicht.
5: Verdammt. Das musst du wissen. Du bist der Chef hier.
0: Toni hat den Deal gemacht und für sich behalten. Wie gewohnt.
10: Na, dann fragen wir ihn doch. Er ist ja gleich nebenan.
11: Ah, endlich. Aber ich brauche nur Carla. Der Rest

0: Bleib bitte draußen.
1: Du wurdest vergiftet, Tuni. Aber das weißt du ja bestimmt.
2: Wer sollte mich denn vergiften? Wir sind eine große Familie.
1: Sowas kommt in den besten Familien vor. Muss ja keine Absicht gewesen sein. Ein blöder Unfall. Kann's geben. Hm? Aber wir wollen ja nicht, dass hier plötzlich alle tot sind.
2: Go with the flow, grow with the flow.
3: Tony, euer Produkt enthält offensichtlich einen Giftstoff. Und Millionen von Menschen nehmen es mehrmals täglich zu sich. Du selbst bist erwiesenermaßen daran gestorben.
2: Oh, tatsächlich.
3: Wenn du mir jetzt nicht sofort erzählst, was und mit wem du beim Ski gedealt hast, mache ich euren Wohlfühlpark noch heute dicht.
2: Na, mit eurer KI natürlich, dass du das nicht weißt. Hat ja auch echt Humor, die gute Ski. Deshalb findet sie die Grow ja auch so unglaublich amüsant. Für Menschen muss immer alles wachsen. Wirtschaft, Ansehen, Schäte, Schwänze, Brüste, Haare. Wachstum, die ultimative Droge. Ohne geht's nicht.
3: Was habt ihr gedealt?
2: Es gab nichts zu dealen. Shiki betrachtet Grow als sowas wie ein übergeordnetes Grundbedürfnis und zeigt es folglich nicht an.
1: Wie Luft und Wasser?
2: Nein, Luft und Wasser sind normale Grundbedürfnisse. Wenn du zu viel davon kriegst, melden sich deine Sensoren. Wachstum ist uns wichtiger als die normalen Grundbedürfnisse.
3: Das heißt, unsere Sensoren zeigen Grow überhaupt nie an?
1: Es gibt keinerlei kritische Grenze.
2: Wozu, wenn wir beim Wachstum eh keine Grenzen akzeptieren? Ein typischer Shiki-Gag, ich find's geil.
1: Das ist die Logik des Krebsgeschwürs. Und die ist tödlich.
2: Genau, wir kriegen nie genug. Schau dir die Welt an. Selbst wenn wir, genau wie das Krebsgeschwür, am eigenen Wachstum verrecken, wachsen wir weiter. Wir brauchen immer mehr, sonst spüren wir es nicht.
1: Aber irgendwann ist es zu viel. Irgendwann ist die Dosis zu hoch. Dann wird's tödlich, wie du weißt.
2: Ja, das ist dumm gelaufen. Aber ich bin ja noch da.
4: Dein Datensatz ist noch da.
1: Den Rest hat jemand ausgelöscht. Nicht zufällig, vorsätzlich. Irgendjemand, der gewusst hat, wie giftig das Zeug ist und dass Shiki es nicht nachweisen wird. Der perfekte Mord. Wäre da nicht diese altmodische Forensikerin aus Fleisch und Blut dazwischen gekommen?
2: Aha. Also, wer genau hat mich ermordet?
3: Niemand.
1: Zum Beispiel Carla. Sie sieht sich als Erfinderin von Grow, will endlich Chefin werden. Aber blöderweise hast du, Tony, über deinen Tod hinaus geplant und Severin eingesetzt. Dumm gelaufen.
2: Ich habe niemanden eingesetzt. Wieso sollte ich? Ich bin ja noch da.
1: So, so. Severin, du hast dich ganz selbstständig zum König gekrönt.
5: Ich bin doch deutlich tiefer im operativen Geschäft verankert. Da ist es doch nur logisch, wenn ich...
1: Komm, du hattest einfach endgültig genug davon, die ewige Nummer 2 zu sein. Nein, die Nummer 3. Dabei warst du doch der erste und innigste Jünger des Gurus. Dir gebührt die Krone und niemandem sonst.
5: Grotesk. Einfach nur grotesk.
2: Aber unterhaltsam, Laura. Sehr unterhaltsam. Nur übersiehst du eine simple Tatsache. Es gibt keine Morde mehr in der Schweiz. Ich kann gar nicht umgebracht worden sein. Das wäre genauso undenkbar wie eine Welt ohne Haare und Sensoren, ohne Wachstum, Grow und Ski.
1: Noch nie was von Freinau gehört?
2: Nee, wie schon, kahle Köpfe oder kollabierende Kreisläufe, von kollabierenden Börsen ganz zu schweigen.
6: Harmageddon, too sick to fail, es lebe der Unfall, der Zufall, Anfall, Überfall, Befall, Verfall, Reinfall, Einfall und die Einfalt, Königin der Menschheit.
3: Ein Gewaltverbrechen wäre der erfreulich stabilen Lage in diesem Land und in dieser Firma sicherlich nicht zuträglich und würde noch größere Unsicherheit in der Bevölkerung und den Märkten auslösen.
1: Scheiß drauf! Wir...
2: So, jetzt pass mal auf. Das Segment, das wir eben performt haben, hatte noch mehr Buzz als gewohnt. Ihr solltet mal die Ratings sehen. Engagement, Reach, Retention, Conversion, you name it. Alles top of the prop. Und auch die Börsen haben sich beruhigt und, dein Swiss Health Index auch, Lucy. Bundesrätin Fürth, sie wird's gefallen. Smartes Konzept. So eine Auferstehung. Carla, ich denke, es wäre jetzt höchste Zeit fürs zweite Segment, damit nicht wieder Gerüchte entstehen.
6: Yes, let's do it.
1: Wie Gerüchte? du wurdest...
3: Und ich sehe wirklich keinerlei Hinweise auf ein Gewaltverbrechen. Was allerdings wirklich noch zu klären ist, ist unser Umgang mit Grow. Vor allem in gefährlichen Dosen.
2: Relax, Lucy. Was ich da abgekriegt habe, war Grow in Reinform. Sowas werden wir deinem Schäfchen auch in 1000 Jahren nicht anbieten. Ihr könnt beruhigt nach Hause fliegen. Go with the flow, grow with the flow.
1: Reinform. Natürlich. Ich hab's. Vreni, Vidi, Vicky.
3: Laura, wir fliegen.
1: Wo ist Vreni?
5: Vor 5 Minuten raus.
0: Und über alle Berge.
3: Remote Control, bitte nach Freinau. Tatsächlich, der Shindex hat sich erholt. Und die Börsen legen sogar eine Rallye hin, getrieben von KI-Aktien. Und schau, das zweite Segment läuft. Im Hypernet geht tatsächlich das Gerücht, dass Toni noch lebt. Zugegeben, ist auch verflucht echt, dieses Hologramm. Ende gut, alles gut.
1: Ist ja eigentlich nichts als konsequent. Wenn ihr schon die Morde abschafft, weshalb nicht auch gleich den Tod? Aber dann macht Shiki gleich offiziell zur Chefin des Ski. Das wäre wenigstens ehrlich.
3: Laura, du siehst das etwas schwarz-weiß. Und Shiki ist halt manchmal noch etwas pubertär. Das kommt schon noch. Ich finde, wir haben das super hingekriegt.
1: Wir sind noch nicht fertig. Remote Control, auf Bergflanke Nord-Nordwest halten. Wärmebildkamera aktivieren.
3: Was soll das?
1: Vreni, Vidi, Vicky. Vreni kam, sah, siegte. Das hat Carla gesagt, als sie das Massenspektrum des Giftes gesehen hat.
3: Laura, stopp.
7: Homo sapiens auf 55, Entfernung 1,2 Kilometer.
3: Scheiße, ist das kalt. Bei dem Wind kannst du unmöglich raus.
1: Go with the flow, grow with the flow. Berg frei, Vreni! Und Luft rein! Es war ein Unfall!
8: War es auch. Ich habe Toni mehrfach gewarnt, aber er wollte nicht hören.
1: Wie bist du draufgekommen, dass das Zeug in hoher Dosierung giftig ist?
9: Ein unerklärlicher Todesfall in meinem Team. Dann noch einer. Beides Strahler, die das Grow-Zeug aus dem Permafrost rausgeschlagen haben. Trainierte Männer, Bergsteiger, die einfach so kollabieren. Doch Toni hat bloß gelächelt.
1: Kannst du mir vorstellen. Und Carla hat gelacht.
9: Die Dosis mache das Gift. Alles ganz normal. Ich wollte Toni nicht töten. Ich wollte ihn wachrütteln. Ich wollte, dass er Bauchweh kriegt und endlich etwas tut.
1: Wie hast du es gemacht?
9: Er ließ sich gerne bedienen. Ich habe ihm einfach einen präparierten Grow-Presso serviert.
1: Und schon liegt er tot in der Eisgrotte.
9: Es war ein Schock. Dann die Virtopsie. Unfall. Unerträglich war das. Wie giftig ist das Zeug nun wirklich, habe ich mich gefragt. Weshalb reagieren die Sensoren nicht? Ich wusste rein gar nichts.
1: Die Mordgerüchte, das warst du. Du wolltest, dass die Sache untersucht wird.
9: Mhm. Und du warst mal Kriminalkommissarin.
1: Mhm. Was hast du jetzt vor?
9: Carla weiß Bescheid. Ich muss weg.
1: Sehe ich auch so.
9: Es war alles umsonst.
1: Es sei denn, du sagst uns, was das für Zeug ist. Dann können die Skisensoren wenigstens vor einer Überdosis warnen.
9: Ich weiß nur, was wir aus dem Permafrost schlagen. Koprolit.
1: Koprolit.
3: Hä?
1: Scheiße.
3: Hast du wieder Grow erwischt, oder was?
1: Der Grundstoff von Grow ist Koprolit. Versteinerte Scheiße. Dinosaurier-Scheiße. Extrem haarige Dinosaurier.
3: Was?
1: Über 200 Millionen Jahre alt. Die Viecher müssen ganz wunderbare Kräutchen gefressen haben, die es heute nicht mehr gibt. Aber eben, die Dinomägen und Därme haben die Kräutchen offenbar veredelt. Und die Dino-Scheiße, die gibt's noch. konserviert im Permafrost unsere Alpen und die ganze Welt frisst sie. Go with the flow, grow with the flow.
3: Dieser Toni hat echt einen seltsamen Humor.
1: Hatte.
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0: Hammelt bloß hier rum. 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
3: 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Ich wünsche Ihnen jetzt noch einen schönen Sonntagabend.
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5: Mit Maria Gutierrez, hallo und guten Abend. Wir gehen jetzt dem Glück auf die Spur und begegnen dabei Yongchen Lamo aus Tibet, der heute in Australien lebt. Yongchen Lamo, happiness is...

Die Beatles 1968, Happiness is a Warm Gun. Und Al Jarreau jetzt mit dem David Benoit Trio aus dem Album Here's to You, Charlie Brown, 50 Great Years, Happiness. Denn Linus und seine blaue Schmusedecke, der hat Charlie Brown gesagt, Glück ist eine wärmende Decke.

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Ich bin Roland Kunz. 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

Anugama Jungle of Joy. Ein wunderbares Zitat über Glück von Siddhartha Gautama Buddha, keinem Geringeren. Der hat gesagt, es gibt keinen Weg zum Glück, glücklich sein ist der Weg. Gala Bruni hier, Enjoy the Silence.

Helmut Eisel und Jem, Helmut Eisel Klarinette, Michael Marx hier noch Gitarre und Stefan Engelmann Bass mit The Joy of Fantasy und Johann Sebastian Bach hat hier natürlich Pate gestanden. Die Band Hegira hier mit dem Joyful Mind, Voyage Musik der Welten, SR Kultur, 6:30 ist es.

Café del Mundo. Am 18. Oktober treten Sie in Mannheim auf und wie heißt es auf Ihrer Website? Café del Mundo ist pure Lebensfreude. Mischa Lake stammt aus South Dakota und hat auch lange bei einem Wanderzirkus mitgemacht. Da hat sie mal erzählt, dass sie die Nächte in lächerlichen Kostümen verbracht haben, Insekten gegessen, Glasscherben gekaut und getanzt hatten mit brennenden Nunchakus über die Bühne. Seltsam, absurd, wunderschön, lebensverändert. Das hat sie dann bis nach New Orleans gebracht. Inzwischen hat sie ihr eigenes Musikimperium. Mischa Lake, enjoy yourself.

Usual Happiness. SR-Kultur-Voyage, Musik der Welten. Ayo ist Tochter eines Nigerianers und einer in Deutschland geborenen Roma. Teile ihrer Kindheit hat sie in Nigeria verbracht. Und Ayo bedeutet in der nigerianischen Sprache der Yoruba Freude. Ayo, Tears of Joy.

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1: 19 Uhr. Bundeskanzler Merz denkt nach eigener Aussage über eine Kabinettsumbildung nach. Hintergrund ist der Rücktritt von Unionsfraktionschef Spahn. Merz sagte im ZDF-Sommerinterview, das könne eine Gelegenheit sein, noch einmal über die Aufstellung der Bundesregierung nachzudenken. Der Kanzler kritisierte Spahn außerdem für dessen Informationspolitik.
2: Wir hatten ja alle kaum Gelegenheit, mit ihm darüber zu sprechen. Und er hat ja auch die Partei und die Fraktion erst sehr, sehr spät über das alles informiert. Wenn wir Zeit gehabt hätten, hätten wir das in Ruhe besprechen können, aber die Zeit hatten wir nicht.
1: Spahn war gestern nach Kritik an seiner Elternschaft mithilfe einer Leihmutter in den USA zurückgetreten. Nach dem Sturz einer Frau aus dem zweiten Stock eines Hauses in Saarbrücken-Malstadt ist gegen ihren Ehemann Haftbefehl erlassen worden. Wie die Polizei dem SR mitteilte, wird ihm versuchter Totschlag vorgeworfen. Demnach war es zu einem Streit zwischen dem 31-jährigen Mann und seiner 30-jährigen Frau gekommen. Die Frau flüchtete auf ein Vordach im zweiten Stock. Dort soll er sie mit einem Stichwerkzeug attackiert haben. Die Frau stürzte mehrere Meter in die Tiefe und wurde schwer verletzt. Ihr Zustand ist weiter kritisch. Ein gemeinsames Kind des Paares wurde vom Jugendamt in Obhut genommen. An der Seilbahn im Deutsch-Französischen Garten in Saarbrücken hat es einen technischen Defekt gegeben. Die Feuerwehr ist aktuell nach eigenen Angaben dabei, die übrigen Menschen aus den Gondeln zu befreien. Insgesamt seien 18 Erwachsene und Kinder stecken geblieben. Um sie zu befreien, seien Höhenretter und eine Drehleiter eingesetzt worden. Remco Evenepoel hat die 15. Etappe der Tour de France gewonnen. Der Belgier setzte sich auf der 184 Kilometer langen Etappe auf das Plateau des Solaisons durch. Überschattet wurde die Etappe von einem schweren Sturz des Dänen Jonas Vingegaard. Er musste rund 20 Kilometer vor dem Ziel als bisheriger Zweiter in der Gesamtwertung verletzungsbedingt aufgeben. Wie sein Team mitteilte, erlitt er einen Schlüsselbeinbruch. Der Slowene Tadej Pogacar trägt weiterhin das gelbe Trikot des Gesamtführenden. Er kam heute als Zweiter ins Ziel. Der Weg ist frei für Jürgen Klopps Wechsel von Red Bull zum Deutschen Fußballbund. Wie Klopp mitteilte, hat er sich mit dem Unternehmen geeinigt. Zugleich verwies er auf noch anstehende Gespräche mit dem DFB. Noch sei nichts final, die Gespräche gingen jedoch in die wörtlich richtige Richtung. Und das waren die Nachrichten mit Aaron Klein. 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Das Wetter im Saarland. Viel Sonne heute bei 21 bis 25 Grad, heute Nacht sternenklar bei 8 bis 12 Grad. Morgen weiter viel Sonne, es bleibt trocken bei 20 bis 25 Grad und sommerlich warm und trocken geht die Woche auch weiter. Die Zeit, es ist 19.03 Uhr.
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3: Mit Maria Gutierrez, wie schön, dass Sie mit mir um die Welt reisen. Carminho hier aus Portugal kommt sie, Carminho canta Tom Jobim, singt Musik des Brasilianers Antonio Carlos Jobim hier A Felicidade.

Der brasilianische Gitarrist Lula Galvão mit «Alegria de Viver». Luisa Sobral kommt aus Portugal, lebt in Lissabon und hat ihr Album «Dançando» genannt. Sie wolle schon lange ein Album wie dieses machen, hat sie im Interview erzählt. Eine Ode an das Leben und die guten Dinge, die ihr widerfahren seien. Luisa Sobral, Maria Feliz.

Peter Fessler und sein Happy Morning nehmen wir für den Sonntagabend in Voyage, Musik der Welten, SR Kultur 20 nach 7. Jetzt mit einem Happy End, Rachid Taha, ein algerisch-französischer Musiker.

Tania Saleh, eine libanesische Singer-Songwriterin, Happy About Something. Gyura Veitmann ist ein Weltbürger. Er lebt sowohl in Hamburg als auch in Israel, hat das Bundesverdienstkreuz, besitzt neben der argentinischen und der US-amerikanischen auch die deutsche Staatsbürgerschaft. Und mit seinen 90 Jahren tritt er immer noch regelmäßig auf, zum Beispiel am 10. September in Offenbach. Gyura Veitmann hier mit The Happy Kletzmer.

Aus Israel kommen die beiden Musiker und Musikerinnen Irit Dekel und Eldar Zitrin, auch Akkordeon, mit Get Happy. Happy People besingt Asha. Sie ist nigerianisch-französische Sängerin, heißt eigentlich Bukola Elemide. In Paris zur Welt gekommen, lebte sie ab dem zweiten Lebensjahr in Lagos und wurde da mit vielfältigen Einflüssen, vor allem mit der Plattensammlung ihres Vaters groß. Asha hier, Happy People.

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1: Aktuelles aus der SR-Verkehrsredaktion. Achtung, im Landkreis St. Wendel auf der B269 zwischen Winterbach und St. Wendel in beiden Richtungen Gefahr durch Kinder auf der Fahrbahn.

Mads Hansen, Happy, der dänische Saxophonist hier in Voyage Musik der Welten, SR Kultur. Wir waren auf der Suche nach dem Glück und landen natürlich zum Schluss auch noch bei Pharrell Williams und seinem Happy. Das Schöne, das Video vom Song hat zahlreiche Menschen auf der ganzen Welt dazu inspiriert, eigene Filme auf YouTube einzustellen, die zu Happy tanzende Menschen auf den Straßen unterschiedlichster Metropolen zeigen. Und damit verabschiede ich mich und wünsche Ihnen einen schönen Sonntagabend, wenn Sie mögen, weiterhin mit ganz viel Radio, SR Kultur und das ARD Radio Festival 2026. Mit dem Festival International d'Art Lyrique d'Aix-en-Provence, Richard Strauss, die Frau ohne Schatten, Klaus Mäkeler, hat dirigiert diese Aufführung vom 9. Juli 2026 im Théâtre de l'Archevêché in Aix-en-Provence. Unter anderem Nina Stemme singt Die Amme. Also bestimmt ein schöner, ein glücklicher Opernabend, das verspreche ich Ihnen. Und verabschiede mich und wünsche noch einen schönen Abend. Pharrell Williams hier, Happy, und dann noch Victor Lamont Wooten und seinen Happy Song. Ich bin Maria Gutierrez.

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1: 20 Uhr. Nach dem Rücktritt von Unionsfraktionschef Spahn erwägt Bundeskanzler Merz offenbar auch eine Umbildung des Kabinetts. Merz sagte im ZDF-Sommerinterview, die Beratung über eine Nachfolge Spahns könne auch die Gelegenheit bieten, über personelle Veränderungen in der Regierung nachzudenken. Der Kanzler hat Spahn außerdem für dessen Informationspolitik kritisiert. Er habe Partei und Fraktion erst sehr, sehr spät in Kenntnis gesetzt. Mit mehr Zeit hätte man alles in Ruhe besprechen können, aber die Zeit habe es nicht gegeben, so Merz. Spahn war gestern nach Kritik an seiner Elternschaft mit Hilfe einer Leihmutter in den USA zurückgetreten. Nach dem Sturz einer Frau aus dem zweiten Stock eines Hauses in Saarbrücken-Mahlstatt ist gegen ihren Ehemann Haftbefehl erlassen worden. Wie die Polizei dem SR auf Anfrage mitteilte, wird ihm versuchter Totschlag vorgeworfen. Die Frau war bei der Flucht vor ihrem Mann in die Tiefe gestürzt und schwer verletzt worden. Sie befindet sich in kritischem Zustand in einem Krankenhaus. Aus der SR-Info-Redaktion Jonathan Janoschka.
2: Laut Polizei war es zwischen dem 31-jährigen Mann und seiner 30-jährigen Ehefrau zu einem Streit in der gemeinsamen Wohnung gekommen. Die Frau flüchtete sich vor ihrem Mann auf ein Vordach im zweiten Obergeschoss des Hauses. Dort attackierte der Mann seine Frau mit einem Stichwerkzeug. Noch bevor die Polizei die Wohnung der beiden betreten konnte, stürzte die Frau vom Vordach mehrere Meter in die Tiefe. Ihr Mann ließ sich von der Polizei widerstandslos festnehmen. Ein gemeinsames Kind des Paares wurde vom Jugendamt in Obhut genommen.
1: In den USA rechnen Meteorologen mit einer ungetrübten Sicht beim Finale der Fußball-Weltmeisterschaft. Der nationale Wetterdienst geht davon aus, dass sich der Rauch mehrerer Waldbrände in Kanada rechtzeitig verziehen wird. Noch am Freitag war die New Yorker Skyline in orangefarbene Rauchschwaden gehüllt. Das WM-Finale zwischen Argentinien und Spanien beginnt um 21 Uhr deutscher Zeit in East Rutherford, New Jersey in der Nähe von New York. Das ZDF zeigt das Spiel live. Die Triathleten des Hülo-Team Saar haben ihre Führung in der Bundesliga ausgebaut. Die Mannschaft feierte beim heutigen Sprint-Triathlon in Tübingen den Tagessieg vor Süßen und Weimar. Die Triathlon-Bundesliga ist am kommenden Wochenende im Rahmen der Finals 2026 am Steinhuder Meer bei Hannover zu Gast. Und das waren die Nachrichten mit Aaron Klein. 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Das Wetter im Saarland. Heute Nacht sternenklar bei 8 bis 12 Grad. Morgen weiter viel Sonne, es bleibt trocken und es wird windig bei 20 bis 25 Grad. Und sommerlich warm und trocken geht die Woche auch ab Dienstag weiter. Die Zeit, es wird in wenigen Sekunden 20.03 Uhr.
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3: Wenn im Juli das Festival d'Aix-en-Provence beginnt, richtet sich der Blick der Opernwelt traditionell in den Süden Frankreichs. Kaum ein europäisches Opernfestival wird Jahr für Jahr mit so großer Spannung erwartet. Seit fast 8 Jahrzehnten entstehen hier Produktionen, die musikalische Exzellenz mit mutigen Regiekonzepten verbinden und weit über den Festivalsommer hinaus Maßstäbe setzen. Der heutige Abend im ARD-Radiofestival gehört einem der Höhepunkte der diesjährigen Festivalausgabe. Richard Strauss, Die Frau ohne Schatten. Grit Schulze von MDR Klassik begrüßt Sie zur Aufnahme vom 9. Juli aus dem Grand Théâtre de Provence in Aix-en-Provence. Mit besonderer Spannung wurde die erste Zusammenarbeit des Regisseurs Berry Koski mit dem erst 30-jährigen finnischen Dirigenten Klaus Mäkelä erwartet. Obwohl Mäkelä längst zu den international gefeierten Stars seines Fachs zählt, war dies erst seine zweite Opernproduktion überhaupt und seine erste große Richard-Strauss-Oper. Das Ergebnis wurde vom Publikum und der internationalen Kritik gleichermaßen begeistert aufgenommen. Gemeinsam widmen sie sich einem der rätselhaftesten Werke des Opernrepertoires. Koski verzichtet in seiner Auslegung auf märchenhaften Prunk und sucht nach der existenziellen Bedeutung des Schattens, während Mäkelä mit dem Orchestre de Paris den überwältigenden Farbenreichtum von Strauss' Partitur freilegt. Von den scharf konturierten Dissonanzen des Beginns bis zum erlösenden C-Dur-Finale. Doch bis zu diesem strahlenden Schluss ist es ein weiter Weg. Der Dichter und Librettist Hugo von Hofmannsthal und der Komponist Richard Strauss führen uns zunächst in eine geheimnisvolle Zwischenwelt. Die Kaiserin, Tochter des Geisterkönigs Kaikobad, besitzt keinen Schatten und damit auch keine menschliche Seele. Bleibt sie schattenlos, wird ihr Gemahl, der Kaiser, zu Stein. 3 Tage bleiben ihr, um einen Schatten zu gewinnen. Um ihren Gatten zu retten, berät sie sich mit der Amme. Gemeinsam begeben sie sich zu den Menschen und treffen auf die in Armut lebende Färberfamilie Barak. Die Färbersfrau wird von der Amme umworben. Sie möge den Schatten und die ungeborenen Kinder gegen Reichtum abtreten. Soweit der erste Akt. Die Kaiserin singt Widder Miknevichute, an ihrer Seite gestaltet Nina Stemme die geheimnisvolle Amme. Brian Mulligan ist Barak, Amber Bright seine Frau, Michael Spears der Kaiser. Es musizieren Chœur und Orchestre de Paris, die Leitung hat Klaus Mäkele. Die Aufnahme ist, wie gesagt, vom diesjährigen Festival Aix-en-Provence.

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Beifall im Grand Théâtre de Provence in Aix-en-Provence für den ersten Akt von Richard Strauss, Die Frau ohne Schatten, einer der großen Publikumserfolge des diesjährigen Festivals. Maßgeblichen Anteil daran haben Barry Koskys konzentrierte Regie und Klaus Mäkeles farbenreiche, spannungsgeladene musikalische Leitung am Pult des Orchestre de Paris. Zu erleben sind außerdem Vida Miknevichute als Kaiserin, Nina Stemme als Amme, Brian Mulligan als Barak, Tamara Wilson als Färberin, Michael Spears als Kaiser und Jean-Sébastien Bou als Geisterbote. Damit endet der erste Akt. Das ARD Radio Festival bringt Ihnen die Aufzeichnung vom 9. Juli 2026 aus dem Grand Théâtre de Provence in Aix-en-Provence. Mit der Frau ohne Schatten, ihrer vierten gemeinsamen Oper, stellen Richard Strauss und Hugo von Hofmannsthal mitten im Ersten Weltkrieg eine Frage, die bis heute nichts von ihrer Aktualität verloren hat. Was macht den Menschen eigentlich zum Menschen? Und obwohl das Werk Abgründe, Angst und Schuld kennt, entwirft es zugleich eine erstaunlich hoffnungsvolle Vision von Mitgefühl und Verantwortung. Im ersten Akt hat der Geisterbote der Kaiserin die Frist gesetzt. Gelingt es ihr nicht, innerhalb von 3 Tagen einen Schatten zu erwerben, wird der Kaiser zu Stein. Gemeinsam mit der Amme sucht sie deshalb in der Menschenwelt nach einer Frau, die bereit wäre, ihren Schatten aufzugeben. Sie glaubt, diese in Baraks unglücklicher Ehefrau gefunden zu haben. Doch bereits jetzt zeigt sich, dass die Kaiserin immer größere Zweifel an diesem Handel bekommt. Im zweiten Akt verschärft sich der Konflikt. Die Amme setzt alles daran, die Färberin von ihrem Mann zu entfremden und den Schatten endgültig zu gewinnen. Doch gerade in dieser Prüfung beginnt die Kaiserin zu erkennen, welchen Preis sie für ihre Rettung zahlen müsste. Erleben Sie nun den zweiten Akt von Richard Strauss Oper »Die Frau ohne Schatten«, eine Neuproduktion des Festivals von Aix-en-Provence mit dem Théâtre La Monnaie in Brüssel und der griechischen Nationaloper.

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Dieser zweite Akt von Richard Strauss' Oper Die Frau ohne Schatten endet aussichtslos. Die Erde öffnet sich, die Kaiserin sieht in Gedanken ihren Mann langsam zu Stein werden. Und gemeinsam mit dem Färber-Ehepaar wird sie von den Fluten mitgerissen und vor einen Tempel gebracht. Aus dem Grand Théâtre de Provence beim Festival Aix-en-Provence präsentiert MDR Klassik im Rahmen des ARD-Radio-Festivals diese komplexe und symbolisch aufgeladene Geschichte der Feentochter, die als Frau eines Kaisers sich mit der Menschenwelt verbinden möchte. Inspiriert fühlten sich Richard Strauss und Hugo von Hofmannsthal in ihrer vierten gemeinsamen Oper von orientalischen Märchen und von Mozarts Die Zauberflöte. Hofmannsthal selbst bezeichnete den Text als dumpfes, schweres Werk. Und es ist in der Tat eine ziemliche Herausforderung für jeden Regisseur. Berikowski verzichtet sowohl auf orientalischen Märchenzauber als auch auf eine vordergründig psychoanalytische Deutung. Stattdessen richtet er den Blick auf die Beziehungen der Figuren und auf die moralischen Fragen des Werkes. Koski ergreift Sympathie und Verständnis für die Frauenfiguren. Ihre emanzipatorischen Entwicklungen zeichnet er einfühlsam nach. In seiner Lesart werden Kaiserin Widder Miknevitschute und Färberin Amber Bright trotz ihrer unterschiedlichen Herkunft zu zwei Frauen, deren Schicksale immer enger miteinander verwoben sind. Während Kaiser Michael Spears und Barack Brian Mulligan Unverständnis für die seelischen Belange ihrer Gattinnen zeigen. Für Klaus Mäkelä war diese Produktion das eigentliche Debüt als Operndirigent auf internationaler Bühne. Der gerade 30-jährige Finne ist bereits Musikdirektor des Orchestre de Paris und wird ab der Saison 27-28 sowohl das Konzertgebäudeorchester Amsterdam als auch das Chicago Symphony Orchestra als Chefdirigent übernehmen. In Aix-en-Provence hören wir ihn gleich im dritten Akt der Strauss-Oper Die Frau ohne Schatten. Hier muss die Kaiserin die entscheidende Prüfung bestehen. Vor dem Tempel ihres Vaters Kaikobad wird sich zeigen, ob sie bereit ist, das eigene Glück auf Kosten anderer zu erkaufen oder ob Mitgefühl stärker ist als der Wunsch nach Rettung. In einer Aufzeichnung vom 9. Juli aus dem Grand Théâtre de Provence beim Festival Aix-en-Provence hören Sie den dritten Akt von Richard Strauss, Die Frau ohne Schatten.

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Mit dem Schlusschor der ungeborenen Kinder endet Richard Strauss Die Frau ohne Schatten. Ein Werk, das sich einfachen Deutungen bis heute entzieht. Märchenoper, Symbolspiel, psychologisches Drama und philosophische Parabel zugleich. Richard Strauss und Hugo von Hofmannsthal haben eine Oper geschaffen, die mehr Fragen stellt, als sie beantwortet. Berry Koskis Inszenierung beim Festival d'Aix-en-Provence vertraut ganz auf die Kraft dieser Fragen. Im Mittelpunkt steht weniger die märchenhafte Handlung als die Entscheidung der Kaiserin, ihr eigenes Glück nicht auf Kosten anderer zu suchen. Gerade in diesem Verzicht findet sie ihre Menschlichkeit und ihren Schatten. Klaus Mikkele, Chœur et Orchestre de Paris und ein hochkarätiges Solistenensemble haben dieser Lesart eine eindrucksvolle musikalische Gestalt gegeben. Mit dabei als Kaiser Michael Spears, Kaiserin Vida Miknevichute, Amme Nina Stemme, Barak Brian Mulligan, Färberin Tamara Wilson, Geisterbote Jean-Sébastien Bou, Einäugiger Tomasz Komienga, Einarmiger Daniel Miroslav, Buckliger und Jüngling Robert Lewis, Stimme des Falken Hüter Gloria Tronell und Stimme von oben Eloise Maas. Zu Beginn unseres Opernabends stand die Frage, wofür der Schatten eigentlich steht. Am Ende scheint er weniger für Fruchtbarkeit allein zu stehen, als für Mitgefühl, Verantwortung und Menschlichkeit. Vielleicht liegt gerade darin die ungebrochene Aktualität dieser Oper. Sie hörten eine Aufzeichnung vom 9. Juli 2026 aus dem Grand Théâtre de Provence beim Festival Aix-en-Provence. Im ARD-Radio-Festival, heute präsentiert von MDR Klassik, bleibt uns noch ein wenig Zeit, diesmal für Kammermusik von Richard Strauss. Lia Petrova und Alexandre Cantarot spielen die Sonate für Violine und Klavier S-Dur Opus 18.

Lia Petrova und Alexandre Cantorou mit der Sonate für Violine und Klavier S-Dur von Richard Strauss. Bis zu den Nachrichten folgt hier im ARD-Radiofestival noch die Bläserserenade S-Dur von Richard Strauss. In einer Aufnahme mit den Albright Winds unter Nicholas Daniel.

Das war die Serenade S-Dur Opus 7 von Richard Strauss, gespielt von den Olbra Winds unter Nicholas Daniel. Und das war der Opernabend heute im ARD-Radio-Festival ganz im Zeichen von Richard Strauss. Grit Schulze von MDR Klassik verabschiedet sich. Ich wünsche Ihnen eine angenehme Nacht.

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1: 0 Uhr. Bei einem russischen Raketenangriff auf ein türkisches Frachtschiff sind 5 Besatzungsmitglieder getötet worden. Das hat die ukrainische Marine mitgeteilt. 8 weitere wurden demnach verletzt, 5 Besatzungsmitglieder werden noch vermisst. Russland habe das Schiff mit Marschflugkörpern beschossen. Der Frachter, der unter der Flagge von Guinea-Bissau fährt, hat den Angaben zufolge Getreide geladen. Bei der Besatzung handelt es sich laut ukrainischem Außenministerium unter anderem um Syrer und Inder. Unter den Toten sei ein ukrainischer Kapitän. In der Union wird nach dem Rücktritt von Jens Spahn nach einem neuen Fraktionschef gesucht. Dabei schließt Bundeskanzler Merz einen Umbau des Kabinetts nicht aus. Grünen-Chefin Brandner spricht im ARD-Sommerinterview von einer Chance. Aus Berlin, Lissy Kaufmann.
2: Für Grünen-Chefin Franziska Brandner steht fest, Jens Spahn war überfällig. Der Ex-Fraktionschef der Union habe bereits vor Bekanntwerden der Leihmutterschaft in den vergangenen Jahren an Glaubwürdigkeit verloren, so Brandner im ARD-Sommerinterview. Merz könne sich von all jenen im Kabinett befreien, die handwerkliche Schwächen hätten oder ideologisch verbohrt seien, so Brandner. Einen Umbau des Kabinetts will Kanzler Merz nicht ausschließen. Im ZDF-Sommerinterview spricht er davon, dass Spahns Rücktritt eine Gelegenheit sein könnte, noch einmal über die Aufstellung der Bundesregierung nachzudenken. Man werde in den Parteigremien in den kommenden Tagen darüber sprechen und bald einen Vorschlag machen, so Merz. Die Zeit dränge aber nicht.
1: Nach dem Sturz einer Frau aus dem 2. Stock eines Hauses in Saarbrücken-Mahlstadt ist gegen ihren Ehemann Haftbefehl erlassen worden. Wie die Polizei dem SR mitteilte, wird ihm versuchter Totschlag vorgeworfen. Demnach war es zu einem Streit zwischen dem 31-jährigen Mann und seiner 30-jährigen Frau gekommen. Die Frau flüchtete auf ein Vordach, dort soll er sie mit einem Stichwerkzeug attackiert haben. Sie stürzte mehrere Meter in die Tiefe und wurde schwer verletzt, ihr Zustand ist weiter kritisch. Ein gemeinsames Kind des Paares wurde vom Jugendamt in Obhut genommen. Spanien hat soeben das Finale der Fußball-Weltmeisterschaft gewonnen. Das Team setzte sich in der Verlängerung 1:0 gegen Argentinien durch. Damit ist Spanien zum bereits 2. Mal Weltmeister. Erstmals in der WM-Geschichte gab es im Stadion eine Halbzeitshow. Dabei traten Stars wie Shakira, Justin Bieber und die K-Pop-Band BTS auf. Das Wetter: in der Nacht sternenklar, es wird kühler zwischen 8 und 12 Grad. Morgen überwiegend sonnig, es bleibt trocken bei Höchstwerten bis zu 25 Grad. Die weiteren Aussichten: ein Mix aus Sonne und Wolken, Höchstwerte bis zu 27 Grad. Und das waren die Nachrichten mit Daniel Magar. 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
1: Mit Sven Knappe am Mikrofon. Guten Abend und herzlich willkommen. Wir starten wie üblich mit Aufnahmen aus den Archiven des Mitteldeutschen Rundfunks in die neue Woche. Bis zu den 2 Uhr Nachrichten unterhalten uns das Gewandhausorchester Leipzig, die Anhaltische Philharmonie Dessau und das MDR-Sinfonieorchester. Den Anfang macht aber der Pianist David Theodor Schmidt mit Präludium und Fuge in B-Moll, Bachwerkeverzeichnis 891.

Der 1982 in Erlangen geborene Pianist David Theodor Schmidt interpretierte Präludium und Fuge in B-Moll, Bachwerkeverzeichnis 891. Es folgt das zweite große B in der Musikgeschichte Ludwig van Beethoven mit seiner Sinfonie Nummer 5 in C-Moll, die auch unter dem Namen Schicksalssinfonie bekannt wurde. Herbert Blomstedt dirigiert das Gewandhausorchester Leipzig.

Das Gewandhausorchester Leipzig spielte unter der Leitung von Herbert Blomstedt die Sinfonie Nummer 5 in C-Moll von Ludwig van Beethoven, hier im ARD-Nachtkonzert. Mit Kammermusik von Karl-Maria von Weber machen wir weiter. Das Grand Duo Concertant in S-Dur Opus 48 entstand 1815-1816 und gehört zum Standardrepertoire eines jeden Klarinettisten. Sharon Kahm wird unterstützt vom Pianisten Itamar Golan.

Die Klarinettistin Sharon Kahn und der Pianist Itamar Golan, beide aus Israel, interpretierten das Grand Duo Concertant Opus 48 von Karl Maria von Weber. Hier ist das ARD-Nachtkonzert, präsentiert von BR Klassik mit einem Cellokonzert von Franz Xaver Neruda. 1843 im tschechischen Brünn geboren und 1915 im dänischen Kopenhagen gestorben. Beate Altenburg und die Anhaltische Philharmonie Dessau bieten Nerudas Cellokonzert Nummer 3 in A-Dur. Die Leitung hat Golo Berg.

Das waren Beate Altenburg und die Anhaltische Philharmonie Dessau unter Golo Berg mit dem Cellokonzert Nummer 3 in A-Dur von Franz Xaver Neruda. Den großen Schlusspunkt in dieser Stunde setzt der finnische Nationalkomponist Jean Sibelius mit seiner Sinfonie Nummer 4 in A-Moll, entstanden zwischen 1910 und 1911. Herbert Kegel steht am Pult des MDR-Sinfonieorchesters.

Das MDR-Sinfonieorchester unter der Leitung von Herbert Kegel hörten wir mit der Sinfonie Nummer 4 in A-Moll von Jean Sibelius. In den vergangenen beiden Stunden brachten wir Aufnahmen aus den Archiven des Mitteldeutschen Rundfunks. Nach den 2 Uhr Nachrichten geht's weiter mit Musik von Ludwig van Beethoven, Antonio Sacchini und Ethel Smythe.

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1: Um 2 Uhr mit Ronald Lessig. Spanien ist Fußballweltmeister. Die Spanier haben im Finale mit 1:0 nach Verlängerung gegen Argentinien gewonnen. Aus dem ARD-WM-Team Hendrik Lückhoff.
2: Es war ein hochverdienter Sieg. Spanien war von Anfang an das bessere Team, nutzte aber seine zahlreichen Chancen nicht. In die Verlängerung ging Argentinien in Unterzahl, weil Enzo Fernandes die gelb-rote Karte sah. Spanien drückte weiter und belohnte sich. Ferran Torres traf in der 106. Minute zum erlösenden und siegbringenden 1:0. Die Spanier feiern ihren 2. WM-Titel, Argentinien verpasst die Titelverteidigung. In der Halbzeitpause hatte es eine Musikshow gegeben, unter anderem mit Madonna, Shakira, BTS, Justin Bieber und Coldplay. 11 Minuten dauerte die Show. Die Halbzeitpause war deswegen über 25 Minuten lang.
1: In der Union soll jetzt zügig geklärt werden, wer auf den zurückgetretenen Fraktionschef Spahn folgt. Über das weitere Vorgehen beraten heute sowohl das CDU-Präsidium als auch der Vorstand der Bundestagsfraktion. Bundeskanzler und CDU-Chef Merz hatte angekündigt, sich mit CSU-Chef Söder zu besprechen und bald einen Vorschlag für die Nachfolge zu machen. Im ZDF-Interview kritisierte Merz Spahn für dessen Informationspolitik. Er habe die Partei und die Fraktion erst sehr spät über alles in Kenntnis gesetzt. Dass die Elternschaft über eine Leihmutter aus den USA eine solche Empörung auslöse, habe er aber nicht erwartet, so Merz. In Deutschland gibt es zunehmend Menschen, die ihre frühere Kriegsdienstverweigerung widerrufen. Das berichtet das Redaktionsnetzwerk Deutschland und beruft sich auf das Bundesamt für Familie und zivilgesellschaftliche Aufgaben. Demnach sind nach einem Anstieg in den vergangenen Jahren im ersten Halbjahr 2026 bereits über 400 Widerrufe eingegangen. Hochgerechnet auf das Gesamtjahr bedeutet das einen Rekord. Wie zuletzt bekannt wurde, steigt aber auch die Zahl der Verweigerer. Im ersten Halbjahr waren es bereits mehr als 5.800. Im Irankrieg ist keine Deeskalation in Sicht. Auch in dieser Nacht melden mehrere Golfstaaten Angriffe. Kuwaits Armee teilte mit, dass Drohnen aus dem Iran abgewehrt würden. Auch in Bahrain heulten die Sirenen. Und auch das US-Militär setzt nach eigenen Angaben seine Angriffe auf den Iran fort. Es ist die 9. Nacht in Folge. Medienberichten zufolge verlegen die USA wegen der jüngsten Eskalation weitere Kampfjets in die Region. Das waren die Nachrichten. Das Wetter in Deutschland. Im Norden gewittrige Schauer bei 15 bis 6 Grad. Am Tage im Norden etwas Regen oder Gewitter, im Süden viel Sonne bei 18 Grad in der Uckermark und bis 26 Grad im Markgräflerland. Am Dienstag oft